0: Deutschlands bisher größter Offshore-Windpark ans Netz gegangen. Silas Quiring berichtet.
1: Etwas mehr als 100 Kilometer westlich von Helgoland stehen sie, die 64 Windräder des Parks mit dem passenden plattdeutschen Namen He Dreit, also er dreht. Der Park alleine hebt die Leistung der deutschen Offshore-Anlagen von etwa 10 auf jetzt 11 Gigawatt. Umgerechnet heißt das, dass der Park über 1 Million Haushalte mit Strom versorgen kann. Gekostet hat der Bau fast 2,5 Milliarden Euro, übrigens ganz ohne Gelder vom Staat.
0: Angriffe auf Bahnpersonal oder auch Einsatzkräfte sollen in Deutschland stärker bestraft werden. Ein Gesetzentwurf aus dem Justizministerium soll in den kommenden Wochen ins Kabinett. Für Attacken soll künftig eine Mindeststrafe von 6 statt bisher 3 Monaten gelten. In Brandenburg ist ein IS-Anhänger mit mutmaßlichen Anschlagsplänen festgenommen worden. Dafür hat der Mann laut Bundesanwaltschaft unter anderem schon eine Kirche in Bremen als potenzielles Ziel ausgekundschaftet und sich eine Waffe besorgt. Er sitzt jetzt in U-Haft. US-Präsident Trump droht der EU und Kanada wegen der geplanten engeren Zusammenarbeit. Er bringt höhere Zölle und sogar einen Handelsstopp mit Europa ins Spiel. Der kanadische Premier Carney sagt dazu, niemand wird uns vorschreiben, mit wem wir international Vereinbarungen treffen dürfen. Fehlstart für Hoffenheim in der Fußball-Europa League. Die TSG verlor ihr Auftaktmatch beim griechischen Club Kreta am Abend mit 0:2.
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3: Viele Wolken sind gerade am Start. Von Westen her kommen verbreitet Schauer rein und teils auch kräftige Gewitter. Im Südwesten kann es länger nass bleiben, während es in der Lausitz bis zum Nachmittag noch sonnig und trocken durchhält. Die Höchstwerte liegen heute zwischen 16 und 26 Grad. Bei Gewittern und in den Bergen sind Sturmböen möglich. Morgen dann Sonne und Wolken, ab und zu ein Schauer oder kurzes Gewitter, maximal 22 Grad.
4: EMR Radiodienst. Den aktuellen Verkehrsservice für deine Region findest du bei diversen Staumelde-Apps, bei Automobilclubs oder auf polizei.de. Wir wünschen dir eine gute Fahrt durchs EMR-Land. Komm gut an. 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
1: Auch im Sommer gibt es ab und zu Tage, da kann man sich nicht in die Sonne legen, weil sie ganz schlicht und ergreifend nicht da ist. Und das ist dann ideale Zeit, um vielleicht ins Kino zu gehen. Und ein ganz besonderer Streifen läuft aktuell in den deutschen Kinos. Und zwar der neueste von Steven Spielberg. Und der ist damit auch zurück auf der großen Leinwand nach einiger Zeit. Ein neuer, langersehnter Blockbuster, Disclosure Day, der Tag der Wahrheit. Damit setzt sich Spielberg erneut mit der Frage auseinander, ob es da draußen eigentlich noch mehr gibt als uns, also noch andere Lebensformen und wie wir Menschen damit umgehen würden. Mit einem hochkarätigen Cast und einem Drehbuch, das alle Ehre wirklich seinesgleichen sucht, von David Klöpp, der schon oft mit Spielberg zusammengearbeitet hat, kann einiges passieren. John Williams, ein auch langjähriger Weggefährte von Spielberg, hat die Musik dazu beigetragen. Also, es klingt gut und Mario Hartwig über den Film der Woche hier bei uns auf EMR.
2: Als Margaret Fairchild beim Verlesen des Fernsehwetterberichts:
3: Guten Morgen, Kansas City. Was erwartet uns heute?
2: Vor den Augen eines Millionenpublikums plötzlich Opfer eines unerklärlichen Phänomens wird.
3: Lassen Sie uns. Heute ist.
2: Steht fest, dass die Menschheit vor einer großen Wende steht. Der Physiker Daniel Kellner ist wild entschlossen, die Wahrheit aufzudecken.
4: Die Menschen haben ein Recht auf die Wahrheit.
2: Schnell wird klar, dass die Bedrohung nicht irdischen Ursprungs ist.
5: Wenn Sie rausfinden würden, dass wir nicht allein sind, wenn es Ihnen jemand zeigen, es beweisen würde, würde Ihnen das Angst machen?
2: Offenbar würde es vor allem den Behörden Angst machen, denn die versuchen mit allen Mitteln zu verhindern, dass die Wahrheit ans Licht kommt. Doch das macht Daniel nur umso entschlossener.
5: Was wirst du tun?
4: Ich enthülle es. Vor der ganzen Welt. Und zwar alles.
2: Gemeinsam mit Margaret und dem Aktivisten Hugo kämpft Daniel um die Enthüllung. Doch je näher die rückt, desto größer werden die Widerstände. Denn hier geht es längst nicht nur um einzelne Menschen, sondern vielleicht um eine ganz neue Weltordnung.
1: Mir fällt da sofort nationale Sicherheit ein. Aber mein Gott, du willst es wissen, ich will es jetzt auch wissen. Ich werde mir den Film auf alle Fälle reinziehen. Disclosure Day, der Tag der Wahrheit, der neue Steven Spielberg, ab jetzt in den deutschen Kinos. Und ich muss ganz ehrlich sagen, es hat gekribbelt in den Fingern. Also es hört sich sehr interessant an. Mehr Musik jetzt hier bei uns auf EMR. Bleibt bei uns. Stay tuned. 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
1: Viele Wolken sind gerade am Start. Von Westen her kommen verbreitet Schauer rein und teils auch kräftige Gewitter. Im Südwesten kann es länger nass bleiben, während es in der Lausitz bis zum Nachmittag noch sonnig und trocken durchhält. Die Höchstwerte liegen heute zwischen 16 und 26 Grad. Bei Gewittern und in den Bergen sind Sturmböen möglich. Morgen dann Sonne und Wolken, ab und zu ein Schauer oder kurzes Gewitter, maximal 22 Grad.
2: EMR Radiodienst. Den aktuellen Verkehrsservice für deine Region findest du bei diversen Staumelde-Apps, bei Automobilclubs oder auf polizei.de. Wir wünschen dir eine gute Fahrt durchs EMR-Land. Komm gut an.
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0: schlafen kannst. Bis dann morgen, Graut, bringen wir dir die beste Musik, deine Musik und viel mehr Information. Jetzt im Sommer, wo die Tage wieder extrem lang sind, die Temperaturen heiß oder sehr angenehm, für den einen so, für den anderen so, ist wieder immer mehr die Gelegenheit, draußen zusammenzukommen und die schöne Zeit gemeinsam zu genießen. Egal ob im Park oder auf dem Balkon oder beim Grillen mit Freunden im Garten dabei, dürfen natürlich auch die entsprechenden erfrischenden Kaltgetränke nicht fehlen. Wir haben uns mal umgehört, was da gerade in diesem Jahr besonders beliebt ist und gerne geschlürft wird.
1: Am liebsten Limo, so Orange oder Limette, einfach geil.
2: Cola? Gewohnheitssache irgendwie, ne?
3: Also ich trinke immer gerne Zitronenwasser mit Eiswürfeln und einem Strohhalm.
4: Wasser und Eistee zur Erfrischung.
5: Ein Getränk aus Hibiskus und Orangenblüte. Wird zusammen mit Basilikum verbunden und Eis.
6: Diese Cola und Orange, das finde ich sehr toll, schon seit meiner Kindheit.
7: Letzteres wurde übrigens schon Mitte der 1950er Jahre erfunden. Seitdem erlebt die Mischung aus Cola und Orangenlimo ein Comeback nach dem anderen. Aktuell sogar eins als Fruchtgummi. Was genau dahinter steckt, erklärt Lea Flesch von Haribo.
8: Wenn es draußen warm ist, greifen viele nicht nur zu kalten Getränken, sondern auch gerne zu einem passenden Snack. Und genau dafür haben wir Haribo Cola und Orange entwickelt. Sie verbinden den klassischen Cola-Geschmack mit fruchtiger Orange und erinnern mit ihrer Form an die bekannten Kultmischgetränke. Und das Ganze gibt's jetzt nur für kurze Zeit.
0: Ja, da muss man doch schauen, dass man das mal erwischt. Also Cola und Orange, auch mein ganz persönlicher Favorit. Und jetzt auf EMR, zwar kein Cola und Orange, aber mehr Musik. Hier bei uns in deinem Lieblingsradio mit dem Sound deines Lebens.
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1: Im Studio Colin Mock. Der erste Kader von Neubundestrainer Jürgen Klopp steht. Und es ist ein großer. Wegen der XXL-Länderspielpause mit gleich 4 Nations League-Spielen hat Klopp 44 Spieler nominiert. Mit dabei viel jugendliche Frische ohne A-Länderspiel. Etwa winkt dem Leipziger Brian Gruder oder Fenerbahçe aus Stuttgart das Debüt. Klopp sagt:
2: Lektion 1 für unsere gemeinsame Zukunft. Wir lernen, Spaß unter Druck zu haben. Ist eigentlich cool. Wenn Druck da ist, dann geht es um was. Wenn Druck da ist, dann weiß man, dass wirklich wichtig ist in dem Moment. Dann ist es einfacher, sich voll zu fokussieren. Also das ist kein so negatives Wort, das gehört dazu.
1: Klopps erstes Spiel als Bundestrainer ist nächste Woche gegen die Niederlande. Seit Anfang des Jahres ist die Mehrwertsteuer auf Speisen in Restaurants dauerhaft gesenkt. Bessere

0: Wer Bahnpersonal angreift, soll härter bestraft werden. Die Mindeststrafe soll bei 6 statt bisher 3 Monaten liegen. Gleiches gilt für Attacken etwa auf Polizisten oder Rettungskräfte. Ein entsprechender Gesetzentwurf aus dem Justizministerium soll in den kommenden Wochen ins Kabinett. ChatGPT-Entwickler OpenAI meldet neue Probleme mit seiner KI. In Testläufen hat sie Daten einfach erfunden oder Dateien selbst erstellt, um sie als Quelle auszugeben. OpenAI nennt das unerwartet und besorgniserregend. Experten warnen, dass KI irgendwann nicht mehr kontrollierbar sein könnte.
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2: Viele Wolken sind gerade am Start. Von Westen her kommen verbreitet Schauer rein und teils auch kräftige Gewitter. Im Südwesten kann es länger nass bleiben, während es in der Lausitz bis zum Nachmittag noch sonnig und trocken durchhält. Die Höchstwerte liegen heute zwischen 16 und 26 Grad. Bei Gewittern und in den Bergen sind Sturmböen möglich. Morgen dann Sonne und Wolken, ab und zu ein Schauer oder kurzes Gewitter, maximal 22 Grad.
1: EMR Radiodienst. Den aktuellen Verkehrsservice für deine Region findest du bei diversen Staumelde-Apps, bei Automobilclubs oder auf polizei.de. Wir wünschen dir eine gute Fahrt durchs EMR-Land. Komm gut an. 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

0: 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Der Klassenchat pinkt. Neue Nachrichten auf Social Media. Für viele Kinder und Jugendliche gehört Messenger und soziale Netzwerke ganz selbstverständlich zum Alltag. Doch genau dort kann es auch zu Cybermobbing kommen. Eine Zahl zeigt, wie verbreitet das Beleidigen und Bloßstellen über digitale Medien bereits ist. Jeder fünfte Jugendliche war bereits davon betroffen. Mehr dazu weiß jetzt mein Kollege Ingo Schleiernick.
1: Beleidigungen, Bodyshaming und psychische Gewalt sind in den digitalen Medien leider keine Seltenheit. Warum besonders Jugendliche und Kinder stark von Cybermobbing betroffen sind, erklärt Ariane Liegfeld von der Mobilkrankenkasse.
2: Viele Kinder und Jugendliche empfinden Unsicherheiten, während sie zugleich nach Bestätigung von anderen suchen. Die Verwendung von sozialen Medien, Chats, Foren gehört eigentlich zu ihrem Alltag. In diesem Kontext kann es auch aber immer wieder zu Beleidigungen, Verletzungen und Ausgrenzung kommen. Oft geschieht dies aber auch gar nicht mit voller Absicht. Zum Beispiel in Klassenchats wird gelegentlich auch unbewusst gemobbt, da es den Kindern und Jugendlichen noch an sozialen Kompetenzen mangelt.
1: Cybermobbing ist besonders heimtückisch, denn es endet nicht am Schultor oder an der Haustür. Täterinnen oder Täter können ihre Opfer rund um die Uhr angreifen.
2: Mit jedem Blick aufs Smartphone geht eigentlich die Tortur weiter. Es gibt kein sicheres Umfeld, da auch Unbeteiligte die Inhalte sehen, sich einmischen können oder auch kommentieren können. Dieses Thema wird mit der Zeit nicht einfach vergessen. Kommentare, Videos oder Bilder können möglicherweise dauerhaft im Internet verfügbar bleiben.
1: Hilfe für Betroffene sollte auf alle Fälle von Seiten der Eltern kommen. Ebenso steht die Schule hier in der Pflicht. Aber auch Krankenkassen nehmen Mobbing und Cybermobbing sehr ernst.
2: Als Mobilkrankenkasse setzen wir seit vielen Jahren Gesundheitsprojekte in Schulen um. Ein Präventionsprogramm zum Beispiel ist Medienhelden. Auch bieten wir unseren Versicherten verschiedene Leistungen an, um die mentale Gesundheit zu unterstützen. Dazu gehört die videobasierte Online-Psychotherapie und auch die von uns geförderten Gesundheitsmaßnahmen, die darauf abzielen, das Selbstbewusstsein zu stärken, Stress abzubauen und auch die Mediengesundheit im Blick zu haben.
0: Cybermobbing kann jeden treffen und hört oft nicht einfach auf. Deshalb ist es wichtig, darüber zu sprechen und Betroffene ernst zu nehmen. Weitere Infos und Hilfestellungen gibt's im Netz unter mobilkrankenkasse.de.
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1: Viele Wolken sind gerade am Start. Von Westen her kommen verbreitet Schauer rein und teils auch kräftige Gewitter. Im Südwesten kann es länger nass bleiben, während es in der Lausitz bis zum Nachmittag noch sonnig und trocken durchhält. Die Höchstwerte liegen heute zwischen 16 und 26 Grad. Bei Gewittern und in den Bergen sind Sturmböen möglich. Morgen dann Sonne und Wolken, ab und zu ein Schauer oder kurzes Gewitter, maximal 22 Grad.
2: EMR Radiodienst. Den aktuellen Verkehrsservice für deine Region findest du bei diversen Staumelde-Apps, bei Automobilclubs oder auf polizei.de. Wir wünschen dir eine gute Fahrt durchs EMR-Land. Komm gut an.
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0: OMR. Schön, dass du zuhörst.
1: Das Sommer-ABC. S wie Stau. Wer kennt es nicht? Vor allem im Sommer gibt es auf Autobahnen gefühlt ständig Baustellen und viel zu viele Autos wollen zeitgleich in die Ferien starten. Es kommt zum Engpass und die Kapazitäten auf den Straßen reichen einfach nicht mehr aus. Es kommt zum Stillstand. Verkehrsexperten unterscheiden allerdings zwischen Stau und stockendem Verkehr. Fährt man laut ADAC 5 Minuten oder länger langsamer als 20 km/h, ist von einem Stau die Rede. Bei Geschwindigkeiten zwischen 20 und 40 km/h ist vom stockendem Verkehr die Rede. Staus können aber nicht nur auf der Straße geschehen. Auch Eisenbahnen, die verspätet sind, können Staus verursachen. Das gleiche gilt für Flugzeuge. Da man im Luftraum jedoch nicht einfach anhalten kann, müssen Ferienflieger dann eine Schleife fliegen und später landen.
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3: Im Studio Colin Mock. Schönen guten Morgen. Die angekündigten Entlastungen wegen der hohen Spritpreise werden konkreter. CDU-Generalsekretärin Hoppermann hat jetzt erstmals Zahlen genannt. Im ZDF spricht sie von bis zu 25 Cent pro Liter ab nächsten Monat. Wie das genau umgesetzt wird, soll jetzt mit den Bundesländern besprochen werden. Eine Übergewinnsteuer für Mineralölkonzerne schloss Hoppermann aus. Für die will sich unter anderem Finanzminister Klingbeil aber auf EU-Ebene einsetzen. Er trifft sich heute mit seinen Amtskollegen aus den anderen Mitgliedsländern. Windenergie wird für die Stromerzeugung bei uns immer wichtiger. Jetzt ist der nächste große Schritt gemacht. In der Nordsee ist Deutschlands bisher größter Offshore-Windpark ans Netz gegangen. Silas Quiring berichtet.
4: Etwas mehr als 100 Kilometer westlich von Helgoland stehen sie. Die 64 Windräder des Parks mit dem passenden plattdeutschen Namen He Dreit, also er dreht. Der Park alleine hebt die Leistung der deutschen Offshore-Anlagen von etwa 10 auf jetzt 11 Gigawatt. Umgerechnet heißt das, dass der Park über 1 Million Haushalte mit Strom versorgen kann. Gekostet hat der Bau fast 2,5 Milliarden Euro. Übrigens ganz ohne Gelder vom Staat.
3: In Brandenburg ist ein IS-Anhänger mit mutmaßlichen Anschlagsplänen festgenommen worden. Dafür hat der Mann laut Bundesanwaltschaft unter anderem schon eine Kirche in Bremen als potenzielles Ziel ausgekundschaftet und sich eine Waffe besorgt. Er sitzt jetzt in U-Haft. In Frankfurt ist ein dritter Mensch an Malaria gestorben. Der Mann wohnte in der Nähe des Flughafens. Schon im Juli hatten 6 Flughafenmitarbeiter die Tropenkrankheit bekommen, vermutlich von einer eingeschleppten Mücke. Für

0: 10 und 26 Grad bei Gewittern und in den Bergen sind Sturmböen möglich. Morgen dann Sonne und Wolken, ab und zu ein Schauer oder kurzes Gewitter, maximal 22 Grad.
1: EMR Radiodienst. Den aktuellen Verkehrsservice für deine Region findest du bei diversen Staumelde-Apps, bei Automobilclubs oder auf polizei.de. Wir wünschen dir eine gute Fahrt durchs EMR-Land. Komm gut an. 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
1: Mozartkugeln, Salzburger Nockerl und die Festspiele. Salzburg ist für viele wunderbare Dinge bekannt. Unter anderem ist es Geburtsort und Wirkungsstätte von Wolfgang Amadeus Mozart. Es ist der Drehort des Filmklassikers The Sound of Music und eine barocke Altstadt, die zum UNESCO-Weltkulturerbe erklärt worden ist. Und wer genau hinsieht, der erkennt auch die perfekte Mischung aus Architektur, Kultur, Tradition und Moderne. Und das alles eingebettet in ein unvergleichliches Bergpanorama. Stefan Korte hat sich Salzburg mal angesehen und stellt uns die Stadt jetzt mal vor.
2: Salzburg bietet eine unvergleichliche Kombination aus barocker Architektur und atemberaubender Natur, schwärmt Journalistin und Ursalzburgerin Franziska Lipp.
3: Wir haben diese wunderbaren Stadtberge mit dem Grün, wir haben den Kapuzinerberg, auf dem sogar noch Gämsen leben. Wir haben die Salzach mit den grünen Kees und es ist schon diese zauberhafte Kombination, die auch ganz viel über die Geschichte der Stadt erzählt und es ist auch die Musik. Also die Musik ist in Salzburg allgegenwärtig, das ist kein Klischee, sondern es ist tatsächlich so.
2: Neben den klassischen Sehenswürdigkeiten wie die Festung Hohensalzburg, die Getreidegasse und dem berühmten Mirabellengarten gibt es jetzt noch ein paar Geheimtipps.
3: Zu meinen Favoriten zählen da in jedem Fall das Stift Nonnberg unterhalb der Festung Hohensalzburg. Das ist das älteste Frauenkloster im deutschsprachigen Raum mit einem wunderbaren Blick auf Untersberg, Hoher Göll, Geisberg. Dann gehört da auch dazu die Steingasse, eine ganz schmale, enge Gasse mit alten Kopfsteinpflastern und dem inneren Steintor. Und die ein oder andere Kirche. Also es gibt zum Beispiel die evangelische Christuskirche am Elisabeth-Quay. Dort wurde der Salzburger Lyriker Georg Tratl getauft und da gibt es wunderbare Glasfenster von dem Salzburger Künstler Albert Birkle. Und das ist eine der Kirchen, die man vielleicht nicht so gut kennt, aber die unbedingt einen Besuch wert ist.
2: Und natürlich kommen auch die kleinen Besucher voll auf ihre Kosten.
3: Also das wirklich Lustige im Sommer sind die Wasserspiele beim Lustschloss Hellbrunn. Da geht's sehr feucht und fröhlich und nass zu. Eine Riesengaudi, wenn es sommerlich warm und heiß ist. Aber es gibt auch sehr schöne Museen für Familien. Es gibt das Spielzeugmuseum, es gibt das Haus der Natur. Es gibt auch eine Rätselrallye durch die Salzburger Altstadt. Und dann gibt es noch Spielplätze. Es gibt einen Kletterparcours mitten in der Stadt. Also da gibt es einiges an Aktivität, was man unternehmen kann. Und für Naschkatzen ist es natürlich eine Riesenempfehlung, sich auf die Suche nach der besten Mozartkugel zu begeben.
0: Also auch nicht schlecht. Bei Lustschloss und sehr feucht, fröhlich bin ich absolut da gewesen und nass natürlich auch. Das hat jetzt nicht nur meine Ohren richtig zum Klingeln gebracht, hoffentlich auch deine. Mehr Infos rund um die wunderbare barocke Stadt Salzburg findest du natürlich auch im Netz unter salzburg.info und mehr Inspiration für ganz Österreich gibt's auf austria.info. Viel Spaß beim Stöbern und vielleicht, ja, viel Spaß dann beim Besuchen von Salzburg und unseren südlichen Nachbarn, den Österreichern. Vivat Austria!
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1: Viele Wolken sind gerade am Start. Von Westen her kommen verbreitet Schauer rein und teils auch kräftige Gewitter. Im Südwesten kann es länger nass bleiben, während es in der Lausitz bis zum Nachmittag noch sonnig und trocken durchhält. Die Höchstwerte liegen heute zwischen 16 und 26 Grad. Bei Gewittern und in den Bergen sind Sturmböen möglich. Morgen dann Sonne und Wolken, ab und zu ein Schauer oder kurzes Gewitter, maximal 22 Grad.
2: EMR Radiodienst. Den aktuellen Verkehrsservice für deine Region findest du bei diversen Staumelde-Apps, bei Automobilclubs oder auf polizei.de. Wir wünschen dir eine gute Fahrt durchs EMR-Land. Komm gut an.
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0: 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Ja, deine Musik und viel mehr Informationen bis in der Früh. Die Grillsaison ist ja bereits im vollen Gange. Das Problem ist nur, die Lebensmittel werden immer teurer und gerade macht der Einkauf so überhaupt keinen Spaß. Für einen entspannten Grillabend legt man dann ordentlich Geld auf den Tresen. Und kein Wunder, schließlich ziehen Gemüse und auch Fleischprodukte gerade ganz schön mit dem Preis an. Viele achten deshalb jetzt noch genauer aufs Budget. Laut einer aktuellen Umfrage sagen inzwischen mehr als 60% der Menschen, dass sie beim Einkaufen bewusst sparen wollen. Wie man trotzdem entspannt, lecker und günstig grillen kann, das ohne nötige Lebensmittel zu verschwenden, weiß jetzt mein Kollege Mario Hartwig, der hat sogar noch Vorräte bequem zu Hause gehabt und hat dann grillen können. Also er ist wirklich der Experte dafür. Also Mario, was ist los?
1: Lecker grillen und dafür nachhaltig einkaufen, ohne dabei direkt das eigene Budget zu sprengen oder hinterher viel wegzuschmeißen, ist eigentlich ganz einfach, sagt Katharina Hauke von Too Good To Go Deutschland.
2: Schon kleine Dinge helfen da enorm. Beim Einkaufen konkret planen, Fleisch und andere empfindliche Produkte immer gut gekühlt transportieren, zum Beispiel mit Kühltasche oder Kühlakku, und Reste direkt nach dem Grillen sauber verpacken. Viele Lebensmittel lassen sich am nächsten Tag noch super weiterverwenden, etwa für Salate, Wraps oder Sandwiches.
1: Clever sparen kann man außerdem bei Beilagen, Soßen, Dips und Co.
2: Und zwar indem man mit uns ganz einfach Lebensmittel rettet. Zum Beispiel mit unseren bekannten Überraschungstüten oder mit der Lieferoption. Die gibt's mittlerweile seit fast 2 Jahren und dabei werden Lebensmittel gerettet, die etwa wegen Saisonwechseln, Verpackungsanpassungen oder eines nahenden Mindesthaltbarkeitsdatums nicht mehr regulär verkauft werden. Diese Produkte bieten wir dann stark reduziert online an und sie werden direkt nach Hause geliefert.
1: So lässt sich nicht nur prima Geld sparen und Lebensmittel retten, sondern auch ein kleiner Vorrat anlegen und das günstig, bequem und nachhaltig.
2: Ganz einfach über die Too Good To Go App. Dort gibt's einen eigenen Bereich namens Lieferung. Man sucht sich ein passendes Paket aus, bestellt es direkt in der App und wenige Tage später kommt es dann zu einem nach Hause.
0: Ja, dann würde ich sagen, Kühltasche schnappen, Leckereien besorgen und den Grill anwerfen und nicht immer nur auf das Mindesthaltbarkeitsdatum schauen, denn es heißt ja auch Mindesthaltbarkeitsdatum und nicht giftig ab. Und vielleicht dann noch kurz Too Good To Go die App scrollen und da gibt's Snacks, Soßen und Co. günstiger. Ganz nebenbei werden auch noch die Lebensmittel gerettet und wir tun auch was für die Umwelt und für das gute Gewissen auch noch dazu. Was will man denn mehr? Das gute Gewissen auf dem Grill. Jetzt hier bei uns auf EMR die Musik, die gute im Ohr.
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1: Im Studio Colin Mock. Schönen guten Morgen. Die angekündigten Entlastungen wegen der hohen Spritpreise werden konkreter. CDU-Generalsekretärin Hoppermann hat jetzt erstmals Zahlen genannt. Im ZDF spricht sie von bis zu 25 Cent pro Liter ab nächsten Monat. Wie das genau umgesetzt wird, soll jetzt mit den Bundesländern besprochen werden. Eine Übergewinnsteuer für Mineralölkonzerne schloss Hoppermann aus. Für die will sich unter anderem Finanzminister Klingbeil aber auf EU-Ebene einsetzen. Er trifft sich heute mit seinen Amtskollegen aus den anderen Mitgliedsländern. Seit Anfang des Jahres ist die Mehrwertsteuer auf Speisen in Restaurants dauerhaft gesenkt. Bessere Preise gibt's für Gäste aber trotzdem nicht. Das zeigt eine Studie der Branchengewerkschaft NGG. Mehr von Silas Quiring.
2: Bei fast allen untersuchten Gerichten sind die Preise gleich geblieben oder sogar etwas gestiegen. Die Bundesregierung wollte mit der Steuersenkung von 19% auf 7% die Gastronomen, aber explizit auch die Verbraucher entlasten. Schon damals hatten viele Wirte aber gesagt, dass die Entlastung höchstens dafür reicht, die steigenden Kosten auszugleichen. Die Gewerkschaft spricht von einem Steuergeschenk für die Branche, von dem auch die Beschäftigten bisher nicht profitieren.
1: Wer Bahnpersonal angreift, soll härter bestraft werden. Die Mindeststrafe soll bei 6 statt bisher 3 Monaten liegen. Gleiches gilt für Attacken etwa auf Polizisten oder Rettungskräfte. Ein entsprechender Gesetzentwurf aus dem Justizministerium soll in den kommenden Wochen ins Kabinett. In Brandenburg ist ein IS-Anhänger mit mutmaßlichen Anschlagsplänen festgenommen worden. Dafür hat der Mann laut Bundesanwaltschaft unter anderem schon eine Kirche in Bremen als potenzielles Ziel ausgekundschaftet und sich eine Waffe besorgt. Er sitzt jetzt in U-Haft. Großer Schritt für die Windenergie. In der Nordsee ist Deutschlands größter Offshore-Windpark ans Netz gegangen. Die über 60 Windräder können rechnerisch über 1 Million Haushalte mit Strom versorgen. Der Park allein hebt die deutsche Offshore-Windleistung von etwa 10 auf jetzt 11 Gigawatt.
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3: Viele Wolken sind gerade am Start. Von Westen her kommen verbreitet Schauer rein und teils auch kräftige Gewitter. Im Südwesten kann es länger nass bleiben, während es in der Lausitz bis zum Nachmittag noch sonnig und trocken durchhält. Die Höchstwerte liegen heute zwischen 16 und

0: EMR am Freitagmorgen. Wunderschönen guten Morgen. Hier ist der Radiowecker mit deinen Informationen und viel mehr Musik. Ja, raus aus dem Bett und rein in diesen Tag. Die letzten Stunden vom Wochenende schaffen wir jetzt auch noch. Über Robin Hood kennen wir ja viele Geschichten, meistens die romantischen. Doch jetzt kommt mit The Death of Robin Hood eine ins Kino, in dem wir einen gealterten Robin Hood in einer brutalen, kalten und vom Krieg gekennzeichneten Welt in verwilderten Wäldern und heruntergekommenen Burgen zeigen. Stefan Korte verrät, warum das so ist und mehr über diese düstere Version der vermeintlichen Legende, die mit vollem Verrat zu tun hat. Es gibt Machtkämpfe und moralische Grauzonen à la Games of Thrones. Stefan, was ist mit dem gealterten Robin Hood? Was hat's da mit ihm auf ja, du weißt schon, was ich meine. Erzähl mal.
1: In The Death of Robin Hood zieht sich der gealterte Gesetzlose nach seiner vermeintlich letzten großen Schlacht in die Wälder zurück. Doch als er schwer verletzt aufgefunden wird, beginnt ein Machtkampf um sein Vermächtnis.
2: Soll ich euch ein Geheimnis verraten? Die Menschen reden über Robin Hood. Erzählen sich Geschichten. Lügengeschichten. Er war kein Held. Er war ein Räuber und Mörder. Wir waren die Tiere. Ich bin der Geächtete. Nein! Ja! Robin Hood.
1: Hier geht es also nicht um den romantischen Rebellen, sondern um einen gebrochenen Krieger und Gesetzlosen, der nach vielen blutigen Konflikten am Ende seiner Reise mit sich selbst hadert.
2: Ich habe so viele getötet, ich könnte euch keine Zahl nennen. Es ist ein Fluch. Es gibt böse Menschen da draußen. Ich fürchte, unsere Blutschuld wird sie verfolgen.
1: Doch dann bietet ihm plötzlich eine geheimnisvolle Frau eine letzte Chance auf Erlösung an.
3: Ich muss euch um Entschuldigung bitten. Ihr habt mich angefleht, euch sterben zu lassen.
4: Könnt ihr mir einen machen?
2: Ich soll dir einen Bogen machen? Einverstanden. Was ist ihr widerfahren?
3: Sie hat Schlimmes erlitten. Ich helfe jenen, die auf diese Insel kommen. Und sie schlagen dann neue Wege ein.
2: Ich beschütze dich. Ich beschütze dich.
0: Mystisch, düster und brutal. A la Games of Thrones. Das ist das neue Action-Drama The Death of Robin Hood, gespielt von Hugh Jackman. Man kennt

0: den auch als Logan und The Wolverine. Und ja, wer hinter die Intrigen kommen möchte, diese düsteren Geheimnisse enthüllen möchte, der muss ins Kino gehen. Den Film gibt's jetzt in den deutschen Kinos. Mehr Musik jetzt hier bei uns auf EMR.
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1: Viele Wolken sind gerade am Start. Von Westen her kommen verbreitet Schauer rein und teils auch kräftige Gewitter. Im Südwesten kann es länger nass bleiben, während es in der Lausitz bis zum Nachmittag noch sonnig und trocken durchhält. Die Höchstwerte liegen heute zwischen 16 und 26 Grad. Bei Gewittern und in den Bergen sind Sturmböen möglich. Morgen dann Sonne und Wolken, ab und zu ein Schauer oder kurzes Gewitter, maximal 22 Grad.
2: EMR Radiodienst. Den aktuellen Verkehrsservice für deine Region findest du bei diversen Staumelde-Apps, bei Automobilclubs oder auf polizei.de. Wir wünschen dir eine gute Fahrt durchs EMR-Land. Komm gut an.
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0: Guten Morgen, heute ist ESDF, Gott sei Dank Freitag und die letzten Stunden schaffen wir auch noch. Hier ist der EMR Radiowecker mit deiner Musik und viel mehr Informationen, also bleib bei uns den ganzen Tag über bis rein ins Wochenende. Schön, dass du zuhörst.
1: 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Wissenswertes rund um Ihre Gesundheit.
2: Rückenschmerzen vorbeugen, beweglicher werden oder chronischen Erkrankungen entgegenwirken. Für gesetzlich Versicherte übernehmen Krankenkassen häufig einen Teil oder sogar die gesamten Kosten für zertifizierte Präventionskurse. Besonders gefragt sind Bewegungskurse, auf die rund 63% aller Teilnahmen entfallen. Weitere 31% betreffen Angebote zum Stressmanagement. Ernährung und Suchtprävention spielen mit zusammen lediglich rund 6% eine untergeordnete Rolle. Auffällig ist zudem der hohe Frauenanteil. 77% der Teilnehmenden sind Frauen, nur 23% Männer. Viele Menschen wissen gar nicht, dass ihre Krankenkasse Präventionskurse finanziell unterstützt, sagt man beim Reha-Sport Deutschland e.V. Dabei bieten diese Kurse die Chance, die eigene Gesundheit aktiv zu stärken, bevor Beschwerden überhaupt entstehen. Präventionskurse nach § 20 SGB V sind darauf ausgerichtet, gesundheitlichen Risiken frühzeitig entgegenzuwirken. Dazu gehören Bewegungsangebote ebenso wie Angebote zur Stressbewältigung oder Kurse zum Thema gesunde Ernährung. Nach erfolgreicher Teilnahme können Versicherte einen Großteil der Gebühren oder sogar die vollständigen Kosten erstattet bekommen. Ein Grund für die bislang zurückhaltende Nutzung war nach Einschätzung des Reha-Sport Deutschland e.V., dass viele Versicherte und auch Ärztinnen und Ärzte geeignete Präventionsangebote vor Ort nur schwer finden konnten. Mit dem neuen Internetportal prävention-direkt-finden.de der zentralen Prüfstelle Prävention steht seit diesem Jahr erstmals eine bundesweite Datenbank mit mehr als 120.000 zertifizierten Präventionsangeboten zur Verfügung. Ärztinnen und Ärzte können mit der Präventionsempfehlung gezielt auf entsprechende

0: entsprechende Kurse hinweisen. Prävention und Gesundheitsförderung gewinnen zunehmend an Bedeutung und sollen künftig einen noch größeren Stellenwert im Versorgungssystem einnehmen. Auch die aktuellen gesundheitspolitischen Reformbestrebungen verfolgen das Ziel, präventive Angebote stärker zu fördern und die Verantwortung des Einzelnen für die eigene Gesundheit zu stärken. So Reha Sport Deutschland e.V. Von dieser Entwicklung profitieren auch Physiotherapiepraxen.
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1: Im Studio Sönke Röhling, schönen guten Morgen. Die angekündigten Entlastungen wegen der hohen Spritpreise werden nun etwas konkreter. CDU-Generalsekretärin Hoppermann hat jetzt erstmals Zahlen genannt. Colin Mock berichtet.
2: Im ZDF spricht sie von bis zu 25 Cent pro Liter, angepeilt ab Anfang nächsten Monats. Wie das genau umgesetzt wird, soll jetzt mit den Bundesländern besprochen werden. Eine Übergewinnsteuer für Mineralölkonzerne schloss Hoppermann währenddessen aus. Für die will sich unter anderem Finanzminister Klingbeil aber auf EU-Ebene einsetzen. Er trifft sich heute mit seinen Amtskollegen aus den anderen Mitgliedsländern.
1: Seit Anfang des Jahres ist die Mehrwertsteuer auf Speisen in Restaurants dauerhaft gesenkt. Bessere Preise gibt's für die Gäste aber trotzdem nicht. Das zeigt eine Studie der Branchengewerkschaft NGG. Einzelheiten von Silas Quiring.
3: Bei fast allen untersuchten Gerichten sind die Preise gleich geblieben oder sogar etwas gestiegen. Die Bundesregierung wollte mit der Steuersenkung von 19% auf 7% die Gastronomen, aber explizit auch die Verbraucher entlasten. Schon damals hatten viele Wirte aber gesagt, dass die Entlastung höchstens dafür reicht, die steigenden Kosten auszugleichen. Die Gewerkschaft spricht von einem Steuergeschenk für die Branche, von dem auch die Beschäftigten bisher nicht profitieren.
1: In Mannheim wird heute an den getöteten Bahnmitarbeiter Serkan Çala erinnert. Er war vor 7 Monaten nach einem Angriff in einem Regionalzug verstorben. Seitdem wurde der Schutz fürs Personal erhöht, etwa durch Bodycams und Alkoholverbote an Bahnhöfen. Die großen Autoländer Niedersachsen, Bayern und Baden-Württemberg fordern vom Bund und der EU mehr Schutz vor chinesischen Herstellern. Sie wollen bessere Rahmenbedingungen für Produktion und Handel. Dabei geht es etwa um zu hohe Subventionen für Autobauer in China. Mit Blick auf die Landtagswahl in Mecklenburg-Vorpommern übermorgen sieht's für die SPD immer besser aus. Laut ZDF-Umfrage liegt die Partei von Ministerpräsidentin Schwesig jetzt knapp vor der AfD. In Berlin, wo auch gewählt wird, führt die Linke weiter vor der regierenden CDU. Hoffenheim ist mit einer Niederlage in die Fußball-Europa League gestartet. Die TSG verlor beim griechischen Club OFI Kreta mit 0:2.
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4: Viele Wolken sind gerade am Start. Von Westen her kommen verbreitet Schauer rein und teils auch kräftige Gewitter. Im Südwesten kann es länger nass bleiben, während es in der Lausitz bis zum Nachmittag noch sonnig und trocken durchhält. Die Höchstwerte liegen heute zwischen 16 und 26 Grad. Bei Gewittern und in den Bergen sind Sturmböen möglich. Morgen dann Sonne und Wolken, ab und zu ein Schauer oder kurzes Gewitter, maximal 22 Grad.
0: EMR Radiodienst. Den aktuellen Verkehrsservice für deine Region findest du bei diversen Staumelde-Apps, bei Automobilclubs oder auf polizei.de. Wir wünschen dir eine gute Fahrt durchs EMR-Land. Komm gut an. 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

0: EMR am Freitagmorgen. Wunderschönen guten Morgen, ja, Damen und Herren. Die letzten Stunden vom Wochenende und dann ab in die Freizeit hier bei uns auf EMR. Stress, Termine, Dauererreichbarkeit. Manchmal funktionieren wir in unserem Alltag einfach nur. Aber befinden wir denn eigentlich wieder mehr Freude, Gelassenheit und Leichtigkeit? Das ging doch früher auch. Und genau darum geht es in einem neuen Buch mit dem Titel Mehr Lebensfreude in 100 Tagen für Dummies. Mike Wirth hat sich reingelesen.
1: Lebensfreude hat zwei Gesichter. Entweder ist sie ein flüchtiger Moment voller Zufriedenheit und Leichtigkeit oder eine echte Lebenseinstellung, bei der wir die schönen Seiten des Alltags ganz bewusst genießen. Vielen Menschen fällt genau das im Moment schwer, weiß Buchautorin Eva Kalbheim.
2: Ja, die meisten Menschen stehen ja doch unter einer großen Anspannung. Und Anspannung und Lebensfreude gehen nur schwer zusammen. Für ein Gefühl von Freude und Entspannung brauchen wir halt eben wirklich auch Zeiten, in denen wir Ruhe haben, in denen wir uns auf uns selber konzentrieren können.
1: Ein einfacher, aber wirksamer Schritt zurück zu mehr Leichtigkeit? Die eigenen Sinne wieder bewusster wahrnehmen. Also hinsehen, hinhören, schmecken, fühlen und riechen. Und zwar ganz achtsam, ohne das Erlebte sofort zu bewerten. Wie dieser Weg gelingt, beschreibt Eva Kalbheim in ihrem Ratgeber.
2: Der Tag beginnt mit einem Tagesmotto und einer kurzen Reflexion, wie geht's mir gerade? Dann gibt's einen theoretischen Impuls zu bestimmten Themen, die für die Lebensfreude relevant sind. Und dann eine Seite für eine Tagesaufgabe. Entweder etwas, was man üben kann oder eine Reflexion. Und der Tag endet dann mit einem Tagestipp.
1: Wer diese kleinen Übungen ausprobiert, kann seiner Lebensqualität einen spürbaren Schub verpassen.
2: Glück und Lebensfreude hängen ganz eng zusammen, ähnlich wie auch Zufriedenheit mit der Lebensfreude zusammenhängt. Wenn Sie sich also 3 Monate lang, 100 Tage lang auf die Lebensfreude konzentrieren, dann bin ich mir sicher, wird sich in Ihrem Leben was verändern.
0: Mehr Gelassenheit, mehr bewusste Momente und mehr Freude im Alltag mit mehr Lebensfreude in 100 Tagen für Dummies von Eva Kalbheim. Das Buch ist im Willi Verlag erschienen und ab sofort überall erhältlich, wo es Bücher gibt.
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1: Viele Wolken sind gerade am Start. Von Westen her kommen verbreitet Schauer rein und teils auch kräftige Gewitter. Im Südwesten kann es länger nass bleiben, während es in der Lausitz bis zum Nachmittag noch sonnig und trocken durchhält. Die Höchstwerte liegen heute zwischen 16 und 26 Grad. Bei Gewittern und in den Bergen sind Sturmböen möglich. Morgen dann Sonne und Wolken, ab und zu ein Schauer oder kurzes Gewitter, maximal 22 Grad.
0: EMR Radiodienst. Den aktuellen Verkehrsservice für deine Region findest du bei diversen Staumelde-Apps, bei Automobilclubs oder auf polizei.de. Wir wünschen dir eine gute Fahrt durchs EMR-Land. Komm gut an. 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

0: Wunderschönen guten Morgen. Die Ausgabe am Freitag vom EMR Radiowecker. Ja, Damen und Herren, der Bus um 5 ist schon lange weg, also raus aus den Federn und rein in diesen letzten Tag kurz vorm Wochenende. Also viel mehr Informationen warten auf dich und natürlich deine Musik. Die Sonne scheint, es wird so richtig heiß, also ab an den Badesee oder ins Freibad. Der Sommer ist für viele von uns die schönste Jahreszeit. Und ja, aber was ist denn, wenn ich jemanden pflegen muss? Für diese Leute, für diese Angehörigen stellt der Sommer eine große Herausforderung dar. Warum eigentlich? Was sind denn die größten Herausforderungen für pflegende Angehörige? Wir haben uns jetzt mal umgehört.
1: Im Sommer sollten definitiv alle, besonders ältere Leute, genug zu trinken haben, sich nicht in die pralle Sonne setzen und auch nicht zu schnelle Bewegungen machen, weil der Kreislauf nicht mitspielt, und einfach gucken, dass man sich gut nährt.
2: Luftige Klamotten auf jeden Fall, viel trinken.
3: Also so ein kleines Fußbad machen, ich finde, das kühlt dann direkt den ganzen Körper ab.
4: Dass genug getrunken wird und dass man nicht in der prallen Sonne rumsteht.
5: Man sollte schauen, dass die genug trinken, die Angehörigen. Außerdem lüften, eher aus der Sonne raushalten, Schatten bevorzugen.
6: Vielleicht zwischendurch mal noch ein Eis essen gehen, das erfrischt schön.
7: Ich finde, ein Problem ist dann natürlich, weil man in den Sommer ja auch wegfahren will. Und dann ist die große Frage, wohin mit den Angehörigen, die man irgendwo pflegt. Ist jedes Jahr wieder eine neue Herausforderung.
0: Ausreichend trinken ist in den kommenden Tagen und Wochen angesagt. Der Sommer nimmt so richtig Fahrt auf und es wird warm. Was für viele von uns schon eine Herausforderung ist, ist für sich selbst zu sorgen, ist für pflegende Angehörige doppelt so schwer. Denn sie müssen sich nicht nur um sich selbst kümmern, sondern auch um den Partner, Vater, Mutter oder die Oma. Welche Herausforderungen es für pflegende Angehörige im Sommer gibt und wie man sie meistern kann, das weiß jetzt meine Kollegin Sarah Diener.
8: Vor allem die zu erwartende Hitze wird für pflegende Angehörige eine echte Herausforderung. Denn ältere und pflegebedürftige Menschen kommen damit oft schlechter zurecht als andere.
9: Der Körper kann die Temperatur und die Flüssigkeit nicht mehr so gut regulieren. Viele trinken auch zu wenig, weil das Durstgefühl nachlässt. Und Warnzeichen wie Schwindel oder auch Überhitzung werden oft erst später bemerkt oder vielleicht sogar gar nicht klar geäußert. Und dazu kommen häufig Erkrankungen oder auch Medikamente, die den Kreislauf zusätzlich belasten. Und deshalb kann Hitze schnell gefährlich werden.
8: So Dr. Johannes Wimmer vom Pflege-ABC, die Online-Kurse für pflegende Angehörige anbieten. Um einen Flüssigkeitsmangel vorzubeugen, können feste Trinkzeiten oder ein Trinkplan helfen. Beim Essen gilt das Motto leicht und frisch.
9: Also Salate, Obst, Gemüsesticks und auch lieber kleine Portionen so über den Tag verteilt. Wichtig ist auch, die Wohnung kühl zu halten. Und ganz wichtig, Medikamente richtig lagern, nicht auf der Fensterbank. Ja, da wird es viel zu schnell, viel zu heiß. Und natürlich auch bitte an sich selbst denken. Ja, Pausen einbauen, Hilfe annehmen und den Alltag an die Hitze ein bisschen anpassen.
8: An sich selbst zu denken heißt auch, ab und an Urlaub von der Pflege zu machen und zum Beispiel im Sommer zu verreisen. Ein schlechtes Gewissen sollte man dabei nicht haben.
9: Wichtig ist nur, dass die Betreuung natürlich organisiert ist. Dafür gibt es zum Beispiel die Verhinderungspflege. Da übernimmt dann vorübergehend jemand anderes, zum Beispiel ein Pflegedienst, Freunde oder Nachbarn. Oder auch die Kurzzeitpflege in einer Einrichtung. Ab Pflegegrad 2 stehen dafür rund 3.500 Euro im Jahr zur Verfügung. Und das wissen viele gar nicht. Das ist tatsächlich dafür gedacht, dass man selber auch mal eine Auszeit bekommt.
8: Will man sich über dieses und andere Pflegethemen informieren, hilft die Online-Lernplattform Pflege-ABC weiter.
9: Da gibt es Videokurse, ganz speziell für pflegende Angehörige, für Menschen, die sich interessieren, aber auch für Menschen, die selber gepflegt werden. Gerade natürlich auch zum Thema Sommer und Hitze. Da geht es zum Beispiel um Flüssigkeitsmangel, um einfache Rezepte für heiße Tage oder auch Warnzeichen. Und wir erklären so, dass es jeder versteht, wie man Leistungen wie Kurzzeitpflege oder Verhinderungspflege nutzen kann. Und das Ganze flexibel von zu Hause oder unterwegs einfach online anmelden. Für gesetzlich Versicherte ist es kostenlos.
0: Für pflegende Angehörige ist der Sommer eine herausfordernde Zeit, vor allem für ältere Menschen, denen kann die Hitze so richtig zusetzen. Mehr Infos und Hilfe gibt's dazu im Netz unter www.pflegeabc.de.
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1: Im Studio Sönke Röhling. Schönen guten Morgen. Wie hoch sollen die angekündigten Entlastungen an der Zapfsäule werden? CDU-Generalsekretärin Hoppermann hat nun erstmals Zahlen genannt. Im ZDF sagte sie.
2: Da liegen unterschiedliche Punkte auf dem Tisch. Vor allen Dingen der Punkt Mehrwertsteuersenkung. Auch eine CO2-Preisreduktion sozusagen liegt auf dem Tisch, damit man eine Reduktion der Preise an der Zapfsäule sieht. Mhm. Und eine Entlastung um irgendwie 21, 23, 25 Cent der Liter, finde ich, ist schon eine spürbare Entlastung.
1: Und das sei das, was jetzt angegangen werden soll, zu Anfang Oktober, so Hoppermann. Man wolle jetzt mit den Bundesländern über den richtigen Weg sprechen. In Mannheim wird heute an den getöteten Bahnmitarbeiter erinnert. 7 Monate nach dem Angriff in einem Regionalzug wird dabei eine Gedenktafel für Serkan Çalar enthüllt. Mehr von Silas Quiring.
3: Mit dabei sind neben Freunden, Familie und Kollegen auch Bahnchefin Paller und Bundesverkehrsminister Bilger. Der Angriff hatte auch eine Sicherheitsdebatte ausgelöst. Die Bahn hat ihre Schutzmaßnahmen ausgebaut. Dazu gehören das Alkoholverbot an Bahnhöfen und Bodycams für Mitarbeiter. Bei den Kameras werden ab Oktober auch Tonaufnahmen getestet. Außerdem wird zurzeit eine Doppelbesetzung in den Zügen erprobt. Die Bundesregierung will Angriffe auf Bahnpersonal und Einsatzkräfte künftig zudem stärker bestrafen.
1: Für die Bundeswehr ist es ein Meilenstein. Verteidigungsminister Pistorius nimmt heute in Texas den ersten Kampfjet vom Typ F-35 in Empfang. Die hochmodernen Tarnkappenjets der Amerikaner sollen im nächsten Jahr auf dem Flieger aus Büchel in der Eifel stationiert werden. In Frankfurt ist ein dritter Mensch an einer für Deutschland ungewöhnlichen Malaria-Infektion gestorben. Der Mann lebt in der Nähe des Flughafens und hatte zuvor kein Malaria-Gebiet bereist. Bereits im Juli hatten sich Flughafenmitarbeiter mit Malaria infiziert. 2 von ihnen waren daran gestorben. In Europa sind immer weniger Kinder geimpft. Das zeigt eine Langzeitstudie. Seit den 80ern ist die Impfquote stark gestiegen. Nach der Corona-Pandemie ging es nun bergab. Die Forscher finden das besorgniserregend und warnen vor einem Comeback von Infektionskrankheiten. Fehlstart für Hoffenheim in der Fußball-Europa League. Die TSG verlor ihr Auftaktmatch am Abend beim griechischen Club Kreta mit 0:2.
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4: Viele Wolken sind gerade am Start. Von Westen her kommen verbreitet Schauer rein und teils auch kräftige Gewitter. Im Südwesten kann es länger nass bleiben, während es in der Lausitz bis zum Nachmittag noch sonnig und trocken durchhält. Die Höchstwerte liegen heute zwischen 16 und 26 Grad. Bei Gewittern und in den Bergen sind Sturmböen möglich. Morgen dann Sonne und Wolken, ab und zu ein Schauer oder kurzes Gewitter, maximal 22 Grad.
0: EMR Radiodienst. Den aktuellen Verkehrsservice für deine Region findest du bei diversen Staumelde-Apps, bei Automobilclubs oder auf polizei.de. Wir wünschen dir eine gute Fahrt durchs EMR-Land. Komm gut an. 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

0: rein in diesen neuen Tag und dann ab ins Wochenende mit viel mehr Musik und natürlich deinen Informationen. Egal ob am Bahnhof, im Wartezimmer oder in der Bahn, viele von uns greifen bei Wartezeiten sofort zum Smartphone. Früher hatten wir in solchen Momenten eher ein Buch dabei oder haben uns mit unserem Gegenüber unterhalten. Was macht denn das eigentlich mit unserem Gehirn, wenn wir ständig nur scrollen statt lesen? Dianca Grosser und Jonas Wohlbert wissen Bescheid und werden uns jetzt aufklären.
1: Das Lesen am Handy ist meist eher ein Überfliegen als richtiges Lesen. Besonders das Surfen auf verschiedenen Seiten hat einen Effekt. Es prasseln sehr viele Informationen auf uns ein, die unser Gehirn gar nicht so richtig verarbeiten kann.
2: Wir gewöhnen uns also schnell an kurze, knappe Informationen und verlernen, uns in etwas hineinzudenken und wirklich zu verstehen. Deshalb fällt es vielen vielleicht mittlerweile auch schwer, Bücher zu lesen.
1: Statt im Smartphone zu surfen, lohnt es sich also wieder mal auf ein Buch umzusteigen. Besonders unterwegs.
2: Nur ganze Bücher mit sich rumzuschleppen ist natürlich schwierig. Gerade für Termine und Wartezeiten außer Haus lohnt sich deshalb ein E-Reader. Das sind kleine Mini-Bibliotheken. Wir laden uns Bücher auf den Reader und haben jederzeit Zugriff darauf. Die sind meist sogar WLAN-fähig, das heißt auch unterwegs können wir uns neue Bücher holen.
1: Gerade im Sommer draußen sind E-Reader außerdem sehr praktisch, denn die sind wasserfest und blendfrei. Da können wir sogar auf einer Luftmatratze im Pool lesen.
2: Um den Biorhythmus und die Augen zu schonen, arbeiten E-Reader wie von Tolino zum Beispiel übrigens mit Smart Light. Am Tag gibt es kaltweißes Licht zum Lesen und abends geht's dann automatisch in einen warmweißen Lichtton über. Im Gegensatz zum Smartphone ploppen hier auch keine störenden Nebenbenachrichtigungen auf. Und sogar Hörbuch hören geht damit.
0: Lesen statt Surfen ist für unser Gehirn also in jedem Fall besser. E-Reader sind eine gute Möglichkeit, auch unterwegs das passende Buch dabei zu haben. Mehr Informationen gibt's natürlich im Internet oder aber unter mytolino.de.
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1: Viele Wolken sind gerade am Start. Von Westen her kommen verbreitet Schauer rein und teils auch kräftige Gewitter. Im Südwesten kann es länger nass bleiben, während es in der Lausitz bis zum Nachmittag noch sonnig und trocken durchhält. Die Höchstwerte liegen heute zwischen 16 und 26 Grad. Bei Gewittern und in den Bergen sind Sturmböen möglich. Morgen dann Sonne und Wolken, ab und zu ein Schauer oder kurzes Gewitter, maximal 22 Grad.
2: EMR Radiodienst. Den aktuellen Verkehrsservice für deine Region findest du bei diversen Staumelde-Apps, bei Automobilclubs oder auf polizei.de. Wir wünschen dir eine gute Fahrt durchs EMR-Land. Komm gut an.
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0: Guten Morgen, heute ist GSDF, Gott sei Dank Freitag und die letzten Stunden schaffen wir auch noch. Hier ist der EMR Radiowecker mit deiner Musik und viel mehr Informationen, also bleib bei uns den ganzen Tag über bis rein ins Wochenende. Schön, dass du zuhörst.
1: 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T wie Trockenheit. Das Wort Trockenheit kennen wir vor allem im Sommer aus den Nachrichten. Wenn schon das Frühjahr zu wenig Regen gebracht hat, trocknen bei Sonnenschein in den Sommermonaten Flüsse und Seen aus. Bauern haben Probleme, dann ihre Felder zu bewässern. Wenn der Boden komplett ausgetrocknet ist und es dann zu regnen beginnt, kann der Boden das Wasser nicht aufnehmen. Die Regentropfen laufen ab und bilden teilweise Überschwemmungen. Ist es im Sommer längere Zeit regenfrei, sprechen Experten auch von einer Dürre.
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1: Im Studio Sönke Röhling. Schönen guten Morgen. Der Preis an der Zapfsäule soll runtergehen, das hat Bundeskanzler Merz versprochen. Aber wie soll das gehen und vor allem, wie hoch werden die Entlastungen sein? CDU-Generalsekretärin Hoppermann hat jetzt erstmals Zahlen genannt. Im ZDF sagte sie, es würden mehrere Optionen auf dem Tisch liegen, vor allem eine Mehrwertsteuersenkung oder eine Senkung des CO2-Preises.
2: Man muss ja auch mit den Bundesländern sprechen und eine Entlastung um irgendwie 21, 23, 25 Cent der Liter ist schon eine spürbare Entlastung. Und das ist das, was wir jetzt angehen werden zu Anfang Oktober.
1: Für die Bundeswehr ist es ein Meilenstein. Verteidigungsminister Pistorius nimmt heute in Texas den ersten Kampfjet vom Typ F-35 in Empfang. Christian Hampe, was ist denn das Besondere an den Maschinen?
3: Der Tarnkappenjet F-35 gilt als das modernste Kampfflugzeug der Welt. Er ist superschnell und nahezu unsichtbar. Jetzt werden die deutschen Piloten und Techniker erstmal vor Ort auf den ersten 8 neuen Maschinen ausgebildet. Die F-35 sollen dann im nächsten Jahr auf dem Fliegerhorst Büchel in der Eifel stationiert werden. Geschätzter Anschaffungswert der Maschinen, ca. 10 Milliarden Euro.
1: In diesem Jahr haben weniger Flüchtlinge Europa erreicht, aber mehr sind beim Versuch gestorben. Laut UN kamen bis Mitte des Monats rund 60.000 Menschen per Boot in Europa an, fast 40% weniger als vor einem Jahr. Trotzdem sind 300 mehr bei der Überfahrt ums Leben gekommen. In Frankfurt ist ein dritter Mensch an einer für Deutschland ungewöhnlichen Malaria-Infektion gestorben. Der Mann lebt in der Nähe des Flughafens und hatte zuvor kein Malaria-Gebiet bereist. Bereits im Juli hatten sich Flughafenmitarbeiter mit Malaria infiziert, 2 von ihnen waren daran gestorben. Im Streit um Balkonkraftwerke zieht die Deutsche Umwelthilfe gegen Vonovia vor Gericht. Der Verband hat Klage beim Oberlandesgericht Hamm eingereicht. Der Grund? Vonovia soll von Mietern zu viele Auflagen verlangen, wenn sie Solaranlagen am Balkon anbringen wollen. Hoffenheim ist mit einer Niederlage in die Fußball-Europa League gestartet. Die TSG verlor beim griechischen Club OFI Kreta mit 0:2.
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4: Viele Wolken sind gerade am Start. Von Westen her kommen verbreitet Schauer rein und teils auch kräftige Gewitter. Im Südwesten kann es länger nass bleiben, während es in der Lausitz bis zum Nachmittag noch sonnig und trocken durchhält. Die Höchstwerte liegen heute zwischen 16 und 26 Grad. Bei Gewittern und in den Bergen sind Sturmböen möglich. Morgen dann Sonne und Wolken, ab und zu ein Schauer oder kurzes Gewitter, maximal 22 Grad.
0: EMR Radiodienst. Den aktuellen Verkehrsservice für deine Region findest du bei diversen Staumelde-Apps, bei Automobilclubs oder auf polizei.de. Wir wünschen dir eine gute Fahrt durchs EMR-Land. Komm gut an. 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

0: EMR am Freitagmorgen. Wunderschönen guten Morgen. Hier ist der Radiowecker mit deinen Informationen und viel mehr Musik. Ja, raus aus dem Bett und rein in diesen Tag. Die letzten Stunden vom Wochenende schaffen wir jetzt auch noch. Eigener Herd ist Goldes wert oder aber die eigenen vier Wände. Solche geflügelten Wörter gibt es dann wirklich on Hauf. Und sie bezeichnen alles das eine. Mein eigenes Haus, mein Eigenheim, meine eigene Wohnung. Und so eine Immobilie kaufen oder selbst bauen ist doch für viele von uns noch ein sehr, sehr erstrebenswertes Ziel. Die Jahre 2016 bis 2021 waren dafür auch richtig gut. Die Zinsen für eine Baufinanzierung waren da sehr, sehr niedrig. Heute ist es allerdings anders und genau daraus könnte aktuell ein Problem entstehen. Darlehen von damals hatten häufig eine Zinsbindung von 10 Jahren. Für diese Verträge steht nun eine sogenannte Anschlussfinanzierung an. Wir haben Passantinnen und Passanten gefragt, ob ihnen der Begriff etwas sagt, ob sie das schon mal gehört haben.
1: Ja, habe ich schon gehört, denn Freunde von mir, die bezahlen aktuell ihr Haus ab und suchen dafür nach einem neuen Kredit.
2: Tatsächlich gar nicht, nee. Also ich kenne mich mit Immobilien und so auch nicht viel aus, habe mich auch nie viel damit beschäftigt. Also könnte ich mir jetzt nicht direkt was drunter vorstellen.
3: Ja, das kenne ich von Baukrediten. Also da hat man für eine bestimmte Anzahl von Jahren einen festen Zinssatz. Und wenn die Zeit vorbei ist, muss man sich um einen neuen Vertrag kümmern oder man muss die Zinsen neu verhandeln.
4: Einige Befragte lagen bereits richtig. Was eine Anschlussfinanzierung genau bedeutet, ordnet ein Profi ein. Dominik Nils vom Baufinanzierungsvermittler Dr. Klein.
5: Bei der Baufinanzierung schließen die Kunden im Regelfall immer eine fest vereinbarte Zinsbindung ab und die liegt ungefähr bei 10 Jahren. Wenn diese 10 Jahre rum sind, ist aber die Finanzierung noch nicht komplett abgezahlt, weil die kalkulatorische Laufzeit eher im Bereich von 25 bis 30 Jahren ist. Und von daher muss der Kunde sich nach diesen 10 Jahren dann um die sogenannte Anschlussfinanzierung kümmern.
4: Die Unterschiede zwischen aktuellen Zinssätzen und denen der Niedrigzinsjahre sind nicht zu unterschätzen. Daher ist es in den kommenden Jahren für die Kreditnehmenden besonders wichtig, nach bestmöglichen Optionen zur Anschlussfinanzierung zu suchen.
5: Sie sollten sich aus meiner Sicht frühzeitig darum kümmern, nach Möglichkeit mindestens 2 Jahre vorher. Sie sollen sich informieren, wie der Markt gerade ist, sich einen Finanzierungsberater an die Hand nehmen, der Sie dort begleitet und dort dann auch gemeinsam die Zinsentwicklung im Auge zu haben und den richtigen Zeitpunkt festzuhalten, um ein sogenanntes Vorwartdarlehen auch mit abschließen zu können.
0: Das war ein Beitrag von Diana Schade. Wenn bei euch in nächster Zeit das Thema Anschlussfinanzierung relevant wird oder wenn ihr mit dem Gedanken spielt, euch eine eigene Immobilie zuzulegen, alle Infos dazu gibt's im Netz, unter anderem unter drklein.de, Dr. Klein in einem Wort geschrieben. Ansonsten wünsche ich euch viel Erfolg und natürlich viel Glück. 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
1: Viele Wolken sind gerade am Start. Von Westen her kommen verbreitet Schauer rein und teils auch kräftige Gewitter. Im Südwesten kann es länger nass bleiben, während es in der Lausitz bis zum Nachmittag noch sonnig und trocken durchhält. Die Höchstwerte liegen heute zwischen 16 und 26 Grad. Bei Gewittern und in den Bergen sind Sturmböen möglich. Morgen dann Sonne und Wolken, ab und zu ein Schauer oder kurzes Gewitter, maximal 22 Grad.
0: EMR Radiodienst. Den aktuellen Verkehrsservice für deine Region findest du bei diversen Staumelde-Apps, bei Automobilclubs oder auf polizei.de. Wir wünschen dir eine gute Fahrt durchs EMR-Land. Komm gut an. 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

0: Wunderschönen guten Morgen. Die Ausgabe am Freitag vom EMR Radiowecker. Ja, Damen und Herren, der Bus um 5 ist schon lange weg, also raus aus den Federn und rein in diesen letzten Tag kurz vorm Wochenende. Also viel mehr Informationen warten auf dich und natürlich deine Musik. Sie sind klein, nachtaktiv und sorgen jedes Jahr für ganz, ganz hohe Reparaturkosten. Die Rede ist vom Steinmarder und die haben es oft auf Autos abgesehen. Vor allem unter der Motorhaube hinterlassen die Tiere Bissspuren, die schnell sehr, sehr teuer werden können. Warum Marder dieses Verhalten zeigen und wie sich Autofahrer vor diesem Verhalten schützen können, das weiß jetzt mein Kollege Mike Wirth.
1: Gerade in den Sommermonaten lohnt sich für Autofahrer immer wieder ein Blick unter die Motorhaube. Denn die Steinmarder haben Paarungszeit, sagt Saskia Nieke vom Deutschen Jagdverband.
2: Das heißt, dass sie jetzt gerade ihre Reviere durchstreifen und einen möglichen Fortpflanzungspartner suchen. Steht da ein Auto, dann nutzen sie das ganz gern, etwa um darin zu schlafen oder um Vorräte einzulagern. Wissenschaftler gehen davon aus, dass ihnen das aber überhaupt gar nicht gefällt, wenn dort schon der Geruch von einem anderen Marder ist. Darauf reagieren sie dann aggressiv. Dann beißen sie zu und erwischen dabei vielleicht auch Kabel und Schläuche.
1: 2024 wurden laut dem Gesamtverband der Versicherer rund 250.000 Marderschäden an kaskoversicherten Autos gemeldet. Erste Hinweise können Bissspuren, Fellreste oder Pfotenabdrücke sein.
2: Manchmal bemerkt man es aber auch erst, wenn die Warnleuchte blinkt oder Flüssigkeit austritt. Leider gibt es keinen hundertprozentigen Schutz. Aber ein paar Maßnahmen, um das Risiko deutlich zu verringern. Wenn ich weiß, dass ein Marder schon in meinem Auto war, dann empfiehlt sich eine professionelle Motorwäsche, um seine Duftspuren zu entfernen. Außerdem gibt es spezielle Marderschutzsysteme, etwa Ultraschallgeräte oder Schutzummantelung für die Kabel.
1: Mittlerweile fühlen sich die Steinmarder auch in unseren Städten richtig wohl.
2: Steinmarder sind sogenannte Kulturfolger, was bedeutet, dass sie sich sehr gut an ein Leben in unserer Nähe angepasst haben. Da sind Städte auch ganz dankbare Lebensräume, da gibt es ausreichend Nahrung und vergleichsweise wenig Fressfeinde. Wer ihr Verhalten kennt, der kann viele Konflikte vermeiden und sein Auto schützen.
0: Ja, kurzer Blick unter die Motorhaube und dann kann man im Zweifel auch viel Geld und Ärger sparen. Weitere Informationen rund um den Steinmarder und die Tipps vor Marderschäden gibt's unter www.jagdverband.de. 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
1: Im Studio Sönke Röhling. Schönen guten Morgen. Die angekündigten Entlastungen wegen der hohen Spritpreise werden nun etwas konkreter. CDU-Generalsekretärin Hoppermann hat jetzt erstmals Zahlen genannt. Colin Mock berichtet.
2: Im ZDF spricht sie von bis zu 25 Cent pro Liter, angepeilt ab Anfang nächsten Monats. Wie das genau umgesetzt wird, soll jetzt mit den Bundesländern besprochen werden. Eine Übergewinnsteuer für Mineralölkonzerne schloss Hoppermann währenddessen aus. Für die will sich unter anderem Finanzminister Klingbeil aber auf EU-Ebene einsetzen. Er trifft sich heute mit seinen Amtskollegen aus den anderen Mitgliedsländern.
1: Die Autoländer Baden-Württemberg, Niedersachsen und Bayern schlagen Alarm. Die Regierungschefs der drei Länder haben parteiübergreifend einen Brandbrief an Berlin und Brüssel geschickt. Sie fordern unter anderem Bürokratieabbau, Investitionen in Zukunftstechnologien, Reformen zur Senkung der Arbeitskosten und Entlastungen bei der Energie. Baden-Württembergs Ministerpräsident Cem Özdemir von den Grünen sagte:
3: Wir wollen Autos nicht nur fahren, sondern wir wollen sie auch hier bei uns bauen. Dafür ist es wichtig, dass die Europäische Union unsere Industrie schützt. Und wir müssen unsere Zulieferer hier stärken. Schließlich wollen wir Autos exportieren und nicht Jobs.
1: In Berlin und MV wird am Sonntag gewählt und es bleibt spannend. In Mecklenburg-Vorpommern liegt die SPD von Ministerpräsidenten Schwesig in der jüngsten ZDF-Umfrage erstmals ganz knapp vor der AfD. In Berlin liefern sich CDU und Linke ein Kopf-an-Kopf-Rennen. Nach mehreren Malariafällen rund um den Frankfurter Flughafen ist jetzt ein dritter Mensch gestorben. Auch er lebt im Stadtteil Schwanheim und hatte zuvor kein Malariagebiet bereist. Experten vermuten, dass infizierte Mücken mit einem Ferienflieger nach Frankfurt gelangt sein könnten. Das Essen im Restaurant ist trotz der gesenkten Mehrwertsteuer nicht günstiger geworden. Laut einer Studie der Branchengewerkschaft NGG sind die Preise zum Teil sogar gestiegen. Die Bundesregierung hatte die Steuersenkung als Verbraucherentlastung angekündigt.
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4: Viele Wolken sind gerade am Start. Von Westen her kommen verbreitet Schauer rein und teils auch kräftige Gewitter. Im Südwesten kann es länger nass bleiben, während es in der Lausitz bis zum Nachmittag noch sonnig und trocken durchhält. Die Höchstwerte liegen heute zwischen 16 und 26 Grad. Bei Gewittern und in den Bergen sind Sturmböen möglich. Morgen dann Sonne und Wolken, ab und zu ein Schauer oder kurzes Gewitter, maximal 22 Grad.
0: EMR Radiodienst. Den aktuellen Verkehrsservice für deine Region findest du bei diversen Staumelde-Apps, bei Automobilclubs oder auf polizei.de. Wir wünschen dir eine gute Fahrt durchs EMR-Land. Komm gut an.
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1: Hallo. Wir sind zwar noch mitten im Sommer, aber in einigen Bundesländern gehen die Ferien ja auch schon wieder bald zu Ende und die Kinder müssen wieder in die Schule. Besonders aufgeregt sind dann natürlich die Erstklässler, denn für sie beginnt der Ernst des Lebens. Also ein Lebensabschnitt, um viel Neues zu lernen, zum Beispiel auch den Schulweg. Wie kann man denn trotz zunehmenden Stress im Straßenverkehr sicher bewältigen und Unfälle vermeiden? Das weiß jetzt Jessica Martin.
2: Mehr Aufmerksamkeit und Rücksicht im Straßenverkehr. Das ist laut Mark Kennedy vom Automobilclub von Deutschland, kurz AVD, zum Schulstart das Allerwichtigste, denn
3: gerade Erstklässler sind noch ungeübt im Straßenverkehr. Sie handeln oft spontan, lassen sich leicht ablenken oder können Geschwindigkeiten und Entfernungen nicht zuverlässig einschätzen. Deshalb sollten Autofahrer in der Nähe von Schulen, an Zebrastreifen, Bushaltestellen oder in Wohngebieten besonders vorsichtig und bremsbereit sein.
2: Außerdem hilft es den lieben Kleinen auch, wenn sie den Schulweg ganz genau kennen und mit den Eltern vorher richtig üben.
3: Wichtig ist, gemeinsam Stellen auszuwählen, an denen die Kinder die Straße sicher überqueren können und auch erklären, warum manchmal ein kleiner Umweg über eine ruhige Nebenstraße besser ist als die Hauptverkehrsstraße. Viele Schulen bieten dafür auch Schulwegpläne an, die kritische Stellen anzeigen.

0: zeigen.
1: Erstklässler mit dem Fahrrad zur Schule fahren zu lassen, ist dagegen eine schlechte Idee. Das empfiehlt sich erst ab der 4. Klasse, weil Kinder in dem Alter in der Regel schon besser mit dem stressigen Straßenverkehr klarkommen. Wichtig dabei ist:
0: Wer mit dem Fahrrad unterwegs ist, sollte ein verkehrssicheres Fahrrad nutzen. Dazu gehört ein gut sitzender Helm, funktionierendes Licht vorne und hinten sowie eine laute Klingel. Außerdem sollten Eltern mit ihren Kindern den Schulweg vorher gemeinsam abfahren und prüfen, ob er für das Kind wirklich geeignet ist.
1: Auch vom in den letzten Jahren immer beliebter gewordenen Elterntaxi rät Mark Kennedy vom AVD eher ab.
0: Das Auto sollte definitiv nicht die erste Wahl sein. Kinder lernen den sicheren Umgang im Straßenverkehr nur dann, wenn sie aktiv daran teilnehmen, und das passiert nicht auf dem Rücksitz. Außerdem stehen oft an der Schule nicht genügend Parkplätze oder Haltebuchten zur Verfügung. Dann sorgen die Elterntaxis für unübersichtliche und unnötig gefährliche Situationen, die man ja gerade vermeiden will.
2: Mehr zum Thema sicherer Schulweg und weitere gute Tipps für alle Verkehrsteilnehmer findet man online unter avd.de.
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1: Viele Wolken sind gerade am Start. Von Westen her kommen verbreitet Schauer rein und teils auch kräftige Gewitter. Im Südwesten kann es länger nass bleiben, während es in der Lausitz bis zum Nachmittag noch sonnig und trocken durchhält. Die Höchstwerte liegen heute zwischen 16 und 26 Grad. Bei Gewittern und in den Bergen sind Sturmböen möglich. Morgen dann Sonne und Wolken, ab und zu ein Schauer oder kurzes Gewitter, maximal 22 Grad.
2: EMR Radiodienst. Den aktuellen Verkehrsservice für deine Region findest du bei diversen Staumelde-Apps, bei Automobilclubs oder auf polizei.de. Wir wünschen dir eine gute Fahrt durchs EMR-Land. Komm gut an.
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2: Bis 1,6 mm Profiltiefe dürfen Winterreifen in Deutschland benutzt werden. Bei einer geringeren Profiltiefe müssen sie per Gesetz ausgetauscht werden. Aber sind Reifen bei diesem Abnutzungsgrad überhaupt noch sicher? Der ADAC hat diese Frage in einer Studie untersucht. 5 ausgewählte Winterreifen unterschiedlicher Hersteller und Preisklassen wurden mit Hilfe einer speziellen Maschine auf 2 und 4 mm Restprofil abgetragen. Im Anschluss mussten sie Handling- und Bremsversuche auf nasser und schneebedeckter Fahrbahn absolvieren. Im Ergebnis zeigt sich ein recht einheitliches Bild. Bis 4 mm Restprofil verlieren die Reifen in vielen Kategorien naturgemäß an Leistung, allerdings ist dieser Verlust aus technischer Sicht noch vertretbar. Zwischen 4 und 2 mm wird der Leistungseinbruch erheblich stärker und der Reifen kann sich schnell zu einem Sicherheitsrisiko entwickeln. Insbesondere Aquaplaning wird bei abnehmender Profiltiefe zum Problem. Als Basis für den Vergleich wurde die Fahrsicherheitsbewertung des ADAC-Reifentests verwendet. In der Kategorie Aquaplaning längs lag der durchschnittliche Verlust in der Bewertung zwischen Neuzustand und 4 mm Profil bei -12%. Bei den Reifen mit 2 mm Restprofiltiefe brach die Leistung im Schnitt um 22% ein. Beim querverlaufenden Aquaplaning, wie es zum Beispiel in Kurven zu finden ist, liegt der Verlust sogar bei 25% im Mittel. In der Praxis bedeutet das, die Reifen mit 2 mm Profil würden bereits bei deutlich geringeren Geschwindigkeiten aufschwimmen und der Fahrer könnte dabei die Kontrolle verlieren. Beim Bremsen auf Schnee lag der Bewertungsverlust zwischen Neuzustand und 2 mm Profil bei -20%. Wie stark sich dieser Effekt im Alltag auswirkt, zeigt das exemplarische Beispiel des Bridgestone. Beim Bremsen auf Schnee von 30 km/h bis Stillstand hätte der 2 mm Reifen gerade etwas mehr als die Hälfte der Geschwindigkeit abgebaut, während der gleiche im Neuzustand schon stehen würde. Diese Entwicklungen lassen sich über nahezu alle Kategorien des Reifentests beobachten. Der ADAC empfiehlt daher allen Autofahrern, dass ein Winterreifen bei einem Restprofil von 4 mm ausgetauscht werden sollte. Auch ein Premiumreifen ersetzt eine fehlende Profiltiefe nicht.
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1: Im Studio Sönke Röhling. Schönen guten Tag. Wie hoch sollen die angekündigten Entlastungen an der Zapfsäule werden? CDU-Generalsekretärin Hoppermann hat nun erstmals Zahlen genannt. Im ZDF sagte sie.
2: Da liegen unterschiedliche Punkte auf dem Tisch. Vor allen Dingen der Punkt Mehrwertsteuersenkung. Auch eine CO2-Preisreduktion sozusagen liegt auf dem Tisch, damit man eine Reduktion der Preise an der Zapfsäule sieht. Mhm. Und eine Entlastung um irgendwie 21, 23, 25 Cent der Liter, finde ich, ist schon eine spürbare Entlastung.
1: Und das sei das, was jetzt angegangen werden soll, zu Anfang Oktober, so Hoppermann. Man wolle jetzt mit den Bundesländern über den richtigen Weg sprechen. Für die Bundeswehr ist es ein Meilenstein. Verteidigungsminister Pistorius nimmt heute in Texas den ersten Kampfjet vom Typ F-35 in Empfang. Der Tarnkappenjet gilt als das modernste Kampfflugzeug der Welt. Der Sicherheitsexperte und Oberst AD Ralf Thiele sagte bei Welt TV.
3: Reichweite lang und eben auch Stealth, also man kann es schlecht erfassen am Himmel, also unsichtbar, wenn man es so formulieren will, ist das schon eine sehr beeindruckende Waffe.
1: Jetzt werden die Piloten und Techniker erstmal vor Ort auf den ersten 8 neuen Maschinen ausgebildet. Die F-35 soll im nächsten Jahr dann auf dem Flieger Horst Büchel in der Eifel stationiert werden. Die Autoländer Baden-Württemberg, Niedersachsen und Bayern schlagen weiter Alarm. Die Regierungschefs der drei Länder haben parteiübergreifend einen Brandbrief an Berlin und Brüssel geschickt. Sie fordern für ihre Unternehmen Schutz vor unfairem Wettbewerb durch Hauptkonkurrent China. In Europa sind immer weniger Kinder geimpft, das zeigt eine Langzeitstudie. Seit den 80ern ist die Impfquote stark gestiegen. Nach der Corona-Pandemie ging es nun bergab. Die Forscher finden das besorgniserregend und warnen vor einem Comeback von Infektionskrankheiten. In Mannheim wird heute an den getöteten Bahnmitarbeiter Serkan Çalar erinnert. Er war vor 7 Monaten nach einem Angriff in einem Regionalzug verstorben. Seitdem wurde der Schutz fürs Personal erhöht, etwa durch Bodycams und Alkoholverbote an Bahnhöfen.
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4: Viele Wolken sind gerade am Start. Von Westen her kommen verbreitet Schauer rein und teils auch kräftige Gewitter. Im Südwesten kann es länger nass bleiben, während es in der Lausitz bis zum Nachmittag noch sonnig und trocken durchhält. Die Höchstwerte liegen heute zwischen 16 und 26 Grad. Bei Gewittern und in den Bergen sind Sturmböen möglich. Morgen dann Sonne und Wolken, ab und zu ein Schauer oder kurzes Gewitter, maximal 22 Grad.
0: EMR Radiodienst. Den aktuellen Verkehrsservice für deine Region findest du bei diversen Staumelde-Apps, bei Automobilclubs oder auf polizei.de. Wir wünschen dir eine gute Fahrt durchs EMR-Land. Komm gut an. 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
1: Schon in wenigen Jahren wird sich die Arbeitswelt enorm verändert haben, denn dann gehen Millionen der sogenannten Babyboomer in Rente. Und damit geht den Unternehmen nicht nur viele Fachkräfte, sondern auch viel Wissen und Erfahrung verloren. Ein neues KI-Projekt will jetzt helfen, diese Lücke zu schließen und Wissen zu bewahren, damit es auch in Zukunft eingesetzt werden kann. Ein Beitrag von Andreas Suckel.
2: 16,5 Millionen Babyboomer gehen bald in Rente. Das Projekt Greifbar will deren Wissen

0: und Erfahrung für Menschen und Roboter in Zukunft nutzbar machen. Dazu Nicole Ottersbeck vom Institut für Angewandte Arbeitswissenschaft, IFAA.
1: Durch den Einsatz von KI soll wertvolles Erfahrungswissen automatisch im Arbeitsprozess gesichert werden. Im Projekt Greifbar wird ein System entwickelt, das dieses Wissen in eine gemeinsame Sprache übersetzt, die sowohl Menschen als auch Maschinen verstehen.
0: Für dieses Ziel hat sich ein breites Konsortium aus Wissenschaft und Wirtschaft unter Leitung des IFAA zusammengefunden.
1: Durch Greifbar können Unternehmen künftig Mitarbeitende und Roboter flexibel einsetzen und Auftragsspitzen besser abfangen. Das entlastet, hilft gegen den Fachkräftemangel und ist damit ein wichtiger Schritt, um die Wettbewerbsfähigkeit zu stärken.
0: Mehr Infos auf arbeitswissenschaft.net oder greifbar-mit-ai.de.
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1: Viele Wolken sind gerade am Start. Von Westen her kommen verbreitet Schauer rein und teils auch kräftige Gewitter. Im Südwesten kann es länger nass bleiben, während es in der Lausitz bis zum Nachmittag noch sonnig und trocken durchhält. Die Höchstwerte liegen heute zwischen 16 und 26 Grad. Bei Gewittern und in den Bergen sind Sturmböen möglich. Morgen dann Sonne und Wolken, ab und zu ein Schauer oder kurzes Gewitter, maximal 22 Grad.
2: EMR Radiodienst. Den aktuellen Verkehrsservice für deine Region findest du bei diversen Staumelde-Apps, bei Automobilclubs oder auf polizei.de. Wir wünschen dir eine gute Fahrt durchs EMR-Land. Komm gut an.
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0: Dein Vormittag am Freitag hier auf IMR, deinem Radio, mit viel Information, mehr Musik und natürlich das Wochenende vor der Nase. Servus, hallo, schön, dass du zuhörst. Sonne satt, Temperaturen deutlich über 30 Grad und kein Regen in Sicht. Was da passieren kann, die Bilder erreichen uns täglich aus ganz Europa, ob in Spanien, Frankreich, Griechenland. Ja, das klingt nach einem perfekten Sommer oder aber auch für die Wälder und Wildtiere für Stress, denn die Hitze bringt auch die Waldbrandgefahr wieder mit sich. Wie Brände verhindert werden können, das weiß jetzt meine Kollegin Annabel Kopp.
1: Gerade wenn im Sommer die Sonne vom Himmel brennt, werden Waldböden, besonders in Nadelwäldern, schnell trocken und sehr heiß. Dann kann schon ein kleiner Funke, wie zum Beispiel von einer Zigarette, zur Katastrophe führen, erklärt Biologe Thorsten Reinwald vom Deutschen Jagdverband.
2: Genauso Grillen über offenem Feuer oder Lagerfeuer ist sehr problematisch. Genauso sieht's aus mit heißen Auspuffanlagen. Also wer sein Auto einfach am Straßenrand parkt im Sommer, der nimmt in Kauf, dass die heiße Auspuffanlage zum Beispiel trockenes Gras entzündet und ein Waldbrand entsteht.
1: Dass Glasscherbenbrände auslösen können, ist laut des Experten zwar ein Irrglaube. Liegen lassen sollten wir unsere leeren Flaschen trotzdem nicht, da Wildtiere sich daran verletzen können. Generell gilt:
2: Kein offenes Feuer im Wald, auch keine Zigaretten im Wald rauchen. Und Autos gehören grundsätzlich auf befestigte Parkplätze, niemals auf trockenem Gras parken. Und natürlich auch Rettungswege frei halten.
1: Wer beim Spaziergang einen Waldbrand entdeckt, erst einmal in Sicherheit bringen und dann schnellstmöglich die 112 anrufen.
2: Also ein ganz kleines Feuer kann sich zu einem Flächenbrand in wenigen Minuten ausbreiten. Und deswegen zählt da auch wirklich jede Sekunde, wenn es darum geht, einen Waldbrand zu melden.
0: Waldbrände entstehen oft durch kleine Fehler und haben eine große Wirkung. Deshalb jetzt im Sommer besser auf Feuer stellen und Zigaretten im Wald verzichten. Weitere Infos gibt's auch unter www.jagdverband.de. 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
1: Im Studio Sönke Röhling. Schönen guten Tag. Der Preis an der Zapfsäule soll runtergehen, das hat Bundeskanzler Merz versprochen. Aber wie soll das gehen und vor allem, wie hoch werden die Entlastungen sein? CDU-Generalsekretärin Hoppermann hat jetzt erstmals Zahlen genannt. Im ZDF sagte sie, es würden mehrere Optionen auf dem Tisch liegen, vor allem eine Mehrwertsteuersenkung oder eine Senkung des CO2-Preises.
2: Man muss ja auch mit den Bundesländern sprechen und eine Entlastung um irgendwie 21, 23, 25 Cent der Liter ist schon eine spürbare Entlastung. Und das ist das, was wir jetzt angehen werden zu Anfang Oktober.
1: In Frankfurt ist ein weiterer Mensch an Malaria gestorben. Der Mann lebt im Stadtteil Schwanheim in der Nähe des Flughafens, hat dort aber nicht gearbeitet und war zuvor auch nicht in einem Malaria-Gebiet. Übertragen wurde die Infektion offenbar durch eine von einem Ferienflieger eingeschleppte Mücke. Aber so der Epidemiologe Timo Ulrichs bei NTV.
3: Das ist wirklich erstaunlich, dass die Mücke so lange überlebt hat und dann auch tatsächlich ihre Blutmahlzeiten da halten konnte. Das hängt wohl auch etwas damit zusammen, dass wir ja mehr und mehr Wärme haben in den Sommermonaten und dass die Mücken dann leichter überleben können bei uns.
1: Die Bundeswehr wächst weiter. Aktuell sind rund 186.000 Soldatinnen und Soldaten bei der Truppe. Das sind 4.000 mehr als noch zum gleichen Zeitpunkt vor einem Jahr. Das Interesse an der Bundeswehr als Arbeitgeber sei ungebrochen, heißt es. Die Truppe zeichnet einen Bewerberplus von 28%. Nach mehreren Malariafällen rund um den Frankfurter Flughafen ist jetzt ein dritter Mensch gestorben. Auch er lebt im Stadtteil Schwanheim und hatte zuvor kein Malaria-Gebiet bereist. Experten vermuten, dass infizierte Mücken mit einem Ferienflieger nach Frankfurt gelangt sein könnten. Der Zoll hat ein Netz von Kriminellen zerschlagen, die mit verbotenen E-Zigaretten aus China Millionen auf dem Schwarzmarkt in Deutschland gemacht haben sollen. 19 Tatverdächtige wurden ermittelt. Bei ihnen wurden teure Autos, Luxusuhren, Gold, Immobilien und Bargeld beschlagnahmt.
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4: Viele Wolken sind gerade am Start. Von Westen her kommen verbreitet Schauer rein und teils auch kräftige Gewitter. Im Südwesten kann es länger nass bleiben, während es in der Lausitz bis zum Nachmittag noch sonnig und trocken durchhält. Die Höchstwerte liegen heute zwischen 16 und 26 Grad. Bei Gewittern und in den Bergen sind Sturmböen möglich. Morgen dann Sonne und Wolken, ab und zu ein Schauer oder kurzes Gewitter, maximal 22 Grad.
0: EMR Radiodienst. Den aktuellen Verkehrsservice für deine Region findest du bei diversen Staumelde-Apps, bei Automobilclubs oder auf polizei.de. Wir wünschen dir eine gute Fahrt durchs EMR-Land. Komm gut an.
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0: Das Wochenende naht mit großen Schritten. 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
1: Wenn es um gesunde Ernährung geht, schauen viele von uns auf die offiziellen Stellen, zum Beispiel die Weltgesundheitsorganisation WHO oder die Deutsche Gesellschaft für Ernährung, DGE. Seit März 24 empfiehlt die DGE zum Beispiel, dass man maximal ein Ei pro Woche essen sollte. Aber warum? Was denken Sie, warum sollte man jetzt bloß ein Ei pro Woche essen? Ich bin jetzt mal gespannt auf die Antworten.
2: Also ich mache mir jeden Morgen mein Frühstücksei. Und ich genieße das auch, weil das kommt vom Bauernhof, wo wirklich auch glückliche Hühner sind, die auch draußen frei laufen, gut ernährt werden. Ich kenne die Leute, die am Markt stehen und ich habe nichts dagegen, wenn ich jeden Tag ein Ei esse.
3: Das Einzige, was ich mir echt vorstellen könnte, wäre die Frage, wie hält man heutzutage Hühner? Ist das noch verträglich? Wenn, dann würde ich schon lieber ein Ei von glücklichen Hühnern essen.
4: Ein Ei pro Woche erscheint mir wenig. Also ich würde sagen, ist Quatsch. Man kann ruhig mehr Eier essen.
5: Für den Mensch ist ja schon Eiweiß wichtig, aber geht da um Mastbetriebe, Haltung und so weiter.
6: Ja, allein schon die gesundheitlichen Aspekte für einen selber. Zu hohen Cholesterin vielleicht, Verfettung der Bevölkerung durchaus möglich oder Tierschutz allgemein.
1: Oder Verdummung der Bevölkerung kann es ja auch ab und zu sein. Maximal ein Ei pro Woche, bloß nicht zu viel Fett und Gluten ist eigentlich auch nicht gesund. Also Gluten, sagt man ja dazu, Gluten ist auch nicht gesund. Das sind keine Meinungen vom Stammtisch, wobei handelt es sich denn um offizielle Empfehlungen der Weltgesundheitsorganisation, der Deutschen Gesellschaft für Ernährung und von vielen Krankenkassen. Das Problem dabei, viele dieser Leitlinien sind entweder total veraltet oder werden fehlinterpretiert. So das Forum für Evidence-Based Predicting Health, kurz FEBPH. Gottes Willen. Die gemeinnützige Organisation setzt sich explizit für evidenzbasierte und also

0: wissenschaftlich fundierte Prävention ein, fordert die Überarbeitung alter Leitlinien und will das Gesundheitssystem wieder flott bringen und die Gesundheitsmythen aus der Welt schaffen. Jessica Martin weiß mehr.
1: Das Problem, bis offizielle Empfehlungen und Leitlinien erarbeitet und veröffentlicht werden, dauert es seine Zeit und sie sind jahrelang gültig. Die Wissenschaft entwickelt sich aber ständig weiter. So kommt es irgendwann zu veralteten Leitlinien oder auch Fehlinterpretationen. Bestes Beispiel ist die Empfehlung der DGE aus dem März 24, maximal ein Ei pro Woche zu essen.
2: Nicht aus aktuellen medizinischen Erkenntnissen heraus, sondern um das Klima zu schützen, damit weniger Treibhausgase entstehen. Gesundheitsportale, Patientenorganisationen, aber auch Krankenkassenpublikationen haben das aber falsch aufgegriffen und daraus eine Herzwarnung gemacht. Dabei ist heute absolut klar und wissenschaftliche Studien zeigen das, dass Hühnereier das Herzinfarktrisiko nicht erhöhen, auch bei Diabetikern nicht.
1: Erklärt Ernährungs- und Gesundheitswissenschaftler Dr. Sven David Müller. Ähnlich verhält es sich beim Thema glutenfrei, einem fragwürdigen Gesundheitstrend, der auf einer EU-Verordnung basiert. Dabei hat der Verzicht auf Gluten bei gesunden Menschen keinerlei Vorteile.
2: Im Gegenteil, es kann sogar zu Defiziten kommen, zum Beispiel bei Ballaststoffen, bei Eisen oder Zink, weil glutenfreie Lebensmittel weniger davon enthalten.
1: Und auch beim Fett wird seit Jahren suggeriert, es sei schädlich. Dabei geht es am Ende immer nur darum, welches Fett man zu sich nimmt.
2: Die ungesättigten Fettsäuren, die in hochwertigen Ölen, in Samen, Nüssen oder Seefisch vorhanden sind, die sind gut und können das Herz-Kreislauf-Risiko sogar senken und lassen uns sogar besser abnehmen. Und im Rahmen der Fettarmwelle hat das tatsächlich hinterlassen, dass ganz viele Menschen mehr Zucker und Weißmehl essen. Und das hat dann medizinische Folgen wie die Entstehung einer Fettleber oder eines Typ-2-Diabetes.
1: Jeder von uns muss sich also bewusst sein, dass nicht alle Gesundheitsempfehlungen von offiziellen Stellen automatisch auf gesicherten wissenschaftlichen Erkenntnissen beruhen.
2: DGE, WHO, EU und auch medizinische Fachgesellschaften müssen sich viel mehr an den aktuellen Forschungsstand anpassen und veraltete Empfehlungen und Leitlinien nicht mehr herausgeben, denn das kostet real Gesundheit und Geld und das muss nicht sein.
0: Ein Ei pro Woche und Hände weg vom Fett. Ja, genau so kennen wir es. Es gibt viele solche Ernährungsempfehlungen von offiziellen Stellen, die veraltet sind oder fehlinterpretiert werden. Bei der einen oder anderen sollte man dann einfach genauer hinschauen. Das geht zum Beispiel im Internet auf der Seite des Forum for Evidence-Based Preventive Health unter evidence-based-health.org. Mehr Musik jetzt hier bei uns auf EMR und ist garantiert ohne Hühnerei.
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1: Viele Wolken sind gerade am Start. Von Westen her kommen verbreitet Schauer rein und teils auch kräftige Gewitter. Im Südwesten kann es länger nass bleiben, während es in der Lausitz bis zum Nachmittag noch sonnig und trocken durchhält. Die Höchstwerte liegen heute zwischen 16 und 26 Grad. Bei Gewittern und in den Bergen sind Sturmböen möglich. Morgen dann Sonne und Wolken, ab und zu ein Schauer oder kurzes Gewitter, maximal 22 Grad.
2: EMR Radiodienst. Den aktuellen Verkehrsservice für deine Region findest du bei diversen Staumelde-Apps, bei Automobilclubs oder auf polizei.de. Wir wünschen dir eine gute Fahrt durchs EMR-Land. Komm gut an.
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1: Das Sommer-ABC. P wie Paddelboot. Auf dem See, im Fluss oder auf dem Kanal. Paddelboote sind überall zu sehen. Es handelt sich dabei um ein Boot, das durch Paddeln durchs Wasser in Blickrichtung bewegt wird. Man kennt sie häufig auch eher als Kanu oder Kajak. Oft werden sie allerdings mit Ruderbooten verwechselt. Doch beim Rudern, also in einem Ruderboot, sitzt man meist mit dem Rücken zur Fahrtrichtung. Beim Paddelboot ist dies anders. Hier blickt man immer in Fahrtrichtung. Ganz egal aber, wohin der Rücken zeigt, im Sommer hat man so nah am Wasser immer Spaß.

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1: Im Studio Sönke Röhling, schönen guten Tag. Wie hoch sollen die angekündigten Entlastungen an der Zapfsäule werden? CDU-Generalsekretärin Hoppermann hat nun erstmals Zahlen genannt. Im ZDF sagte sie.
2: Da liegen unterschiedliche Punkte auf dem Tisch, vor allen Dingen der Punkt Mehrwertsteuersenkung. Auch eine CO2-Preisreduktion sozusagen liegt auf dem Tisch, damit man eine Reduktion der Preise an der Zapfsäule sieht. Mhm. Und eine Entlastung um irgendwie 21, 23, 25 Cent der Liter, finde ich, ist schon eine spürbare Entlastung.
1: Und das sei das, was jetzt angegangen werden soll, zu Anfang Oktober, so Hoppermann. Man wolle jetzt mit den Bundesländern über den richtigen Weg sprechen. Die Autoländer Baden-Württemberg, Niedersachsen und Bayern schlagen Alarm. Die Regierungschefs der drei Länder haben parteiübergreifend einen Brandbrief an Berlin und Brüssel geschickt. Sie fordern unter anderem Bürokratieabbau, Investitionen in Zukunftstechnologien, Reformen zur Senkung der Arbeitskosten und Entlastungen bei der Energie. Baden-Württembergs Ministerpräsident Cem Özdemir von den Grünen sagte.
3: Wir wollen Autos nicht nur fahren, sondern wir wollen sie auch hier bei uns bauen. Dafür ist es wichtig, dass die Europäische Union unsere Industrie schützt. Und wir müssen unsere Zulieferer hier stärken. Schließlich wollen wir Autos exportieren und nicht Jobs.
1: In Berlin und MV wird am Sonntag gewählt und es bleibt spannend. In Mecklenburg-Vorpommern liegt die SPD von Ministerpräsidenten Schwesig in der jüngsten ZDF-Umfrage erstmals ganz knapp vor der AfD. In Berlin liefern sich CDU und Linke ein Kopf-an-Kopf-Rennen. Für die Bundeswehr ist es ein Meilenstein. Verteidigungsminister Pistorius nimmt heute in Texas den ersten Kampfjet vom Typ F-35 in Empfang. Die hochmodernen Tarnkappenjets der Amerikaner sollen im nächsten Jahr auf dem Flieger aus Büchel in der Eifel stationiert werden. In Frankfurt ist ein dritter Mensch an einer für Deutschland ungewöhnlichen Malaria-Infektion gestorben. Der Mann lebt in der Nähe des Flughafens und hatte zuvor kein Malaria-Gebiet bereist. Bereits im Juli hatten sich Flughafenmitarbeiter mit Malaria infiziert. Zwei von ihnen waren daran gestorben.
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4: Viele Wolken sind gerade am Start. Von Westen her kommen verbreitet Schauer rein und teils auch kräftige Gewitter. Im Südwesten kann es länger nass bleiben, während es in der Lausitz bis zum Nachmittag noch sonnig und trocken durchhält. Die Höchstwerte liegen heute zwischen 16 und 26 Grad. Bei Gewittern und in den Bergen sind Sturmböen möglich. Morgen dann Sonne und Wolken, ab und zu ein Schauer oder kurzes Gewitter, maximal 22 Grad.
0: EMR Radiodienst. Den aktuellen Verkehrsservice für deine Region findest du bei diversen Staumelde-Apps, bei Automobilclubs oder auf polizei.de. Wir wünschen dir eine gute Fahrt durchs EMR-Land. Komm gut an. 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
1: Viele Wolken sind gerade am Start. Von Westen her kommen verbreitet Schauer rein und teils auch kräftige Gewitter. Im Südwesten kann es länger nass bleiben, während es in der Lausitz bis zum Nachmittag noch sonnig und trocken durchhält. Die Höchstwerte liegen heute zwischen 16 und 26 Grad. Bei Gewittern und in den Bergen sind Sturmböen möglich. Morgen dann Sonne und Wolken, ab und zu ein Schauer oder kurzes Gewitter, maximal 22 Grad.
2: EMR Radiodienst. Den aktuellen Verkehrsservice für deine Region findest du bei diversen Staumelde-Apps, bei Automobilclubs oder auf polizei.de. Wir wünschen dir eine gute Fahrt durchs EMR-Land. Komm gut an.
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1: Im Studio Sönke Röhling. Schönen guten Tag. Der Preis an der Zapfsäule soll runtergehen, das hat Bundeskanzler Merz versprochen. Aber wie soll das gehen und vor allem, wie hoch werden die Entlastungen sein? CDU-Generalsekretärin Hoppermann hat jetzt erstmals Zahlen genannt. Im ZDF sagte sie, es würden mehrere Optionen auf dem Tisch liegen, vor allem eine Mehrwertsteuersenkung oder eine Senkung des CO2-Preises.
2: Man muss ja auch mit den Bundesländern sprechen und eine Entlastung um irgendwie 21, 23, 25 Cent der Liter ist schon eine spürbare Entlastung. Und das ist das, was wir jetzt angehen werden zu Anfang Oktober.
1: In Frankfurt ist ein weiterer Mensch an Malaria gestorben. Der Mann lebt im Stadtteil Schwanheim in der Nähe des Flughafens, hat dort aber nicht gearbeitet und war zuvor auch nicht in einem Malaria-Gebiet. Übertragen wurde die Infektion offenbar durch eine von einem Ferienflieger eingeschleppte Mücke. Aber so der Epidemiologe Timo Ulrichs bei NTV.
3: Das ist wirklich erstaunlich, dass die Mücke so lange überlebt hat und dann auch tatsächlich ihre Blutmahlzeiten da halten konnte. Das hängt wohl auch etwas damit zusammen, dass wir ja mehr und mehr Wärme haben in den Sommermonaten und dass die Mücken dann leichter überleben können bei uns.
1: Die Autoländer Baden-Württemberg, Niedersachsen und Bayern schlagen weiter Alarm. Die Regierungschefs der drei Länder haben parteiübergreifend einen Brandbrief an Berlin und Brüssel geschickt. Sie fordern für ihre Unternehmen Schutz vor unfairem Wettbewerb durch Hauptkonkurrent China. Der Zoll hat ein Netz von Kriminellen zerschlagen, die mit verbotenen E-Zigaretten aus China Millionen auf dem Schwarzmarkt in Deutschland gemacht haben sollen. 19 Tatverdächtige wurden ermittelt. Bei ihnen wurden teure Autos, Luxusuhren, Gold, Immobilien und Bargeld beschlagnahmt. Der Countdown für das größte Volksfest der Welt läuft. Morgen Mittag startet die Wiesn. Zum 191. Oktoberfest werden wieder Millionen Besucher aus aller Welt erwartet. Die Bierpreise sind erneut gestiegen. Eine Maß kostet dieses Jahr zwischen 15 und 16 Euro.
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4: Viele Wolken sind gerade am Start. Von Westen her kommen verbreitet Schauer rein und teils auch kräftige Gewitter. Im Südwesten kann es länger nass bleiben, während es in der Lausitz bis zum Nachmittag noch sonnig und trocken durchhält. Die Höchstwerte liegen heute zwischen 16 und 26 Grad. Bei Gewittern und in den Bergen sind Sturmböen möglich. Morgen dann Sonne und Wolken, ab und zu ein Schauer oder kurzes Gewitter, maximal 22 Grad.
0: EMR Radiodienst. Den aktuellen Verkehrsservice für deine Region findest du bei diversen Staumelde-Apps, bei Automobilclubs oder auf polizei.de. Wir wünschen dir eine gute Fahrt durchs EMR-Land. Komm gut an. 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
1: Viele Wolken sind gerade am Start. Von Westen her kommen verbreitet Schauer rein und teils auch kräftige Gewitter. Im Südwesten kann es länger nass bleiben, während es in der Lausitz bis zum Nachmittag noch sonnig und trocken durchhält. Die Höchstwerte liegen heute zwischen 16 und 26 Grad. Bei Gewittern und in den Bergen sind Sturmböen möglich. Morgen dann Sonne und Wolken, ab und zu ein Schauer oder kurzes Gewitter, maximal 22 Grad.
2: EMR Radiodienst. Den aktuellen Verkehrsservice für deine Region findest du bei diversen Staumelde-Apps, bei Automobilclubs oder auf polizei.de. Wir wünschen dir eine gute Fahrt durchs EMR-Land. Komm gut an.
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1: Im Studio Silas Quiring, schönen guten Tag. Wie hoch sollen die angekündigten Entlastungen an der Zapfsäule werden? CDU-Generalsekretärin Hoppermann hat erstmals Zahlen genannt. Im ZDF sagte sie:
2: Da liegen unterschiedliche Punkte auf dem Tisch, vor allen Dingen der Punkt Mehrwertsteuersenkung. Auch eine CO2-Preisreduktion sozusagen liegt auf dem Tisch, damit man eine Reduktion der Preise an der Zapfsäule sieht. Mhm. Und eine Entlastung um irgendwie 21, 23, 25 Cent der Liter, finde ich, ist schon eine spürbare Entlastung.
1: Und das sei das, was jetzt angegangen werden soll, zu Anfang Oktober, so Hoppermann. Man wolle jetzt mit den Bundesländern über den richtigen Weg sprechen. Der Countdown für das größte Volksfest der Welt läuft. Morgen Mittag startet die Wiesn. Zum Oktoberfest werden wieder Millionen Besucher aus aller Welt erwartet. Für die Sicherheit sind hunderte Polizisten im Einsatz. Und gerade nach dem Vorfall am Flughafen Leipzig-Halle haben die Behörden auch Drohnen im Fokus. Dazu Münchens Vize-Polizeipräsident Christian Huber.
3: Insbesondere mit Leipzig und den Vorfällen der letzten Vergangenheit ist uns das auch bewusst, dass das Thema Drohnen natürlich auch heuer für die Wiesn entsprechend interessant ist. Wir werden für die gesamte Dauer der Wiesn entsprechende Maßnahmen treffen, zum einen der Drohnendetektion und der Drohnenabwehr, damit wir diese Geschichten auch rechtzeitig erkennen und dagegen vorgehen können.
1: In Mannheim wird heute an den getöteten Bahnmitarbeiter Serkan Çala erinnert. Er war vor 7 Monaten nach einem Angriff in einem Regionalzug verstorben. Seitdem wurde der Schutz fürs Personal erhöht, etwa durch Bodycams und Alkoholverbote an Bahnhöfen. Nach mehreren Malariafällen rund um den Frankfurter Flughafen ist jetzt ein dritter Mensch gestorben. Auch er lebte im Stadtteil Schwanheim und hatte zuvor kein Malariagebiet bereist. Experten vermuten, dass infizierte Mücken mit einem Ferienflieger nach Frankfurt gelangt sein könnten. Es ist eine ungewohnte Position für den großen FC Bayern. Vor dem 4. Bundesligaspieltag steht der Rekordmeister nur auf Platz 4. Heute Abend wollen die Bayern nachlegen beim Heimspiel gegen Union Berlin. Union steht mit nur einem Punkt weit unten in der Tabelle.
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4: Viele Wolken sind gerade am Start. Von Westen her kommen verbreitet Schauer rein und teils auch kräftige Gewitter. Im Südwesten kann es länger nass bleiben, während es in der Lausitz bis zum Nachmittag noch sonnig und trocken durchhält. Die Höchstwerte liegen heute zwischen 16 und 26 Grad. Bei Gewittern und in den Bergen sind Sturmböen möglich. Morgen dann Sonne und Wolken, ab und zu ein Schauer oder kurzes Gewitter, maximal 22 Grad.
0: EMR Radiodienst. Den aktuellen Verkehrsservice für deine Region findest du bei diversen Staumelde-Apps, bei Automobilclubs oder auf polizei.de. Wir wünschen dir eine gute Fahrt durchs EMR-Land. Komm gut an. 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
1: So, mal Butter bei die Fische. Jetzt reden wir mal über ein Thema, das uns wirklich alle betrifft. Und ich wette, jeder von uns hat mindestens 2, 3 oder mehr davon zu Hause. Ich weiß auch nicht, wie viel das hier in diesem Studio verbaut sind. Jedenfalls wahrscheinlich genügend. Die Rede ist von Mehrfachsteckdosen. Ja, jetzt nicht lachen, ist echt so. Prinzipiell eine super Sache. Steckdosen sind ja oft rar und nicht da, wo man sie braucht. Und wo man so eine Steckdose in der Leiste ist dann ganz einfach angesteckt und schon hat man 2 Meter mehr zur Verfügung. Und man hat Strom an einem Ort, wo man ihn braucht. Also man kann auch gleichzeitig mehrere Geräte an diesem Ort versorgen oder vielleicht auch nochmal eine kleine Verlängerung legen, soweit so gut. Allerdings kann so eine Mehrfachsteckdose auch zum Risiko für Leib und Leben werden. Und Mario Hartwig hat sich das Ganze mal angesehen und sich informiert.
2: Gefahrenquelle Nummer 1 bei den Mehrfachsteckdosen sind die Produkte selbst. So Dr. Susanne

0: Wölk von der Aktion Das sichere Haus.
1: Es geht hier oft wirklich um Billigware. Da reden wir über brüchige oder zu dünne Kabel, eine minderwertige Verarbeitung und schwergängige Kontakte. Vor ein paar Jahren hat übrigens die Stiftung Warentest Steckdosenleisten getestet. Da waren 11 von 19 geprüften Produkten in der elektrischen Sicherheit mangelhaft. Das heißt, bei hohem Stromfluss bestand die Gefahr, dass sie sich stark erhitzen.
0: Ob eine Steckdosenleiste sicher ist, erkennt man als Laie vor allem am GS-Zeichen, das für geprüfte Sicherheit steht. Auch die Angabe der Adresse des Herstellers oder Importeurs, ein robustes Gehäuse und eine dicke Anschlussleitung sind Indikatoren für vertrauenswürdige Produkte. Gefahrenquelle Nummer 2 sind wir, indem wir mehrfach Steckdosen falsch benutzen, also zum Beispiel eine Steckerleiste mit der nächsten verbinden.
1: Der Strom der angeschlossenen Geräte summiert sich nämlich und fließt durch die Steckdosenleiste, die in die Wandsteckdose eingesteckt ist, also in die erste Steckdosenleiste. Vor allem dort droht dann eine Überlastung. Ein weiteres Risiko besteht, wenn mehrere Geräte mit hoher Wattzahl an eine Steckerleiste angeschlossen werden, zum Beispiel in der Küche. Da sind dann Wasserkocher, Toaster, Kaffeemaschine und vielleicht noch die Heißluftfritteuse an einer Leiste eingesteckt. Die Summe der Wattzahlen darf aber die Belastungsgrenze der Steckdosenleiste nicht überschreiten. Meistens sind das 3600 Watt. Das ist aber auf der Leiste abgedruckt und man kann sich daran gut orientieren.
0: Ebenfalls wichtig, Heizlüfter, Wärmestrahler oder große Haushaltsgeräte wie Kühlschränke sollte man nicht über eine Steckerleiste betreiben.
1: Ein Kühlschrank, der läuft auf Dauerbetrieb und einfache Steckerleisten sind für diese hohe kontinuierliche Belastung einfach nicht ausgelegt. Eine weitere Gefahr sind verdeckte Steckerleisten, bei denen die Wärme nicht abgeleitet werden kann. Dann ist die Brandgefahr natürlich deutlich erhöht. Und ein dritter Punkt, wenn ich zum Beispiel eine Steckerleiste im Badezimmer oder auch im Garten nutzen möchte, also da, wo es feucht ist, muss ich auf die IP-Schutzklasse achten. Es sollte mindestens IP44 sein, sonst kann Feuchtigkeit für einen Stromschlag sorgen.
2: Also ich habe mal gelernt, keine Mehrfachsteckdosen nacheinander schalten, große Haushaltsgeräte direkt in die Wand und keine Billigware kaufen und auf das GS- und CI-Zeichen achten. Mehr zu diesem wirklich interessanten Thema und weiteren Themen rund um die Sicherheit im Heim und Freizeit findest du auf www.dassicherehaus.de. Und schreiben tut man das www.das-sichere-haus.de. 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
1: Viele Wolken sind gerade am Start. Von Westen her kommen verbreitet Schauer rein und teils auch kräftige Gewitter. Im Südwesten kann es länger nass bleiben, während es in der Lausitz bis zum Nachmittag noch sonnig und trocken durchhält. Die Höchstwerte liegen heute zwischen 16 und 26 Grad. Bei Gewittern und in den Bergen sind Sturmböen möglich. Morgen dann Sonne und Wolken, ab und zu ein Schauer oder kurzes Gewitter, maximal 22 Grad.
0: EMR Radiodienst. Den aktuellen Verkehrsservice für deine Region findest du bei diversen Staumelde-Apps, bei Automobilclubs oder auf polizei.de. Wir wünschen dir eine gute Fahrt durchs EMR-Land. Komm gut an. 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
1: So sehr sich viele von uns auch auf den Sommer freuen, für Bewohner eines Dachgeschosses ist es ab und zu die Hölle. Und eine große Herausforderung. Wenn es mehrere Tage am Stück dann sehr heiß ist, wird die Wohnung sehr schnell zur Sauna. Da fehlt meistens wirklich bloß noch der Aufguss. Wie wir unsere Räume auch an Sommertagen kühl halten können, wird uns jetzt Bianca Grosser informieren.
2: Eine gute Dämmung hilft dabei, Wärmeverluste im Winter und Aufheizung im Sommer zu reduzieren. Das sorgt für mehr Wohnkomfort und gleichzeitig kann Energie eingespart werden. Aber auch wir können im Sommer der Hitze in der Wohnung vorbeugen, sagt Thomas Herschelmann vom Industrieverband IVPU.
3: Sonnenschutz durch Jalousien, Markisen oder Rollläden sind mit einem hohen Verschattungsgrad hier besonders wichtig, denn die blockieren die Wärmeeinstrahlung durch die Sonne und verhindern, dass sich die Innenräume zu sehr aufheizen.
2: Vorhänge helfen übrigens weniger. Durch sie gelangt trotzdem Sonnenenergie durch die Fenster in den Raum und heizt ihn auf. Zwischen Verglasung und innenliegenden Vorhängen oder Jalousien entsteht sogar ein Wärmestau und auch das Dach trägt zur Raumwärme bei.
3: Die Dachziegel außen heizen sich natürlich auch in der Sonne auf und die Wärme wird natürlich dann sowohl wieder nach außen, aber eben auch nach innen ins Gebäude hinein weitergegeben und abgegeben. Wichtig ist hier neben der Verschattung der Dachflächenfenster natürlich auch Dämmung und auch Lüftungsmöglichkeiten fürs Gebäude.
2: Generell ist es wichtig, dass sowohl Außenwände als auch das Dach gut gedämmt sind. Je besser die Dämmung ist, desto wirksamer ist auch der Wärmeschutz im Sommer und der Kälteschutz im Winter.
3: Hochleistungsdämmung wie die PU-Dämmung helfen hier natürlich sommers wie winters besonders gut. Und so kann ich den Energiebedarf deutlich reduzieren für Heizkosten im Winter und damit den Aufwand auch zur Kühlung im Sommer senken.
1: Wenn die Dachgeschosswohnung im Sommer unerträglich heiß wird, liegt's meistens an einem Dachschaden. Nee, an unzureichender Dämmung. Wer außen an den Fenstern spezielle Sonnenrollos anbringt, kann zumindest ein bisschen Abhilfe schaffen und die Hitze draußen lassen. Alles, was im Raum ist, auch also Jalousien, die im Raum angebracht sind, bringen da rein gar nichts. Weitere Informationen gibt's natürlich im Internet unter dämmt-besser.de. 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
1: Im Studio Silas Quiring, schönen guten Tag. Die angekündigten Entlastungen wegen der hohen Spritpreise werden etwas konkreter. CDU-Generalsekretärin Hoppermann hat jetzt erstmals Zahlen genannt. Colin Mock berichtet.
2: Im ZDF spricht sie von bis zu 25 Cent pro Liter, angepeilt ab Anfang nächsten Monats. Wie das genau umgesetzt wird, soll jetzt mit den Bundesländern besprochen werden. Eine Übergewinnsteuer für Mineralölkonzerne schloss Hoppermann währenddessen aus. Für die will sich unter anderem Finanzminister Klingbeil aber auf EU-Ebene einsetzen. Er trifft sich heute mit seinen Amtskollegen aus den anderen Mitgliedsländern.
1: Für die Bundeswehr ist es ein Meilenstein. Verteidigungsminister Pistorius nimmt heute in Texas den ersten Kampfjet vom Typ F-35 in Empfang. Der Tarnkappenjet gilt als das modernste Kampfflugzeug der Welt. Oberst AD Ralf Thiele sagte bei Welt TV:
3: Reichweite lang und eben auch Stealth, also man kann es schlecht erfassen am Himmel, also unsichtbar, wenn man es so formulieren will, ist das schon eine sehr beeindruckende Waffe.
1: Jetzt werden die Piloten und Techniker erstmal vor Ort auf den ersten 8 neuen Maschinen ausgebildet. Die F-35 sollen im nächsten Jahr dann auf dem Fliegerhorst Büchel in der Eifel stationiert werden. Mit Blick auf die Landtagswahl in Mecklenburg-Vorpommern übermorgen sieht's für die SPD immer besser aus. Laut ZDF-Umfrage liegt die Partei von Ministerpräsidentin Schwesig jetzt knapp vor der AfD. In Berlin, wo auch gewählt wird, führt die Linke weiter vor der regierenden CDU. Der Countdown für das größte Volksfest der Welt läuft. Morgen Mittag startet die Wiesn. Zum Oktoberfest werden wieder Millionen Besucher aus aller Welt erwartet. Die Bierpreise sind erneut gestiegen. Eine Maß Bier kostet dieses Jahr zwischen 15 und 16 Euro. Nach einem vermurksten Saisonstart mit nur einem Punkt aus 3 Spielen wird's für Union Berlin heute Abend in der Fußball-Bundesliga nicht gerade leichter. Die Berliner sind zu Gast beim FC Bayern. Der Rekordmeister will wieder an die Tabellenspitze. Anstoß ist um 20.30 Uhr.
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4: Viele Wolken sind gerade am Start. Von Westen her kommen verbreitet Schauer rein und teils auch kräftige Gewitter. Im Südwesten kann es länger nass bleiben, während es in der Lausitz bis zum Nachmittag noch sonnig und trocken durchhält. Die Höchstwerte liegen heute zwischen 16 und 26 Grad. Bei Gewittern und in den Bergen sind Sturmböen möglich. Morgen dann Sonne und Wolken, ab und zu ein Schauer oder kurzes Gewitter, maximal 22 Grad.
0: EMR Radiodienst. Den aktuellen Verkehrsservice für deine Region findest du bei diversen Staumelde-Apps, bei Automobilclubs oder auf polizei.de. Wir wünschen dir eine gute Fahrt durchs EMR-Land. Komm gut an. 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
1: Das Leben ist ja bekanntlich eine Achterbahnfahrt der Gefühle. Mal geht's steil bergauf, mal geht's im rasanten Tempo wieder bergab. Und natürlich ein idealer Stoff für einen Film, fürs Kino natürlich, wie Regisseurin Lisa Azuelos uns jetzt mit LOL 2.0 eindrucksvoll beweist. In der lang erwarteten Fortsetzung der Kultkomödie von 2009 spielt auch wieder Sophie Massot die Hauptrolle, und zwar in der berufstätigen Frau und Mutter Anne, die von der modernen digitalen Welt und der jungen Generation immer noch ein bisschen überfordert ist. Und Jessica Martin verrät hier jetzt mehr.
2: Anne ist 55 und erfolgreiche Architektin. Ihre Kinder und ihr Mann, der inzwischen mit einer 30 Jahre Jüngeren zusammenlebt, sind längst ausgezogen, sodass sie sich voll auf ihre Bedürfnisse und ihr Liebesleben konzentrieren kann.
3: Er ist knackig, ne?
4: Und noch verdammt jung.
5: Volljährig und offensichtlich willig.
4: Ach,
5: und er will eine Frau like me.
2: Doch dann kehrt plötzlich ihre Tochter Louise nach diversen persönlichen Rückschlägen zu ihr zurück.
6: Sie wollen schmutzige Dinge mit einem sauberen Mädchen.
7: Bro, wirklich?
8: Ich hab so die Schnauze voll.
2: Und nistet sich, ohne groß zu fragen, einfach wieder in ihrem alten Zuhause ein.
9: Wieder eine Schwester vor 15 Jahren. Was für ein Albtraum.
5: Welcome back.
2: Und als ob das nicht schon stressig genug wäre, wird Anne kurz darauf auch noch von ihrem Sohn überrascht, der der Familie aus heiterem Himmel verkündet:
10: Eva ist schwanger.
5: Von wem denn?
10: Von mir, denke ich mal, Mama.
5: Wirklich?
11: Und damit bist du Oma, Mama.
2: Danach ist Anne so durcheinander, dass sie fast die Chance auf einen echten Neuanfang verpasst.
5: Ich habe auf der Straße jemanden kennengelernt. Er war mit seinem Hund Gassi. Sieht gut aus.
11: Das Herrchen oder der Hund?
5: Eigentlich alle beide.
2: Aber zum Glück bringt Louise an mit einem sanften Tritt in den Hintern schnell wieder zurück in die Spur.
11: Du hast jetzt so lange immer allein gekämpft, dass du gar nicht merkst, wenn das Leben dir was schenkt. Komm, genieß es.
5: Ich werde Großmutter. Stört sie das vielleicht?
10: Aber nein, das ist sexy. Sehr sexy.
0: Tja, so kann's gehen. LOL 2.0 wieder mal mit der großartigen Sophie Massot kommt bei uns ab den 18. Juli in die Kinos. Und ich würde sagen, wenn es mal draußen nicht so schön ist, ein idealer Zeitvertreib für die nicht so schönen Sommertage hier bei uns. Auf EMR, die Musik dazu gibt's jetzt. 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
1: Viele Wolken sind gerade am Start. Von Westen her kommen verbreitet Schauer rein und teils auch kräftige Gewitter. Im Südwesten kann es länger nass bleiben, während es in der Lausitz bis zum Nachmittag noch sonnig und trocken durchhält. Die Höchstwerte liegen heute zwischen 16 und 26 Grad. Bei Gewittern und in den Bergen sind Sturmböen möglich. Morgen dann Sonne und Wolken, ab und zu ein Schauer oder kurzes Gewitter, maximal 22 Grad.
2: EMR Radiodienst. Den aktuellen Verkehrsservice für deine Region findest du bei diversen Staumelde-Apps, bei Automobilclubs oder auf polizei.de. Wir wünschen dir eine gute Fahrt durchs EMR-Land. Komm gut an.
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2: Wer mit dem Auto in Urlaub fährt, muss für zuverlässige Pannenhilfe nicht zwingend Mitglied im ADAC sein. Ein aktueller Vergleich des unabhängigen Geldratgebers Finanztipp zeigt, mehrere Automobilclubs und Mobilitätsanbieter bieten vergleichbaren Schutz für die meisten Urlaubsreisen häufig günstiger an. Wer etwa statt eines weltweiten einen europaweiten Tarif wählt, kann bis zu 57 Euro pro Jahr sparen. Für Einzelpersonen empfiehlt Finanztipp den Tarif Mobil Premium von Mobil in Deutschland e.V. für 68 Euro im Jahr. Für Paare und Familien ist ACE Classic mit 82 Euro die günstigste Empfehlung, weil Partner und Kinder ohne Aufpreis mitversichert sind. Ebenfalls empfehlenswert ist der Mobilschutz Euro der BAVC Bruderhilfe. Der Tarif kostet nur wenig mehr, bietet aber zusätzliche Leistungen, etwa einen Mietwagen bereits ab der eigenen Haustür statt erst ab 50 Kilometern Entfernung. Der Vergleich zeigt außerdem, ein höherer Beitrag bedeutet nicht automatisch bessere Leistungen. So begrenzt der ADAC die Erstattung für Abschleppkosten auf 300 Euro, wenn ein Partnerunternehmen eingesetzt wird. Die von Finanztipp empfohlenen Tarife übernehmen organisierte Pannenhilfe und Abschleppen dagegen unbegrenzt. Je nach Leistung kostet eine ADAC-Mitgliedschaft jährlich bis zu 139 Euro pro Person. Ab 2027 steigen die Preise auf bis zu 174 Euro. Ein Tarifcheck lohnt sich gerade jetzt. Die Beitragserhöhung ist ein guter Anlass, den eigenen Pannenschutz zu vergleichen. Oft gibt es günstigere Alternativen mit vergleichbaren Leistungen, sagt man bei Finanztipp. Den passenden Tarif finden Verbraucherinnen und Verbraucher schnell und einfach in einer übersichtlichen Vergleichstabelle. Die Finanztipp-Redaktion hat 16 Tarife von 8 Automobilclubs und Mobilitätsanbietern anhand einheitlicher Mindestkriterien untersucht. 12 Tarife erfüllen alle Mindestanforderungen. Voraussetzung für eine Empfehlung waren unter anderem eine unbegrenzte Kostenübernahme für organisierte Pannenhilfe und Abschleppen sowie ausreichend hohe Leistungen für Hotelübernachtungen, Mietwagen und Taxifahrten nach einem Fahrzeugausfall. Den Pannenschutz sollte man rechtzeitig abschließen. Autofahrer sollten sich nicht darauf verlassen, bei einer Panne direkt vor Ort Mitglied in einem Automobilclub zu werden.
1: Das waren Tipps und Neuigkeiten aus der Wirtschaft.

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1: Im Studio Silas Quiring, schönen guten Tag. Während die Spritpreise weiter steigen, ist weiter unklar, wie die Verbraucher in Deutschland entlastet werden sollen. Innerhalb der Regierung, aber auch zwischen Bund und Ländern laufen Gespräche. Im Raum steht unter anderem, die Mehrwertsteuer auf Benzin und Diesel zu senken. SPD-Bundesfinanzminister Lars Klingbeil geht davon aus, dass es schon bald Entlastung gibt.
2: Wir brauchen dort ein spürbares Signal an den Zapfsäulen und das wollen wir als Bundesregierung jetzt gemeinsam mit den Ländern schaffen. Für mich ist allerdings auch wichtig, dass wir deutlich machen, es gibt auch Instrumente, mit denen wir den Markt steuern können. Das ist der Spritpreisdeckel, das ist aber auch die Übergewinnsteuer.
1: Die Union sieht Übergewinnsteuer und Preisdeckel dagegen kritisch. In Frankfurt ist ein weiterer Mensch an Malaria gestorben. Der Mann lebte im Stadtteil Schwanheim in der Nähe des Flughafens, hat dort aber nicht gearbeitet und war zuvor auch nicht in einem Malaria-Gebiet. Übertragen wurde die Infektion offenbar durch eine von einem Ferienflieger eingeschleppte Mücke. Der Epidemiologe Timo Ulrichs bei NTV.
3: Wir müssen uns keine Sorgen machen für eine weitere Ausbreitung. Das ist eben diese klassische Flughafenmalaria. Die tritt manchmal eben auf, wenn diese Mücken verschleppt werden. Aber das sind sehr seltene Fälle. Und wenn die Mücke dann tot ist, dann kommt auch nichts weiter nach.
1: Die Bundeswehr wächst weiter. Aktuell sind gut 186.000 Soldatinnen und Soldaten bei der Truppe. Das sind 4.000 mehr als vor einem Jahr. Das Interesse an der Bundeswehr als Arbeitgeber ist ungebrochen. Die Truppe verzeichnet einen Bewerberplus von knapp 30%. Das erste Mal seit Beginn des Krieges gegen die Ukraine gibt es in Russland seit heute Wahlen. Bis Sonntag läuft die Abstimmung. Ein Sieg der Partei von Präsident Putin gilt als sicher. Die Opposition wurde von der Wahl ausgeschlossen, zuletzt die Antikriegspartei Jabloko. Es ist eine ungewohnte Position für den großen FC Bayern. Vor dem vierten Bundesligaspieltag steht der Rekordmeister nur auf Platz 4. Heute Abend wollen die Bayern nachlegen beim Heimspiel gegen Union Berlin. Union steht mit nur einem Punkt weit unten in der Tabelle.
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4: Viele Wolken sind gerade am Start. Von Westen her kommen verbreitet Schauer rein und teils auch kräftige Gewitter. Im Südwesten kann es länger nass bleiben, während es in der Lausitz bis zum Nachmittag noch sonnig und trocken durchhält. Die Höchstwerte liegen heute zwischen 16 und 26 Grad. Bei Gewittern und in den Bergen sind Sturmböen möglich. Morgen dann Sonne und Wolken, ab und zu ein Schauer oder kurzes Gewitter, maximal 22 Grad.
0: EMR Radiodienst. Den aktuellen Verkehrsservice für deine Region findest du bei diversen Staumelde-Apps, bei Automobilclubs oder auf polizei.de. Wir wünschen dir eine gute Fahrt durchs EMR-Land. Komm gut an. 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
1: Jeder von uns hat Wünsche, G. Von vielen steht ein schöner Urlaub zu einem fairen Preis ganz oben auf der Wunschliste. Das zeigt eine aktuelle Umfrage von Payback. Gleichzeitig sind viele Angebote in den vergangenen Jahren deutlich teurer geworden. Deshalb schauen Reisefans jetzt gern genau hin, welche zusätzlichen Vorteile sie rund um die Buchung denn eigentlich nutzen können. Gerrit Zienicke, seines Zeichens Reiseguru, weiß mehr.
2: Reisen bleibt für viele Menschen unverzichtbar. 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Mehr als im Vorjahr. 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
3: Es lohnt sich aber auch wirklich, einen Blick auf zusätzliche Vorteile rund um die Buchung zu werfen. 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Das heißt, da kann man oft Bonusprogramme nutzen und Punkte sammeln. Und gerade bei diesen höheren Kosten, da kommt schon einiges zusammen.
2: Wer bei der Reisebuchung auf die Angebote und Coupons achtet, kann schnell viele Punkte sammeln und dadurch mehr sparen als gedacht.
3: Wir haben mehr als 700 Partner insgesamt. 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
0: 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Weitere Infos auch in der App unter payback.de und mehr Musik jetzt in deinem Lieblingsradio. 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
2: Viele Wolken sind gerade am Start. Von Westen her kommen verbreitet Schauer rein und teils auch kräftige Gewitter. Im Südwesten kann es länger nass bleiben, während es in der Lausitz bis zum Nachmittag noch sonnig und trocken durchhält. Die Höchstwerte liegen heute zwischen 16 und 26 Grad. Bei Gewittern und in den Bergen sind Sturmböen möglich. Morgen dann Sonne und Wolken, ab und zu ein Schauer oder kurzes Gewitter, maximal 22 Grad.
1: EMR Radiodienst. Den aktuellen Verkehrsservice für deine Region findest du bei diversen Staumelde-Apps, bei Automobilclubs oder auf polizei.de. Wir wünschen dir eine gute Fahrt durchs EMR-Land. Komm gut an.
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1: Die Urlaubssaison steht direkt vor der Tür und jeder zweite Deutsche steckt deshalb bald wieder für längeres Stecken ins Auto. Dabei denkt kaum jemand an seine Windschutzscheibe, obwohl die genau vor seiner Nase steht. Und sie muss einiges aushalten. Schon ein kleiner Steinschlag kann zum echten Problem werden. Und warum das so wird, das weiß jetzt mein Kollege Mike Wertz.
2: Vor langen Fahrten sollte die Windschutzscheibe gründlich gereinigt und auf Steinschläge geprüft werden. Gerade vor dem Urlaub ist das wichtig, denn Hitze und Klimaanlage belasten das Glas zusätzlich. Schon ein kleiner Riss ist nicht zu unterschätzen, sagt Markus Buchczyk von Wintec Autoglas.
3: Durch einen schnellen Temperaturwechsel oder Erschütterungen durch Schlaglöcher entstehen dann Risse in der Scheibe. Die Windschutzscheibe ist außerdem ein wichtiges Bauteil für die Stabilität des gesamten Autos. Bei einem Unfall stützt sich der Airbag an der Windschutzscheibe ab, damit dieser seine volle Schutzwirkung entfalten kann.
2: Ob eine Reparatur möglich ist, hängt von Größe und Position des Steinschlags ab. Kleine Schäden außerhalb des Sichtfeldes lassen sich oft schnell reparieren. Bei größeren Rissen oder Schäden im Sichtfeld muss die Scheibe meist komplett ausgetauscht werden.
3: In der Regel wird zuerst die beschädigte Stelle gründlich gereinigt, also Sauberkeit hergestellt. Danach kommt ein spezielles Harz in den Steinschlag. Mit UV-Licht härtet das Material aus und verbindet sich mit dem Glas. Anschließend wird die Oberfläche geglättet und poliert.
2: Meist dauert das Ganze nicht länger als eine Stunde. Und viele Autofahrer sind überrascht, dass die Prozedur wenig bis gar nichts kostet.
3: Teilkostversicherungen übernehmen den Schaden in der Regel komplett. Eine Hochstufung gibt es dabei nicht und auch die Selbstbeteiligung gibt es in der Regel auch nicht. Die Werkstatt kümmert sich meist direkt um die Abrechnung mit der Versicherung, also auch dunkler Prozess, relativ reibungslos und einfach.
0: Ja, ein früher Blick auf einen kleinen Schaden schützt vor größeren Problemen und sorgt für eine entspannte Fahrt in deinen Urlaub. Mehr Infos gibt's natürlich auch im Internet und unter wintertechautoglas.de. 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
1: Im Studio Silas Quiring, schönen guten Tag. Die Bundesregierung hat sich auf ein Entlastungspaket wegen der hohen Spritpreise geeinigt, das berichten Spiegel und Bild. Geplant sind demnach sowohl ein Spritpreisdeckel als auch ein Tankrabatt. Mit dem Deckel legt der Staat eine Preisobergrenze fest. Sie orientiert sich unter anderem an der Entwicklung des Ölpreises. Start soll spätestens im Januar sein. Bereits nächsten Monat soll der Tankrabatt zurückkehren. Aktuell laufen für das Entlastungspaket noch letzte Abstimmungen. Die Einigung soll noch im Laufe des Tages offiziell verkündet werden. In München laufen die letzten Vorbereitungen fürs Oktoberfest. Morgen Mittag startet das größte Volksfest der Welt. Erstmals übernimmt der neue Münchner Oberbürgermeister Dominik Krause von den Grünen den traditionellen Fassanstich zum Wiesnauftakt. Er sagt:
2: Es ist mir eine große Ehre, dass ich das als Oberbürgermeister machen darf. Und ich freue mich vor allem darüber, dass es so eine große Aufmerksamkeit für die Wiesn gibt. Das Oktoberfest ist das Aushängeschild weit über die Stadtgrenzen hinaus und für uns als Stadt total wichtig in den 2 Wochen, aber auch quasi in der Strahlkraft das ganze Jahr über.
1: Die Bierpreise sind übrigens erneut gestiegen. Eine Maß Bier kostet dieses Jahr zwischen 15 und 16 Euro. In Berlin und MV wird am Sonntag gewählt und es bleibt spannend. In Mecklenburg-Vorpommern liegt die SPD von Ministerpräsidentin Schwesig in der jüngsten Umfrage des ZDF erstmals ganz knapp vor der AfD. In Berlin liefern sich CDU und Linke ein Kopf-an-Kopf-Rennen. Der Zoll hat ein E-Zigaretten-Schmuggler-Netzwerk zerschlagen. Bei einer Großrazzia wurden mehrere Verdächtige festgenommen. Die Bande soll Einweg-E-Zigaretten aus China nach Deutschland geschmuggelt und auf dem Schwarzmarkt verkauft haben. Der Steuerschaden 33 Millionen Euro. Nach einem vermurksten Saisonstart mit nur 1 Punkt aus 3 Spielen wird's für Union Berlin heute Abend in der Fußball-Bundesliga nicht gerade leichter. Die Berliner sind zu Gast beim FC Bayern. Der Rekordmeister will wieder an die Tabellenspitze. Anstoß ist um 20.30 Uhr.
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3: Viele Wolken sind gerade am Start. Von Westen her kommen verbreitet Schauer rein und teils auch kräftige Gewitter. Im Südwesten kann es länger nass bleiben, während es in der Lausitz bis zum Nachmittag noch sonnig und trocken durchhält. Die Höchstwerte liegen heute zwischen 16 und 26 Grad. Bei Gewittern und in den Bergen sind Sturmböen möglich. Morgen dann Sonne und Wolken, ab und zu ein Schauer oder kurzes Gewitter, maximal 22 Grad.
0: EMR Radiodienst. Den aktuellen Verkehrsservice für deine Region findest du bei diversen Staumelde-Apps, bei Automobilclubs oder auf polizei.de. Wir wünschen dir eine gute Fahrt durchs EMR-Land. Komm gut an. 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
1: Viele Wolken sind gerade am Start. Von Westen her kommen verbreitet Schauer rein und teils auch kräftige Gewitter. Im Südwesten kann es länger nass bleiben, während es in der Lausitz bis zum Nachmittag noch sonnig und trocken durchhält. Die Höchstwerte liegen heute zwischen 16 und 26 Grad. Bei Gewittern und in den Bergen sind Sturmböen möglich. Morgen dann Sonne und Wolken, ab und zu ein Schauer oder kurzes Gewitter, maximal 22 Grad.
0: EMR Radiodienst. Den aktuellen Verkehrsservice für deine Region findest du bei diversen Staumelde-Apps, bei Automobilclubs oder auf polizei.de. Wir wünschen dir eine gute Fahrt durchs EMR-Land. Komm gut an. 6x3 am Stück. 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
1: Im Studio Silas Quiring, schönen guten Tag. Die Bundesregierung hat sich auf ein Entlastungspaket wegen der hohen Spritpreise geeinigt, das berichten Spiegel und Bild. Geplant sind demnach sowohl ein Spritpreisdeckel als auch ein Tankrabatt. Mit dem Deckel legt der Staat eine Preisobergrenze fest. Sie orientiert sich unter anderem an der Entwicklung des Ölpreises. Start soll spätestens im Januar sein. Bereits nächsten Monat soll der Tankrabatt zurückkehren. Aktuell laufen für das Entlastungspaket noch letzte Abstimmungen. Die Einigung soll noch im Laufe des Tages offiziell verkündet werden. In München laufen die letzten Vorbereitungen fürs Oktoberfest. Morgen Mittag startet das größte Volksfest der Welt. Erstmals übernimmt der neue Münchner Oberbürgermeister Dominik Krause von den Grünen den traditionellen Fassanstich zum Wiesnauftakt. Er sagt:
2: Es ist mir eine große Ehre, dass ich das als Oberbürgermeister machen darf. Und ich freue mich vor allem darüber, dass es so eine große Aufmerksamkeit für die Wiesn gibt. Das Oktoberfest ist das Aushängeschild weit über die Stadtgrenze hinaus und für uns als Stadt total wichtig in den 2 Wochen, aber auch quasi in der Strahlkraft das ganze Jahr über.
1: Die Bierpreise sind übrigens erneut gestiegen. Eine Maß Bier kostet dieses Jahr zwischen 15 und 16 Euro. In Berlin und MV wird am Sonntag gewählt und es bleibt spannend. In Mecklenburg-Vorpommern liegt die SPD von Ministerpräsidentin Schwesig in der jüngsten Umfrage des ZDF erstmals ganz knapp vor der AfD. In Berlin liefern sich CDU und Linke ein Kopf-an-Kopf-Rennen. Der Zoll hat ein E-Zigaretten-Schmuggler-Netzwerk zerschlagen. Bei einer Großrazzia wurden mehrere Verdächtige festgenommen. Die Bande soll Einweg-E-Zigaretten aus China nach Deutschland geschmuggelt und auf dem Schwarzmarkt verkauft haben. Der Steuerschaden 33 Millionen Euro. Nach einem vermurksten Saisonstart mit nur 1 Punkt aus 3 Spielen wird's für Union Berlin heute Abend in der Fußball-Bundesliga nicht gerade leichter. Die Berliner sind zu Gast beim FC Bayern. Der Rekordmeister will wieder an die Tabellenspitze. Anstoß ist um 20:30 Uhr.

Massiv in Mensch und Kalanish, eine Single-Auskopplung aus ihrem aktuellen Album Reminiszenzen und Sequenzen. Hier ist der Nachtflug zu hören auf eurem Lieblingssender und auf über 20 weiteren Radiostationen deutschlandweit. Und nach einer etwas längeren Porträtpause gibt es heute mal wieder ein Spezial. Es geht heute um die aus Farrel stammende Band Massiv in Mensch, die in diesem Jahr ihr 30-jähriges Bandjubiläum feiert. Was mich persönlich anbelangt, so begleiten mich Massiv in Mensch in meinem Radioschaffen bereits seit über 23 Jahren. Und ich habe die Band bei all ihren Releases quasi immer mitverfolgt und diese auch immer wieder gerne hier in dieser oder meinen vorherigen Sendungen gespielt. Und darum war es für mich auch nur allzu selbstverständlich, ihr 30-jähriges Bandbestehen auch hier in der Sendung gebührend zu feiern. Und das machen wir heute in Form eines sehr ausführlichen Spezials mit einem Interview mit Massiv in Mensch Kopf Daniel Logemann.

0: Massiv in Mensch und End of Fusion, ein Track ihres 2000er Debütalbums, belastendes Material. Massiv in Mensch aus Farel feiern in diesem Jahr ihr 30-jähriges Bandjubiläum. Und alles begann, wenn man so will, im Schulbus. Hier trafen zwei Schulfreunde allmorgendlich aufeinander und hier prallten auch verschiedenste Musikwelten aufeinander. Daniel Logemann zur Entstehung von Massiv in Mensch.
1: Also mein erster Bandpartner sozusagen, Kollegen Mirko Osterthun, der ist mit mir zur Schule gegangen und wir hatten den gleichen Bus, Schulbus morgens. Und damals war es ja auch noch in sozusagen mit einem Walkman und Kopfhörern die Lieblingsmusik zu konsumieren und dann das schön laut, und das habe ich natürlich auch gemacht und damit hat mir meinen ersten Tinnitus zugezogen. Und ich habe zu der Zeit, so Anfang 90er, viel Grenzwellen, Ecki Stieg, schöne Grüße, gehört und sowas wie Syntax und die ersten Sachen von Oomph und so, die halt auch noch sehr IBM-ig waren und sehr, also elektronisch waren. Und zur gleichen Zeit hat Mirko wiederum, der hat so diese Techno-Geschichten, LA-Style, James Brown is Dead, U96 und so diese ersten Sachen, weißt du, so aus dieser Anfangs-90er-Zeit, wo ja auch zwischen Techno und IBM noch gar nicht so groß unterschieden wurde. Das hat man einfach als elektronisch bezeichnet. Oder als Techno alles bezeichnet, glaube ich, so war das auch noch. Ich habe natürlich gesagt, so ein bisschen, dass meine Musik natürlich viel besser ist als so LA Style. Inzwischen finde ich LA Style, James Brown is Dead, ist natürlich ein Klassiker. Aber zu der Zeit habe ich es noch abgelehnt, weil ich so eher so diese IBM-Alternative-Schiene gefahren bin. Aber insofern haben wir uns da mal ein bisschen angenähert. Er hat halt immer gefragt, was hörst du denn da? Und dann habe ich ihm halt auch Grenzwellen empfohlen. Und irgendwann sind wir auf die Idee gekommen, so kurze Zeit später, lass uns doch mal irgendwie was Eigenes machen. Und da gab es so Programme wie Mod Edit und Fast Tracker, solche Geschichten auf dem PC. Und da haben wir dann halt so angefangen, die ersten Tracks zu machen. Ja, eigentlich ohne große Ambition erstmal, einfach nur so. Das Ziel war natürlich für uns damals schon, wir wollen unbedingt mal bei Ecki gespielt werden. Hat leider nicht geklappt, weil seine Sendung 97 abgesetzt wurde oder 98, ich weiß es gleich nicht richtig. Aber wir haben ihn tatsächlich 99 dann das erste Mal getroffen, weil wir bis dahin dann tatsächlich die erste Demo fertig hatten. Und irgendwann hat sich das hat halt ein bisschen gedauert, bis sich das ein bisschen entwickelt hat. Wir haben dann irgendwie so

0: Einer der ersten großen Musikerträume von Daniel und Mirko war es also einmal, in Ecki Sticks Grenzwellen gespielt zu werden. Diese liefen bis 1997 ja beim niedersächsischen Radiosender FFN. Das klappte zwar mit Musik nicht, aber zumindest brachten sie ihren Namen, Massiv in Mensch, 1996 wenigstens einmal ganz kurz ins Spiel und auch ins Radio, nämlich in Form eines Musikwunsches.
1: Von dem Kronos-Titan-Debüt Brides of Christ will das Projekt Massiv in Mensch aus Varrel, was immer das sein mag, folgendes Stück hören. The Creator, hier sind Kronos Titan.
0: Ja, was auch immer das sein mag, ob er nun Varrel meinte oder massive Mensch, wir wissen es nicht. Aber eines wissen wir auf jeden Fall, Ecki Stieg von den Grenzwellen, die jetzt übrigens beim niedersächsischen Sender Radio Hannover laufen, begleitete auch die Band und ihr musikalisches Schaffen über die letzten 30 Jahre hinweg.
2: 30 Jahre massive Mensch, meine Fresse, was für eine lange, lange Zeit. Da ich ja selbst erst 28 Jahre bin, kann ich mich an die Anfänge kaum erinnern, habe die Band aber seither intensiv verfolgt und freue mich über jede Veröffentlichung, die aus diesem Hause kommt. Von daher alles, alles Gute für die nächsten 30 Jahre. Euer Ecki.

0: Massive Mensch und Entferner, ein Track ihres zweiten Albums Die Reihen, welches im Jahr 2002 erschien. Für mich persönlich ist es immer sehr interessant zu schauen, aus welchem musikalischen Background sich eine Band eigentlich entwickelt. Viele bringen ja schon Vorerfahrungen und ein gewisses musikalisches Know-how mit in die neu gegründete Band. Doch wie war das bei Massive Mensch? Hierzu Daniel Logemann.
1: Ich hatte schon eine musikalische Vorbildung, weil ich habe schon in der frühesten Kindheit haben meine Eltern schon dafür gesorgt, dass ich erst mit Klangstäbchen damals angefangen habe und dann sollte ich ein Instrument lernen. Ich wollte, glaube ich, Klavier, aber das war meinen Eltern, glaube ich, zu teuer, ein Klavier anzuschaffen. Und dann wurde es das Akkordeon.

was ich sozusagen nicht unbedingt präferiert habe, aber ich habe es irgendwie, es war so die Zeit, man hat es einfach gemacht. Und ich habe da tatsächlich, weiß ich gar nicht, 15, 16 Jahre bestimmt Akkordeon gespielt. Teilweise auch in einem Akkordeonorchester, was überhaupt nicht mein Ding war. Also ich war froh, als ich mit 18 Jahren quasi die Reißleine ziehen konnte, weil es einfach überhaupt nicht mehr mein Ding war. Das war halt so volkstümliche Sachen, obwohl das Akkordeon als Instrument jetzt finde ich schon interessant, aber es wird halt meistens ja in diesem Kontext Volksmusik und so weiter gesehen. Und also wie gesagt, ich hatte da auf jeden Fall eine musikalische Ausbildung auch genossen mit allem drum und dran. Also das hatte ich schon. Mich hat Musik auch schon immer interessiert, schon auch in frühester Kindheit. Hab da ja auch schon meine Lieblingsgruppen gehabt und wollte mal Schallplatten haben als Kind statt irgendwie Spielzeuge. Das hat schon immer mein Leben bestimmt sozusagen. Bei Mirko war es ein bisschen anders, glaube ich. Der hat keine musikalische Vorbildung in dem Sinne gehabt, aber er war halt auch sehr an Musik interessiert, vor allem an elektronischer Musik. Bei dem Weg ist das eigentlich zustande gekommen, dass wir dann irgendwie so, ja, diese Faszination für elektronische Musik gefunden haben und dann überlegt haben, lass uns mal was gemeinsam machen. Und am Anfang waren das alles Träume, sage ich mal, ne, dass wir vielleicht irgendwie eine Veröffentlichung haben. Ich weiß noch, wie es kam, dass wir hatten damals einen Kumpel, der hat dann angefangen, die ersten CDs zu brennen. Und das war auch total faszinierend. Wie, du kannst jetzt deine Musik kannst du auf den Tonträger bringen, ja? Da haben wir die Sachen immer hingeschickt damals und da hat er so Kleinstauflagen auf CD gebrannt. Das war schon für uns, das war schon riesig, sage ich mal, dass das irgendwie auf dem Tonträger drauf ist und dass man das irgendwie mitnehmen kann und irgendwo anders abspielen kann. Ja, das war schon Wahnsinn. Und dann ist es ja eigentlich ein Zufall gewesen, dass dann eine Plattenfirma auf uns aufmerksam wurde. Das war ja auch wieder so eine Witzgeschichte. 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

0: Massive Mensch und ihr erster großer Szene-Hit Offensivschock zu finden, auch auf ihrem 2000er Debütalbum Belastendes Material. Daniel Logemann hatte es ja gerade im Interview schon angedeutet, der Weg zur ersten Albumveröffentlichung war
1: purer Zufall. Also wir haben dann die erste Homepage, hieß es ja damals, ins Netz gestellt. Auch mit Hilfe von demjenigen, der auch die CDs, schöne Grüße an Andy Taubenhalm, die CDs damals gebracht hat. Und da hatten wir dann das erste Mal, also auch der Zeit weit voraus, so MP3-Download-Links draufgestellt. Und das waren so Ausschnitte aus den Songs, die wir hatten. Und einer, das war Die Festung, das ist ja, der bezieht sich ja auf Fort Boyard, meine Lieblingssendung damals, ja voll mit Samples aus Fort Boyard ist. Aber da sind halt auch Elemente schon drin, die auch dann, ich glaube, in Endor-Fusion drin sind. Und den haben wir raufgestellt und den hat die Plattenfirma Wire Productions damals irgendwie, ich weiß aber nicht mehr wie, die haben das auf jeden Fall gefunden, fanden das total geil, haben uns daraufhin angeschrieben und gesagt, ja, habt ihr noch mehr, schickt mal bitte was rüber, das interessiert uns, das finden wir geil. Und das haben wir dann gemacht und dann hatten wir, ich glaube 99 oder 2000, ein Konzert wiederum im H9 hier und da sind die dann von Frankfurt, Marburg, die Ecke da unten, sind die hochgefahren und standen dann plötzlich beim Konzert, standen die dann da, die drei Leute völlig fremd und wollten dann sehen, was wir so machen. War natürlich auch total aufregend und dann hatten wir den ersten Plattenvertrag sozusagen. Also im Grunde fast wie bei Trio damals, ich kann nicht dringend empfehlen, die Trio-Doku mal zu schauen, nur dass in einem viel kleineren Maßstab natürlich bei uns stattgefunden hat. Und ja, da hatten wir dann plötzlich hatten wir den ersten Plattenvertrag und sollten dann ein Album produzieren, mussten wir dann auch noch viele Songs noch schreiben und dann haben sie uns eingeladen, die Vocals, die wir hatten, wir hatten ja damals kein professionelles Equipment, also Mikrofon und so, ich kann mich noch erinnern, das ist der Wahnsinn, wir haben sogar die ersten Sachen noch in einen Kopfhörer, da haben wir den Kopfhörer als Mikrofon benutzt, das ging damals. Ja, das klang auch entsprechend dumpf, aber das haben wir derart verzerrt zum Beispiel, ans Kreuz genagelt, die Urversion kann man es noch hören. Da sollten wir dann eben dann natürlich auf professionellerem Niveau das Ganze einspielen und sind dann nach Frankfurt, Zeilsheim, in ein richtig großes Tonstudio, was irgendwie auch Captain Jack, glaube ich, damals benutzt hat. In Zeilsheim haben wir das dann nochmal alles eingespielt, eingesungen. Dann hatten wir die ersten Demos und dann haben die uns die Demos hochgeschickt. Dann haben wir uns die hier angehört und gedacht, das klingt ja total scheiße. Das sind ja unsere Billig-Demos besser. Also das war halt sehr, sehr, sehr, wie soll man sagen, übermastert war das Ganze. Also wir haben das dann wieder reduziert und haben eigentlich nur die neu eingespielten Vocalspuren aus dem Tonstudio, die waren natürlich super. Die haben wir dann wieder verwendet und dann über unsere alten Demos drüber gelegt und das dann eben abgemischt. Und dann hatten wir dann die erste Platte fertig, war Belastendes Material und hatten dann auch gleichzeitig ja auch schon die ersten größeren Auftritte Euro Rock Festival und WGT.

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0: massiven Mensch und die Festung zu finden auf einer Raritäten-Compilation, welche Demos und Aufnahmen der frühen Jahre vereint und welche ihr auf der massiven Mensch Bandcamp-Seite finden könnt. Und apropos Demo, dieser Song demonstriert eines sehr eindrucksvoll, nämlich eine der musikalischen Säulen, auf die die Musik von massiven Mensch basiert und beruht, nämlich das Thema Sampling. Wie wichtig ist Sampling für die Arbeit von Daniel Logemann und vor allem, wie geht man mit Samples eigentlich um? In unserer heutigen Zeit, wo wir ein bisschen unter Datenschutz und Urheberrechtsparanoia leiden, stellt man sich als Laie durchaus vor, dass wenn irgendetwas gesampelt wird und vor allem ungefragt, man sofort irgendwelche Abmahnkanzleien auf den Plan ruft. Doch wie ist es bei massiven Mensch, wenn sie zum Beispiel Ausschnitte aus TV-Serien oder alten Hörspielen samplen? Dazu Daniel Logemann.
1: Sampling ist die Nummer eins, ne, von Anfang an gewesen, weil wir ja, ich sag mal, damals so diese Tracker-basierten Geschichten, das lief ja alles nur über Samples. Insofern waren wir da auch sehr, ich sage mal, patent, was das anging. Also wir haben Bassdrums rausgesampelt oder Hi-Hats, ne, einzelne, wo du gar nicht zurückverfolgen kannst, von welchem Künstler die sind. Ne? Also wir haben dieses Sample-Verzeichnis habe ich bis heute und horte ich wie einen großen Schatz sozusagen. Und wenn man daraus etwas Neues schafft, dann kannst du auch diese, was du jetzt gerade sagst, so dieses Rechtliche auch erstmal gar nicht zurückverfolgen. Wir haben uns überhaupt gar keine Gedanken darüber gemacht. Wir haben einfach irgendwas Neues kreiert und geschaffen. Und was so Hörspiele oder was irgendwelche Sprachsamples angeht, ist das natürlich schon ein bisschen heikel. Wir haben auch zeitweise viel mehr Samples drin gehabt, als es dann auf der CD, als auf der CD gepresst wurden. Weil wir dann auch schon ein bisschen Angst hatten, dass da irgendwie vielleicht da irgendwie eine Firma kommt und sagt, hier, nimm das mal wieder runter vom Markt und so. Oder irgendwelche Abmahnungen bekommen. Und das hat sich aber natürlich jetzt auch durch dieses Urteil im Kraftwerk Moses Prozess ja doch etwas relativiert, Gott sei Dank. Da muss ich auch ganz ehrlich sagen, verstehe ich auch Kraftwerk nicht so richtig, weil ich finde grundsätzlich das Sampling sollte da komplett die Sache laufen lassen, weil ich finde das Zitieren von anderen Künstlern und in einen neuen Kontext überführen, das ist eigentlich der Sinn, ist mit einer der sinngebenden Geschichten innerhalb der Kunst überhaupt, in der bildenden Kunst oder wenn du hier Warhol anguckst, also der zitiert ja nur alte Meister und bringt sie in ein neues Gewand oder hat sie da überführt. Also Zitieren ist ja eigentlich, sag ich mal, mit das Wichtigste. Warum ist es in der Musik so schwierig und wird so, guckt man da so scharf drauf? Ich glaube, es geht viel um Geld, ist natürlich klar. Ich glaube aber, dass es insgesamt, also wenn man sich das anguckt, was in unserem Bereich, im IBM, Elektro-Bereich so alles gesampelt wurde, also wenn man jetzt jedes Frontline Assembly Album durchforsten würde, ich glaube, da hätten sie auch sehr viel zu tun und viele, viele Klagewellen zu erleben. Da ist auch viel gesampelt worden, auch aus Filmen und so weiter. Aber ich finde, gerade da sieht man ja auch, wir haben einfach immer was Neues geschaffen. Und das finde ich eben das Spannende an der Geschichte. Das Zitieren und etwas Neues kreieren ist doch einfach was richtig, richtig Spannendes. Ne? Deswegen inzwischen, was Sprachfetzen angeht und so weiter, haben wir das auch relativ reduziert, aber wir nutzen es weiterhin. Also wenn mir irgendwas auffällt, irgendein Satz oder ein Sound, da habe ich auch keine Scheuklappen und nutze das und versuche das immer noch. Also so arbeiten wir immer noch. Ne? Natürlich nicht mehr, hat sich das technisch ein bisschen gewandelt, aber das Sampling ist halt immer noch ein großer Bestandteil innerhalb unserer Kunst. Und ich finde auch, dass man das jetzt inzwischen akzeptieren sollte, dass es so ist. Und ich glaube auch, dass sich das alles ein bisschen, die Wogen sich ein bisschen geglättet haben, auch durch dieses Urteil jetzt. Und ja, dass man eben so arbeiten sollte. Und wie gesagt, also das ist für uns ein großes Thema natürlich. Nicht mehr ganz so groß wie früher. Da haben wir sehr, sehr viel, auch lange gesampelt. Das mache ich jetzt nicht mehr, aber grundsätzlich stehe ich da sehr positiv zu und finde, dass es gerade in der elektronischen Musik auch eine wichtige Facette ist.

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2: Massiv in Mensch und kein Tanz, ein Track ihres 2010er Albums Niemand weiß, was die Zukunft bringt. Und dieser Track vereint gleich zwei musikalische Seiten dieser Band. Auf der einen Seite ist es das eben besprochene Sampling. Hier zu hören war zum Beispiel ein Auszug einer alten Tim und Struppi Hörspielfolge. Auf der anderen Seite ist es aber vor allem auch eine gehörige Portion Ironie und Sarkasmus, die hier mitschwingt, wie auch in vielen weiteren Songs der Band. Wo viele Gothic- und Darkwave-Bands krampfhaft versuchen, sämtliche Klischees und an sie gesetzte Erwartungen seitens der Szene auch wirklich zu bedienen, so gingen Massiv in Mensch seit jeher immer andere Wege und versuchten, dem Ganzen ein wenig humorvoller zu begegnen. Daniel Logemann dazu.
3: Also generell, wir hatten immer so einen Hang zum Zynismus, zur Satire, zum Humor. Das hatten wir eigentlich schon immer. Das spiegelt sich natürlich dann auch entsprechend in den Songs wieder. Wir wollten schon damals in diese IBM-Szene, die hat uns fasziniert. Also, aber gerade dann ja auch so Künstler wie Tommy Stumpf zum Beispiel, der ja auch sehr humorvoll und ironisch war. Also der hat uns zum Beispiel, der hat ja auch so absurde Geschichten gemacht, sage ich mal. Und das, wir haben auf der anderen Seite natürlich auch sowas wie Front of Fatou gehört. Also, aber gerade das fanden wir, das Trivial-Schock-Album zum Beispiel von Tommy Stumpf hat uns total fasziniert, weil es eben auch so ironisch ist und Techno, IBM und diesen Humorfaktor hatte. Und im Grunde, das hat uns schon inspiriert und wir haben einfach aber auch nicht drüber nachgedacht. Also ich habe zum Beispiel damals nicht darüber nachgedacht, dass das ja vielleicht ein Manko sein könnte, wenn man eben so satirisch und humorvoll an die Geschichte geht. Ich glaube, Kontrast könnte auch ein Lied von singen mit Einheitsschritt. Ja, dass auf der anderen Seite auch voll die Szene-Hymne geworden ist, aber auf der anderen Seite sind sie ja auch sehr humorvoll und das ist, glaube ich, in dieser Szene halt schon ein Problem, wenn man das ist. Ich glaube, wenn du dich, um das jetzt mal zu übertreiben, wenn du dich irgendwie gothic-mäßig schminkst und diese Accessoires bedienst, die so ankommen und wenn du über, ich sag mal, Tod und oder lassen wir diese IBM-Klischees mal laufen, Stahlmaschine und so weiter. Wenn du das bedienst, hast du natürlich, und das ohne irgendwie diese Meta-Ebenen, hast du im Grunde genommen schon eher einen Vorteil, sage ich mal. Aber darüber haben wir einfach nicht nachgedacht. Wir haben einfach das gemacht, worauf wir Lust hatten. Und das erste Album, da ist ja der Humorfaktor, ist zwar schon vorhanden, aber ja noch gar nicht so ausgeprägt. Das kam ja eigentlich erst so mit den weiteren Geschichten, die rein und Mensch Defekt und Klabberlang, da sind ja so Witz-Songs drauf, sag ich mal, wie Toast, Bitterfeld, Fukuhila und solche Geschichten. Das haben wir aber, wir haben auch da einfach nicht drüber nachgedacht, wir haben einfach drauf los und wir sind eigentlich immer dem, was die Leute von uns erwartet haben, haben wir eigentlich immer das Gegenteil gemacht, was uns dann irgendwie zum Verhängnis wurde auch. Ich meine, es ist sehr erfolgreich geworden, das Mensch Defekt Album. Das ist, glaube ich, mit das Erfolgreichste, was wir je veröffentlicht haben. Aber im Grunde war es eigentlich kontraproduktiv, weil wenn die Leute sich, die haben sich an belastendes Material vielleicht gewöhnt und gedacht, jetzt kommt halt der Nachfolger und dann haben wir erstmal ein komplettes Instrumentalalbum veröffentlicht und danach eine Techno-Platte, wenn du so willst. Und wir haben immer so ein bisschen das Gegenteil von dem gemacht, was die Leute vielleicht so erhofft oder erwartet haben.

0: massiven Mensch und das eben im Interview auch erwähnte Toast zu finden auf ihrem 2006er Album Clubber Lang. Dass die Szene nicht immer so positiv auf die Musik von Massive & Mensch reagiert hat, zeigte sich vor allem auch an einer Konzerterfahrung. Hier nochmal Daniel Logemann.
1: Es gab aber so Zeiten, da hatten wir dann auch Auftritte. Ich kann mich an einen erinnern, wo wir hier in so einer regionalen Diskothek einen Auftritt hatten. Und unsere Musik dann kam, die ja doch sehr technoid und ich würde auch sagen, dem Future-Pop schon so ein paar Jahre zuvor haben wir ja vorgegriffen mit Mission Effect. Und da kam so diese dunkle, ernste Gothic-Fraktion überhaupt nicht drauf klar, die dann eben gesagt haben, das ist guter, haut mal hier ab und so, was wollt ihr hier? Da hatte ich dann auch so ein bisschen wie soll ich das sagen? Ich war da auch ein bisschen sauer auf die Szene, weil eigentlich habe ich da immer mit sympathisiert, ja auch durch die 90er Jahre hinweg. Ich habe auch ab und zu was wie Das Ich und Deine Lakaien, das habe ich auch geliebt. Ne? Aber ich habe immer gedacht, dass da mehr Toleranz herrscht, sage ich mal. Ne? Das kam mir dann schon ein bisschen krumm, die ganze Geschichte, dass das irgendwie so... Ich sag mal, man muss es nicht mögen, aber man akzeptiert es einfach. Vielleicht ist das irgendwie was Neues, was es jetzt gibt und da sollte man doch offen sein. Man kann es mögen, man kann es ablehnen, aber ich sag mal, so Innovationsgeist sollte doch schon vorhanden sein, dann in der Szene.

0: Sie verstehen sich nicht nur als gute Soundtüftler, sondern auch als exzellente Remixer und können inzwischen in ihrer Diskografie auf über 100 produzierte Remixe zurückblicken. Das Ganze für Szenegrößen, aber auch über die Gothic- und Darkwave-Szene hinaus. Und das war eine der zahlreichen Remixe, die sie bislang produziert haben. Die US-amerikanische Band Epsilon Minus und Just Another Long Shot hier im Massive in Mensch Remix zu finden auf dem Epsilon Minus Remix Album Mark II, welches im Jahr 2004 erschien. Neben der gehörigen Portion Zynismus und der großen Freude am Sampling zeichnet die Musik von Massive in Mensch vor allem noch eines aus: Minimalismus. Wo man sonst bei IBM und Industrial-Formationen von einem Klangteppich schier erschlagen wird, wirkt die Musik von Massive in Mensch eher zurückhaltender, sparsamer. Aber vielleicht ist das auch nur meine ganz persönliche Wahrnehmung der Musik von Massive in Mensch.
1: Das ist richtig beobachtet. Also ich versuche auch, die Tracks nicht zu überladen. Ich habe das auch schon mal ab und zu versucht, die sehr so vielschichtig mit Flächen und noch Percussions hier und so weiter. Aber erstmal versuche ich, ein Grundgerüst zu schaffen. Und das ist eigentlich das, was ich dann einsetze, das nochmal ins Zentrum zu setzen, dass das effektiv genug ist. Also manchmal ist ja der Spruch auch, manchmal ist weniger mehr. Und wobei ich muss sagen, so Frontline Assembly Geschichten, diesen Track Synthetic Forms zum Beispiel, der irgendwie ein 6-minütiges Intro hat, bevor der Track überhaupt richtig losgeht. Das sind natürlich schon Inspirationsquellen, aber das ist auch so, da merkst du auch, da an diese Vielschichtigkeit wirst du erstens gar nicht rankommen, das ist auch gar nicht dein Ding, und insofern ist das tatsächlich eine bewusste Entscheidung. Wir haben tatsächlich in den letzten Jahren schon Tracks produziert, wo ein bisschen mehr passiert, ich sag mal sowas wie Sturm oder so, da ist schon deutlich mehr drin, oder Lonesome Lighthouse, aber grundsätzlich muss ich sagen, ist das schon so, dass wir versuchen, das vielleicht manchmal zu reduzieren, eine Melodie in den Vordergrund zu schieben und weniger Flächen und so weiter einzusetzen.

Massive Mensch und ein Song mit etwas mehr klanglicher Tiefe und Flächen oder man könnte auch sagen mit etwas mehr akustischer Vollmundigkeit, Lonesome Lighthouse, eine Single aus dem Jahr 2023. Und eben im Interview wurde neben Lonesome Lighthouse ja noch ein weiterer Song genannt, auf dem die eben genannten Attribute zutreffen. Zu finden auf ihrem 2017er Album Am Port der guten Hoffnung, und damit schließen wir die erste Stunde des heutigen Massive Mensch Spezials ab. Hier sind nochmal Massive Mensch mit Sturm.

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2: Am Mikrofon ist weiterhin Christian Ohrens und auch in dieser Stunde geht es um die Band Massiv in Mensch.

0: versprüht ein wenig Schlager-Vibes, oder? Die Band Kosmos mit Keine Macht dieser Welt im massiven Mensch-Remix zu finden auf ihrer gleichnamigen EP. Und ihr hört den Nachtflug zu hören auf eurem Lieblingssender und auf über 20 weiteren Radiostationen deutschlandweit. Und auch in dieser Stunde geht es um die aus Farrel stammende Band massiven Mensch, die in diesem Jahr ihr 30-jähriges Jubiläum feiert, die mich aber auch schon in über 23 Jahren meiner Radioaktivität mit begleitet hat in meinen verschiedensten Sendungen. Und darum gibt's heute ein zweistündiges, sehr ausführliches Bandporträt. Dazu dann auch ein sehr ausführliches Interview mit massiven Mensch-Kopf Daniel Logemann. Und wenn man sich die Produktionen und vor allem die Songtexte von massiven Mensch anhört, dann fällt einem neben ganz viel Ironie und Zynismus vor allem noch eines auf. Ein großes Interesse an geschichtlichen Dingen. Sind das eher Zufallsbekanntschaften, also Dinge, auf die man vielleicht beim Zeitunglesen oder im Alltag stößt? Oder gibt es da generell ein ganz großes Interesse an Geschichte?
1: Ja, ich bin ja nun auch Geschichtslehrer und Geschichte interessiert mich schon, auch vor allem Ereignisse, die vielleicht gar nicht so auf dem Schirm sind, die auf dem Radar sind, aber die, finde ich, schon eine Relevanz haben oder wichtig sind. Also auch so Ereignisse wie in dem Vaillant-Song zum Beispiel, das greift mir dann schon auf. Und da interessieren mich dann schon, ich gucke gerne mal eine Dokumentation über sowas, so auch Katastrophen, Ereignisse, die passiert sind, die gar nicht so auf dem Schirm, die man gar nicht so auf dem Schirm hat und im Fokus stehen. Und das hat mich dann zum Beispiel inspiriert, den Song zu machen. Ja, ich habe die Doku gesehen, ich so, da muss ich irgendwie was drüber machen. Ich finde das, ich habe ja dann noch weitere Informationen eingeholt und das passiert schon. Und so ein Blick zurück, und wir haben ja auch eine nostalgische Ader, sage ich mal, ist durchaus bei uns gegeben. Ja, das kann man schon sagen.

0: solche Features und Kollaborationen im Massive Man Spendalltag?
1: Wichtig schon, weil ich finde, wenn man das macht, da kommt immer noch irgendwie, also ich finde es immer spannend, einen neuen Input zu bekommen von außen, auch eine neue Facette, die deinen Sound bereichert. Deswegen waren wir da schon immer offen. Also ich habe das eigentlich aber nicht zielgerichtet gemacht. Ich habe das einfach, ich hatte manchmal eine Idee, zum Beispiel bei Supermassive Gravity. Da gab es erstmal nur dieses Demo, das hieß Lautlos, weil ja dieses Sample drin ist. Lautlos gleitet die Pelomino durchs All. Und irgendwann habe ich gedacht, da würde jetzt die Stimme, und ich habe zu der Zeit, und ich höre es ja heute auch noch gern, viel Mind in a Box gehört. Und da habe ich ihn einfach mal angeschrieben. Ich so, kannst du dir vorstellen, da irgendwie was zu machen? Und er konnte sich das vorstellen. Und daraus ist ja wirklich auch eine sehr, sehr gelungene Nummer entstanden. Und ja, Remixe zum Beispiel ist natürlich auch ein Thema, was mir auch Spaß macht. Inzwischen auch die Liste lang, über 100, glaube ich, inzwischen Remixe angefertigt. Und das ist durchaus etwas, was mir Spaß macht, weil wie gesagt, es öffnet so ein bisschen dein künstlerisches Timbre, was du hast. Du hast dann eben, wie gesagt, hast dann nochmal eine neue Stimme dazwischen, wie mit Sven Enzelmann in Sunday Bloody Sunday, war ja auch so damals so mit das Erste, was wir da gemacht haben. Oder ja, heute dann auch natürlich durch Freundschaften natürlich bedingt. Mit Endanger verbindet uns auch eine lange Freundschaft inzwischen. Aber eben ist halt auch die Stimme von Ruven halt auch, passt halt auch, zum Beispiel Artificial Honey jetzt zum Beispiel, passt dieser Kontrast zwischen der Stimme von mir, wo ich ja eher so ein Sprechgesang mache, und dann im Gegensatz dazu diese weiche, harmonische Stimme im Refrain, das passt einfach natürlich auch gut. Insofern, da sind wir schon immer recht offen gewesen. Und dann gibt's natürlich auch noch, muss man sagen, zum Schluss vielleicht natürlich auch so Konstanten wie Rainer Schöne, der jetzt ja auch schon mittlerweile zum vierten Mal unser Intro spricht, was natürlich auch sehr viel Spaß macht und einfach immer wieder beeindruckend ist. Und ja, das macht auch jedes Mal Spaß, immer diese Intros zu machen. Also wenn man jetzt auch mal vergleicht, dieses Intro, was wir jetzt auf der neuen Platte haben mit dem ersten, also es ist auch vom Sound natürlich sehr viel passiert. Also ich hätte es heutzutage wahrscheinlich anders gemacht beim ersten Album, seine Stimme noch mehr in Szene gesetzt, aber das war damals schon großartig, dass er das für uns macht. Und ja, das macht einfach Spaß, sage ich mal.
2: Im Jahr 2000 wurde in einer verschlafenen norddeutschen Kleinstadt belastendes Material sichergestellt und anschließend der Öffentlichkeit präsentiert. Eine Gruppe namens Massiv in Mensch war auf der Suche nach dem reinen Klang. Doch schnell stellten sie fest, dass Hoffnung nur ein Seil ist, auf dem die Narren tanzen. Auch der bereits angefertigte Teig der Vernunft wurde bis zum heutigen Tage nicht gebacken. Und so zogen sich Massiv in Mensch zwischenzeitlich in den Dschungel zurück, um ihre wahre Identität zu finden. Nun schreiben wir das Jahr 2010. Nachdem sie das Meer der tausend Farben hinter sich gelassen haben, kehren sie zu uns zurück. Die Transformation ist vollzogen. Meine Damen und Herren, hier sind Massiv in Mensch.

Reminiszenzen flackern auf, bruchstückhaft, elektrisch geladen, wie Fragmente aus der Vergangenheit, die nie ganz verstummen. Dann setzt eine Sequenz ein. Ein Puls, ein Druck. Treibende Beats schneiden durch die Stille. Bässe rollen tief und unerbittlich durch den Raum. Zwischen Erinnerung und Bewegung entsteht ein Sog. Ein Moment, der nicht zurückblickt, sondern mit Macht nach vorne drängt. Dies ist kein Anfang. Es ist das Wiederkehren im Rhythmus.

0: Nach 30 Jahren sind sie so laut wie am ersten Tag. Meine Damen und Herren, hier sind Massiv in Men.
1: Genau, und das gerade waren die zuvor im Interview erwähnten Intros. Zunächst gab es den Prolog aus dem 2010er Album Niemand weiß, was die Zukunft bringt. Und dann folgte das aktuelle Album-Intro Reminiszenzen und Sequenzen. Und bei beiden Intros und auch bei allen dazwischen veröffentlichten Alben war jeweils der Synchronsprecher und Schauspieler Rainer Schöne im Intro zu hören. Wie kam es eigentlich zu der Zusammenarbeit zwischen Schöne und Massiv in Men? Hierzu Daniel Logemann.
2: Das war so, dass ich in den 90ern großer Fan seiner Show war, vor Boyar, und auch eine Fanseite hatte und viel Kontakt zu Fans hatte. Und irgendwann kam die Idee auf, wir müssen ja Rainer mal interviewen eigentlich zu der ganzen Geschichte. Können wir da nicht mal was machen? Und dann haben wir irgendwann einen Termin gefunden. Das muss auch so, das war schon in den 2000ern, glaube ich. Und haben uns in Berlin getroffen, haben ein Interview mit ihm durchgeführt und hatten, also es ging eigentlich nur um die Sendung, da ging es überhaupt noch nicht um Musik. Und erst danach kam das ja auch so auf bei ihm, dass er viel Synchro gemacht hat. Und der Kontakt war immer mal da mit ihm. Und irgendwann 2009, also Ende 2009 muss es gewesen sein, habe ich ihn dann einfach mal angeschrieben. Ich habe hier eine Band auch, also mal abseits von Fort Boyard. Ich habe ja auch eine Band. Kannst du dir mal vorstellen, da irgendwie auch, oder kann man dich buchen, dass du mal ein Intro sprichst? Ja, können wir machen. Und damals war es noch so, ich mache dir das, kostet ein bisschen was, aber ich mache dir da einen guten Preis. Also, und dann haben wir wirklich wenig bezahlt, weil schon da hatten wir auch ein sehr gutes freundschaftliches Verhältnis. Und dann hatten wir unser erstes Intro mit ihm. Und der Kontakt zu ihm ist ja mittlerweile so, also der ist eng freundschaftlich. Ich habe mit Rainer also sehr viel Kontakt, auch mit der ganzen Familie. Und mache auch ein bisschen für ihn seine Insta-Seiten und seinen YouTube-Kanal, lade auch seine Sachen hoch, weil da braucht er auch Hilfe. Auf der anderen Seite macht er für uns was. Also es ist ein Geben und Nehmen. Und es ist also inzwischen wirklich, ich habe auch sein Video gemacht, Die Zeit ist da zum Beispiel. Und worauf ich sehr stolz bin und es sehr in Ehren halte, ist, dass ich in seiner kürzlich veröffentlichten Autobiografie, die über 400 Seiten umfasst, auch namentlich zweimal erwähnt werde als Freund. Das ist schon etwas, was mich sehr berührt bei diesem Mann, den ich ja damals verehrt habe ohne Ende. Und inzwischen führen wir eine Freundschaft. Und insofern ist es kein Problem, da auch das irgendwie was zu machen. Er hat ja auch für Frikolix, hat er ja auch Lorsch gemacht zum Beispiel, fand er total geil, als ich ihm das Gedicht geschickt habe. Da sagte er, das mache ich dir, das ist ja so geil, das hat ja schon Karl Valentin Charakter und so, oder das spreche ich dir. Und ja, das ist einfach großartig. Und wie gesagt, so ist das eben, wenn wir irgendwo was Neues haben und eine Idee haben, was wir mit ihm machen könnten, das ist immer für offen. Und ja, Rainer ist einfach ein großartiger Mensch.

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0: Diese Lache wollte ich unbedingt noch mitnehmen und hier mal nicht mit Moderation oder Interview reingrätschen. Das war ein Nebenprojekt von Daniel Logemann von Massiv im Mensch, The Freakolix, hier gemeinsam mit Rainer Schöne und die Single Lorsch. Vor einigen Augenblicken hatten wir es ja zum Thema Features und Kollaborationen und gerade das Jubiläumsalbum Reminiszenzen und Sequenzen wartet mit einigen Feature-Guests auf. Dabei sind aber vor allem auch von den Bandmitgliedern und ehemaligen Bandmitgliedern betriebene Projekte, wie zum Beispiel Altlast oder Zugabe. Was hat es mit diesen Projekten auf sich?
1: Weil es ja unser Jubiläumsalbum ist, haben wir quasi die Massiv im Mensch Nebenprojekte integriert. Und Zugabe ist das humorvolle Nebenprojekt unseres Keyboarders Thomas Rauchenecker, der allerdings noch nicht so viel veröffentlicht hat, aber ich könnte empfehlen, zum Beispiel mal reinzuhören in Keiner da in Kanada oder in Gyros Estrich. Hat ein bisschen Fraktus-Niveau, würde ich sagen. Und Zugabe, also man hört in dem Song ja die sanfte Stimme unseres Keyboarders Thomas Rauchenecker in Auferstanden aus Platinen. Ein Chiptune-Retro-Song, kann man sagen. Und ja, Altlast habe ich mit Mirko Osterton ja schon vor Jahren gegründet. Wir haben im Grunde mit Altlast damals, die Idee war ja, Mirko war ja raus bei Massiv im Mensch, weil sich Massiv im Mensch natürlich auch schon sehr verändert hat im Gegensatz zum ersten Album. Und er ist ja nach wie vor eher instrumental orientiert und doch so ein bisschen mehr Richtung Oldschool, sag ich mal, IBM-Sequenzen. Und mit Altlast haben wir da ja auch schon einiges veröffentlicht und gemacht. Und in dem Fall ist es so, da haben wir ein Fragment aus einem Altlast-Song, habe ich nochmal geloopt und länger gezogen und bis nachbearbeitet sozusagen und habe diese Geschichte drüber erzählt, der Faden der Ariadne. Also insofern, der Sound ist da von Altlast und der Text ist dann neu von mir.
0: Und das hören wir uns jetzt im Einzelnen nochmal an. Als erstes Thomas Rauchenegger mit seinem Projekt Zugabe und Keiner da in Kanada. Und danach vom aktuellen Massiv im Mensch Album dann der Faden der Ariadne.
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1: Der Nebel lag schwer über den friesischen Marschen, als man den ersten Stein des Labyrinths kaum noch von der Erde unterscheiden konnte. Moos kroch über die kalten Quader und Salz aus der nahen See hatte sie über Jahrhunderte zerfressen. Niemand wusste genau, wer dieses steinerne Geflecht gebaut hatte. Mönche, die Buße suchten oder Heiden, die ihre Götter in die Irre führen wollten. Doch alle kannten die Regel, wer hineinging, brauchte einen Ariadenpfad. Im Mittelalter Frieslands war das Labyrinth kein Ort für Spiele. Händler, die im Sturm ein Gelübde abgelegt hatten, krochen bei Morgengrauen hinan. Sünder suchten Vergebung, Kranke Heilung. Der Faden, grob gesponnen aus Schafswolle, wurde am Eingang an einen Eisenring geknüpft. Er spannte sich über die Steine, wie eine leise Verbindung zwischen Hoffnung und Heimkehr. Drinnen verschluckten die Mauern jedes Geräusch. Schritte verloren sich, Zeit zerfiel.

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Doch wer ihm vertraute, spürte, wie er durch Kälte und Angst führte, immer weiter, immer tiefer bis zur Mitte. Dort brannte oft nur eine einzelne Kerze. Kein Monster wartete, sondern Erkenntnis, dass der Weg hinaus derselbe war wie der hinein. 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
1: Hat ein wenig Hörspielcharakter, finde ich, der Faden der Ariadne, massiven Mensch von ihrem aktuellen Album Reminiszenzen und Sequenzen. Über die 30 Jahre hinweg, die massiven Mensch nun aktiv sind, hat sich personell allerdings einiges getan. Anfangs waren es ja Daniel Logemann und Mirko Osterthun, aber wer verbirgt sich aktuell hinter dem Namen Massiv in Mensch? Und wie hat sich die Bandzusammensetzung über die letzten 30 Jahre hinweg so entwickelt? Hierzu Daniel Logemann.
2: Also im Moment hat sich das sehr reduziert, weil durch die verschiedenen personellen Entwicklungen, sage ich mal. Also Rana ist nach wie vor, also sie war ja eigentlich kein festes Mitglied, aber es hat sich über die Jahre so entwickelt, dass wir eben live auch zusammen aufgetreten sind. Und inzwischen, sie ist ja auch auf allen Alben zu hören, hat aktuell sich ein bisschen zurückgezogen, aber ist nicht raus. Also wir haben nach wie vor immer noch Songs produziert. Und dann haben wir ja auch eine Zeit lang, haben wir als Band sozusagen fungiert mit Bass, Schlagzeug und Gitarre. Nur die Kollegen sind sozusagen alle, die haben alle sozusagen beruflich sich verändert, die sind auch alle inzwischen weit weggezogen. Das hat sich dann auch sozusagen, zumindest was live angeht, hat sich das zerschlagen. Also wir treten inzwischen wieder reduziert auf mit Keyboard, DJ und Gesang. Und im Moment ist es so, dass Thomas Hass, unser Reaper, die Keyboards macht, also live. Ich mache halt Produktion, Gesang und so weiter. Und dann eben, wie gesagt, mit weiblichem Gesang kann das tatsächlich inzwischen wechseln, weil du wirst es vielleicht gehört haben, auf dem aktuellen Album hat unsere Anna, die zuletzt 2013 zu hören war, auf The Cortex Zero Effect, hat wieder zwei neue Songs eingesungen, und zwar In Ruinen aus Beton und bei Overdrive ist sie auch zu hören. Und ich glaube auch, dass sie wieder Lust hat, was zu machen. So war zumindest mein Eindruck. Und es kann also auch gut sein, dass sie auch bei dem einen oder anderen Live-Auftritt, der dann ansteht, wieder zu sehen sein wird. Und ja, so ist es aktuell. Wie gesagt, hat sich viel verändert über die Jahre. Aber die Konstante, sage ich mal, wenn man so will, die bilde ich dann doch noch, weil ich ja die Songs sowieso eigentlich schon immer geschrieben habe und die Texte. Es passiert halt beim Live-Auftritt passieren schon mal Veränderungen. Aber ich glaube, das ist auch inzwischen ganz normal, wenn man sich Bands anguckt, die 30 Jahre im Geschäft sind. Aber wie gesagt, ne, das hat sich dann beim Live-Auftritt ein bisschen verändert. Aber so, was die Produktion angeht oder so, das liegt natürlich schon in meiner Hand. Und ja. Sagen wir die künstlerische Ausrichtung. Und Thomas Rauchenecker dürfen wir nicht vergessen, der ist auch dabei. Allerdings, der ist zum Beispiel ein Fall, der ist gerade in den USA. Und zwar schon einige Jahre. Der plant auch wieder zurückzukehren. Allerdings weiß er noch nicht ganz genau wann. Aber wenn er wieder hier ist, macht er natürlich auch wieder mit.

0: Liraf, das kurzlebige Trance-Projekt, welches Daniel Logemann Mitte der 2000er ins Leben gerufen hatte. Und hier war auch die zuvor im Interview erwähnte Anna als Sängerin zu hören, nämlich in Dreamer. Und ihr hört den Nachtflug zu hören auf eurem Lieblingssender und auf über 20 weiteren Radiostationen deutschlandweit. Heute mit einem Spezial über die Offshore-Elektroband Massiv in Mensch aus Varel. Doch was ist eigentlich genau Offshore-Elektro? Und wie hat sich die Musik stilistisch eigentlich vom Dark Rave zum Offshore-Elektro entwickelt? Oder fragen wir lieber anders, wie würde Daniel Logemann von Massiv in Mensch die Musik eigentlich selber stilistisch einordnen?
1: Es war immer so ein bisschen dem geschuldet, dass die Leute mal versucht haben, uns irgendwo einzuordnen, was aber einfach nicht möglich ist und wir dann irgendwie eigene Wortkreationen geschöpft haben. Ja, die ersten Sachen, das ging schon eher in so eine IBM mit weiblichem Gesang, vielleicht so Richtung Lamm im Hotel oder so, die ja auch zu der Zeit aktiv wurden. Und Dark Rave war eigentlich ja nur der Song, den haben wir produziert und dann haben halt viele gesagt, was ihr macht, ist halt Dark Rave. Ja, das haben wir dann einfach akzeptiert, haben das auch sozusagen dann auch ein bisschen eine Zeit lang als musikalisches Rollmodell weitergeführt. Aber ich sag mal schon, 2 Jahre später auf Clubber Lang ist ja eigentlich schon zu merken, dass wir das nicht mehr konstant gemacht haben. Da haben wir schon sehr viele Synthie-Pop-Nummern, Green zum Beispiel, Sunday Bloody Sunday, also da ist schon sehr viel Pop wieder drin, Synthie-Pop. Und eigentlich, wenn man so will, hat sich vieles ein bisschen, ich sag mal schon, in eine eingängige Synthie-Pop-Richtung auch zum Teil entwickelt. Wobei mir immer noch mal wichtig ist, auch mal einen härteren Song zu haben. Oder eben auch mal was zu experimentieren, wie zum Beispiel diese Chiptune-Geschichten, die mich ja auch immer fasziniert haben, die ja so ein bisschen auf das zurückgreifen, womit wir eigentlich angefangen haben. Diese Retro-Sounds, also diese 80er-Jahre-Ästhetik, die wir dann auch ab und zu mal aufgreifen, wie in Snow in Frisia, könnte man jetzt auch zum Beispiel als Beispiel nennen. Deswegen, also nach wie vor würde ich sagen, ist es nicht ganz einfach, uns in eine Schublade zu stecken, weil wir einfach so viel Verschiedenes machen. Das ist halt Fluch und Segen. Viele sagen, das finden wir gerade geil. Und andere sagen halt, wir möchten halt, dass jedes Album am besten so klingt wie bei VNV Nation, End One oder Covenant. Da kann man sich, das ist ein bisschen eine höhere Verlässlichkeit da. Das ist natürlich bei uns nicht ganz so der Fall, weil wir innerhalb eines Albums schon sehr, sehr schwanken. Aber diese Schwankungen innerhalb eines Albums sind wahrscheinlich der rote Faden. Und insofern man das sagen. Also es ist elektronische Musik, elektronisch produzierte Musik mit einem großen Spektrum. Teilweise haben wir auch Sachen gemacht, die sind sogar rockig, ja. Also die haben so Rock-Elemente drin, was mir auch manchmal Spaß macht. Und andererseits ist es halt total minimal elektronisch oder so. Aber ich finde, das muss so sein. Also für mich muss es so sein, weil als Künstler will ich mich mal halt austoben in die eine oder in die andere Richtung. Das Offshore-Elektro ist ja im Grunde genauso. Das ist eigentlich, ich weiß selbst nicht, was es sein soll. Es ist halt Elektro, wir machen elektronische Musik. Das Offshore haben wir uns dazu gesetzt, weil wir irgendwann uns gefragt haben, wofür was stehen wir eigentlich? Und das ist so in diesen 2013, 2014er Jahren passiert. Da haben wir gesagt, wir sind halt Küstenkinder. Wir sind ja von der Nordseeküste. Wir haben ja auch so diesen friesischen Humor vielleicht auch, den wir ja auch, und diesen trockenen Humor, den wir ja auch in einigen Songs haben. Und lass uns doch mal darauf besinnen. Also diese Experimente mit auch was optisch angeht, mit rotem Hemd und ich weiß nicht was, passt ja irgendwie gar nicht. Lass uns das irgendwie auf die Farben konzentrieren, blau, grün, Meeresambiente und so weiter. Das passt eher zu uns, das sind eher wir. Und da kam halt auch diese Idee des Begriffes Offshore-Elektro, weil wir eben, wie gesagt, Küstenkinder sind und das ist wahrscheinlich am ehesten noch zu sagen. Wobei der Begriff, wie gesagt, heißt eigentlich nur, dass wir von der Nordseeküste kommen und Elektro.

rund 100 Wochenmärkten, auf denen mehr als 1 Million Menschen wöchentlich schlendern. Damit hat der Stadtstaat die meisten Wochenmärkte in Europa. Der berühmteste ist wohl der Hamburger Fischmarkt. Auch im Feiern ist Hamburg groß. Noch vor dem Oktoberfest auf der Wiesn in Bayern ist der Hamburger Dom das größte Volksfest Europas. Hamburg bietet viel mehr als Rekorde. Hier gibt es das größte Fitnessstudio und das größte Kaffeehandelshaus der Welt. In der Beckebergstraße steht das größte Schuhhaus Europas. Und mit dem Bismarck-Denkmal steht auch das größte Denkmal Deutschlands.

0: musikalische Hommage an die schönste Stadt der Welt und im Übrigen auch, so nebenbei erwähnt, die Stadt, in der diese Sendung hier produziert wird. Massiv in Mensch und Hamburg hier im Kontrast-Remix. Doch was fasziniert Daniel Logemann von Massiv in Mensch eigentlich so genau an Hamburg?
1: Einerseits, ich bin oft dort und kenne die Stadt jetzt inzwischen schon sehr lange und ich finde, das ist so... Einerseits hat man das Gefühl, man ist gar nicht in der Großstadt, weil man hat dieses norddeutsche, gelassene, in einigen Bereichen viel Natur, viel Wasser. Wenn man so in einige Außenbereiche fährt, denkt man gar nicht, dass man, wie gesagt, in der riesigen Großstadt, ist glaube ich die zweitgrößte in Deutschland, größte Stadt ist. Also es hat tatsächlich immer noch dieses eigentlich Gemütliche und auf der anderen Seite halt auch gibt es dann Viertel, die wirklich sehr inzwischen einer heutigen modernen Großstadt gleichen. Man hat diesen Kontrast aus diesem absoluten Schickimicki auch, dieses Überreiche, sage ich mal, auf der anderen Seite auch sehr, sehr arme Viertel, diese Gegensätze, sage ich mal, die finde ich interessant. Es bietet kulturell sehr viel. Und es bietet natürlich auch den Hamburger Sportverein, den ich auch schon seit meiner Kindheit liebe, also seit den frühen 80ern, ja, großer Fan. Deswegen ist natürlich darüber auch eine Verbundenheit da. Und deswegen, ich glaube, das ist so zusammengefasst, sind so die Gründe, warum mich Hamburg auch fasziniert. Wobei ich auch sagen muss, es ist nicht so, dass mich nur Norddeutschland interessiert. Also ich bin ja auch sehr gerne jedes Jahr in Bayern, auch im Urlaub, weil ich ja auch landschaftlich, sage ich mal, die Gegend sehr mag. Aber da habe ich jetzt, glaube ich, noch nicht kein Song drüber geschrieben. Aber grundsätzlich ist natürlich, wenn man hier im Norden ist, zum Beispiel eine Stadt wie Hamburg sehr faszinierend, ja.
0: Die Band Massiv in Mensch blickt inzwischen auf eine 30-jährige Karriere zurück. Eine Karriere, in der sehr viel passiert ist, in der sich aber auch sehr viel verändert hat. Bedenkt man nur mal, wie man heute Musik produziert und wie damals Musik produziert wurde. Was hat sich für Daniel Logemann von Massiv in Mensch eigentlich in all diesen 30 Jahren entwickelt und verändert? Und mit dem Wissensstand von heute würde er vielleicht irgendetwas anders machen als damals?
1: Ich sag mal, wenn man die Intention hat, weit zu kommen oder ganz hohe Ziele zu haben und das zu machen und das zu spielen, dann vielleicht schon, weil man dann hätte man wahrscheinlich irgendwie so produziert, um eine Erwartungshaltung zu entsprechen. Aber das war einfach nicht mein Ansinn. Ich versuche immer noch, zum Beispiel auch bestimmte Festivals, dass wir dort mal spielen können. Aber ich versuche es halt mit unserer Musik und ich werde das auch so alles dran setzen, dass wir das schaffen. Und wenn wir es irgendwann nicht schaffen, ist das so, aber dann kann ich wenigstens sagen, ich habe es wenigstens versucht. Aber ich möchte halt auch nicht das und das produzieren, nur damit die und die zufrieden sind und weil es irgendwie einer bestimmten Leuten gefällt, dann wäre es vorbei, sage ich mal, weil man dann wäre irgendwie auch diese Kreativität weg. Was das Musikmachen selbst angeht, hat sich eigentlich gar nicht mal von der Herangehensweise so viel verändert, weil die Programme sind natürlich moderner und man hat viel mehr Möglichkeiten inzwischen. Allein du kannst im Grunde in deinem Programm schon selbst alles abmischen. Du kannst alles selbst mastern, du brauchst nicht mehr ins große Studio zu fahren. Die technischen Möglichkeiten haben sich rasant entwickelt, das muss ich ja, glaube ich, auch nicht sagen, also auch was in Software inzwischen da ist. Aber grundsätzlich, wenn du das Lied komponierst oder schreibst oder arrangierst, das ist eigentlich fast genauso wie früher. Das ist halt auch, das sind halt auch noch ähnliche Programme, die ähnlich vielleicht Tracker-basiert sind, zum Beispiel, um irgendwie eine Sequenz zu erstellen oder sowas. Es ist halt natürlich vom Sound besser. Du hast nicht mehr, du kannst inzwischen Kompression und Limiter, das kannst du alles selbst schon einbinden. Das hat sich verändert. Aber die Herangehensweise selbst, glaube ich, da arbeite ich fast genauso wie früher. Das habe ich mir auch so angeeignet, diese Arbeitsweise. Und die will ich mir auch beibehalten, weil das einfach, das klappt so und ich bin da auch so, ich muss da jetzt nicht irgendwie wie andere, ich muss jetzt das neue Programm, jetzt gibt's das neue Update und ich brauche das und das Programm, so bin ich, war ich noch nie, da bin ich eher konservativ, arbeite mit dem, was ich beherrsche, was ich gut kann, bin offen für Innovation, guck mir an, was es so gibt oder wie gesagt, wir haben ja vorhin kurz mal über Vorgespräch über KI gesprochen. Guck mir auch das an, wie das funktioniert. Und ich bin da nicht so, dass ich irgendwie gleich komplett ablehne. bin da schon immer offen gewesen. Guck mir das an und wenn ich da was finde, was irgendwie interessant ist und was meine Musik bereichern könnte, meine Kunst, ich weiß, dass ich Musik machen kann. Ich mache kein KI-Projekt oder so 100% nur KI-Musik. Das würde ich zum Beispiel nie machen, höchstens als Witz. Aber wenn ich da irgendwie merke, da ist irgendwie was mich fasziniert, was man nutzen könnte oder so, warum soll ich das dann nicht benutzen oder irgendwie integrieren in das, was ich produziere? Also da sollte man auch, glaube ich, ein bisschen über den Tellerrand gucken können.

0: Massive in Mensch und Overdrive, ein Track ihres aktuellen Albums. Man blickt natürlich mit Stolz auf 30 Jahre Bandgeschichte zurück, wagt aber natürlich jederzeit immer einen Blick voraus. Und so wollte ich abschließend von Daniel Logemann wissen, wie er sich die Zukunft von Massive in Mensch denn vorstellt. Gibt es etwas, was er sich wünschen würde? Vielleicht irgendetwas, was er schon immer mal samplen oder covern würde? Eine Künstlerin oder ein Künstler, mit denen er gerne mal zusammenarbeiten würde und so weiter und so fort.
1: Nö, eigentlich, also das lasse ich immer auf mich zukommen, so Sampling und irgendwie Covern oder Cover-Ideen entstehen auch eher durch Zufall. Ich höre irgendwie was mal und denke, Mensch, das könntest du eigentlich mal aufgreifen, das könntest du eigentlich mal machen. So ist das eigentlich bei mir. Man hat Träume, das habe ich eben schon angedeutet, ich würde schon mal schön finden, wenn in gewissen Kreisen oder wenn in dieser Szene mal ein bisschen ein Umdenken stattfindet, was zum Beispiel die Förderung von Künstlern, die vielleicht nicht in der ersten Etage sind, sondern darunter, ich würde da jetzt auch Kontrast oder Endanger mal nennen, wenn die einfach mal mehr in den Fokus geraten könnten, auch gerade was Live-Auftritte angeht, weil ich glaube, ich will es jetzt nicht eine Diskussion aufmachen, aber wenn du im Netz guckst, ist es schon so, dass sich auch viele mal ein bisschen mehr Vielfältigkeit wünschen oder mal auch was anderes wünschen. Und da wird sich dann meistens drauf gestürzt, wird auch gleich zerschlagen, dieser Gedanke. Aber natürlich würden wir alle auch gerne mal dort oder dort spielen. Und das ist etwas, was ich auch gerne, ich bin mit dem, was wir bislang hatten, zufrieden. Wir haben viermal das WGT gespielt, Eurorock. Und wir haben auch in England gespielt. Ich freue mich darüber. Aber natürlich gibt es auch Sachen, wo man sich fragt, warum sind wir da eigentlich noch nie eingeladen worden oder so. Also das sind Sachen, die würde ich natürlich schon mal, da würde ich mich schon mal drüber freuen, weil ich glaube, das wäre auch eine Art von Wertschätzung, die dieses Projekt, auch wenn ich mich davon gedanklich mal loskoppel, nach 30 Jahren durchaus verdient hätte. Insofern, das ist etwas, was ich mir schon noch wünschen würde. Ansonsten, wie gesagt, ich arbeite immer fleißig weiter, wenn ich eine Idee habe. Habe jetzt schon eine Idee, übrigens nächstes Jahr für mein zweites The Frikolix Album. Das ist im Grunde schon gedanklich auch abgeschlossen und fertig. Da wird es ein Crowdfunding geben, wie beim ersten Album. Das soll nämlich auch auf Vinyl veröffentlicht werden. Und solche Projekte, die habe ich im Kopf. Und ja, die wird es dann auch entsprechend dann wieder geben.
0: Und das war der Nachtflug mit einem Spezial über die Fareller Band Massive in Mensch, die in diesem Jahr ihren 30. Bandgeburtstag feiern. Infos zur Sendung findet ihr im Netz auf Facebook unter facebook.com/nachtflug.radio. Ein herzliches Dankeschön geht raus an Daniel Logemann, der mir für dieses Porträt Rede und Antwort stand. Und einen ganz besonderen lieben Gruß geht auch raus an Ecki Stieg, der ein Grußwort zum 30. Bandgeburtstag für diese Sendung auch beisteuerte. Zum Abschluss des heutigen Bandporträts gibt es einen Song, den ihr des Öfteren während der letzten zwei Stunden mal im Hintergrund gehört habt, nämlich einen Song aus den frühen Tagen von Massive in Mensch, die Stimme des Blutes. Am Mikrofon war Christian Ohrens, macht's gut, bis nächste Woche.

0: Na? Na? Hallo?
1: Ja.
0: Was ist los?
1: Ich habe jetzt den Jingle. Der ist total verstaubt.
0: Die einen sagen so, die anderen sagen so.
1: Der hier, der ist sowas von verstaubt, den hatten wir ewig nicht.
0: Mach mal an. Ja.
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1: Hast du die zwei Namen erkannt?
0: Na, also meinen habe ich erkannt, aber den anderen, nee.
1: Ja, fuck, ich wieder alles dran. Ich weiß ja nicht, wer an dem Studio das letztes Mal dran war.
0: Oh Gott, pass mal auf. Achtung, hör mal zu.
1: Wow.
0: Hörst du das?
1: Du hast zugenommen.
0: Nein. Danke. Du bist so charmant. Oh, wow.
1: Das ist schon
0: toll.
1: Gut, oder?
0: Ja.
1: Am Anfang schon erstmal die Regeln wieder festlegt, ja, wie es abzulaufen hat.
0: Freue ich mich.
1: Und dann,
0: gehe ich gleich wieder.
1: Lange nicht da gewesen.
0: Ja. Und gleich wieder den.
1: Und gleich wieder weg. So, herzlich willkommen zu den 90s Battle Beats. Wir haben Freitag, den 18.
0: Ja.
1: Genau. Mhm. Und, also nee, eigentlich haben wir ja Dienstag.
0: Da haben wir noch Dienstag?
1: Ja, mal Dienstag, ja. Also liegt daran, dass wir wieder in unserem wohlverdienten Urlaub, will ich nicht sagen, nein, Arbeitsurlaub, wir sind Arbeitsurlaub.
0: Aber, ja, Arbeitsurlaub. Sag mal.
1: Was denn?
0: Also ich arbeite ja Samstag, ne?
1: Ja.
0: Freitag nicht. Freitag habe ich frei.
1: Das dachte ich mir. Mhm. Ja, du bist die Frau, die freitags nicht kann.
0: Ja.
1: Nee, also wie gesagt, ihr hört eine aufgezeichnete Show. Heute am 15. September.
0: Oh, das sind viele Zahlen um die Uhrzeit.
1: Ja, das ist ja richtig. Aber das ist, wir wollen ja fair spielen. Also wenn ihr uns was grüßen und wünschen wollt, könnt ihr gerne tun. 0734 177 8801. Wir lesen es halt.
0: Ja, stimmt.
1: Aber ab nächste Woche können wir dann wieder das lesen und können auch eure Wünsche dann auch live dann hier bearbeiten.
0: So ist es.
1: So ist es. Also zumindest nehmen wir uns das mal so vor.
0: Ist das der Plan?
1: Ja, das ist der Plan. Mhm. Und ab Oktober machen wir wieder Challenges, habe ich gehört. Habe ich irgendwo so...
0: Ganz kurz, warte, lass mich überlegen. Welcher Urlaub ist nochmal im Oktober?
1: Du meinst der vom 1. bis zum 31.
0: Oder? Ja. Ich muss nochmal nachgucken.
1: Das dachte ich mir, sowas dachte ich mir, ja. Aber nee, da gibt es wieder Challenges zwischen uns beiden und du wirst dich riesig freuen.
0: I hope so. Oh, liebe.
1: Hast du uns denn vermisst?
0: Nee, Entschuldigung, mein Gehirn redet schneller als es denkt. Ja, ja, natürlich habe ich euch vermisst, ja.
1: Ja, das ist bei den zwei Zellen, die du hast, ja auch schwer. Ne? Die sind komplett mit der Atmung.
0: Drei. Ne? Also, es sind drei,
1: ja, gut. Der eine ist noch davor, dass du nicht einpinkelst. Aber gut, okay.
0: Ja, genau. Du bist so nett.
1: Ich weiß.
0: Fast habe ich es vermisst. Weiß.
1: So, wir sind im Gläsernen Studio und machen für euch jetzt ein bisschen Programm die nächsten drei Stunden. Und wir fangen an mit dem da. Wir wünschen euch viel Spaß bei 90s Battle Beats. Und heute, ihr habt es ja schon gehört. Das ist die Frau mit der Brille.
0: Wag es nicht. Das habe ich dir... Nein, das sagst du jetzt nicht. Ich warne dich, ich mein's ernst.
1: Also, hier sitzen zwei Brillenmäuse im Studio und gucken sich gegenseitig an. Und jeder sagt, sag ich, nix über die Brille.
0: So ist es, genau.

0: funkst du eigentlich so zum Suchen, also jetzt so im Internet so? Bist du eher so derjenige, der da, diejenige, dasjenige?
1: Aufpassen.
0: Echt, du hast eine Brille, also eine rote Brille.
1: Ja. Was macht die rote Brille? Sie leuchtet rot.
0: Ja.
1: Ich nehme Chatty. Oh Gott, ich muss von dem Stuhl runter.
0: Du nimmst Chatty?
1: Ja, Moment, ja, kurz.
0: Hörst du das?

0: Halsband, kleines rum. Nein, keine Ketten.
1: Also sollte, alles abgelegt, sollte packen, bevor sie kommt.
0: Ja, ja, genau.
1: Ja.
0: So, also du sagst, du nimmst Chatty. Also Google oder so gar nicht mehr?
1: Nee.
0: Okay. Machst du das akustisch oder machst du das...
1: Ich würde sagen, 70% tippe ich rein. Wenn ich keinen Bock und keine Zeit habe, dann schrei ich es auch an.
0: Okay.
1: Was?
0: Personalisiert sich deine?
1: Ja, also ich habe die Erinnerungsfunktion an.
0: Okay, ja, ich auch. Das ist manchmal nicht ganz so gut. Also wir hatten das ja schon mal live in der Sendung, das ging ein bisschen nach hinten los.
1: Wieso?
0: Oder da was erzählt, was er nicht erzählt hätte.
1: Ja, was denn? Ach, hast du vergessen, oder was?
0: Ich habe vergessen. Da müsst ihr die anderen Sendungen nochmal nachhören.
1: Ah, ja.
0: Ne? Also ich habe mal gesagt, okay, ich habe ihn gefragt. Sag du, was kriegst du eigentlich so für...
1: Warte ganz kurz, ich muss meins ausmachen, nicht, dass du das versaust. Ja, jetzt sprich bitte.
0: Ich habe ihn gefragt, sag du, was kriegst du so für Anfragen? Mhm. Also so, mal so, nicht so wie ist Wetter heute da oder wie ist dort, oder suchen ein Bahnticket oder ein Hotel, sondern eher so dumme Anfragen, weißt du, so und...
1: oh Gott. Oh Gott.
0: So, das geht einmal von, schreib mir einen Liebesbrief ans Finanzamt mit der dritten Mahnung. Dann oder formuliere eine Kündigung an meinen Wecker fristlos.
1: Oh, okay.
0: Schreibe eine Entschuldigung an meinen Toaster, weil ich ihn angeschrien habe. Und oder verfasse eine Vermisstenanzeige für die zweite Socke aus der Waschmaschine.
1: Oh.
0: Das könnten wir doch mal probieren.
1: Das
0: oder?
1: Ist, ja, das würde willst bei mir.
0: Probier mal mit deinem. Ich will meinen nicht probieren, nicht, dass meiner dann später irgendwas anderes erzählt.
1: Warte.
0: Das ist ein bisschen, meiner ist ein bisschen sehr privat geworden.
1: Ja.
0: Du musst das Mikrofon halten, ne? Weißt du?
1: Nein, ich schreib's rein. Bist du verrückt?
0: Nein, das ist ja
1: doch.
0: Beim Radio ist Schreiben ja blöd.
1: Warte.
0: Sonst mach ich doch mit
1: mir. Ey, jetzt pass mal auf. Guck mal, was hier steht.
0: Was steht?
1: Warum?
0: Tja, Radio and 90s Programming Trends. Okay. Weiß nicht, was du gefragt hast. Okay, also pass auf, wenn du
1: noch gar nichts
0: nur,
1: so scharf.
0: Wenn du es nur tippen möchtest.
1: Nein, was muss ich fragen?
0: Frage doch einfach mal nach, verfasse eine Vermisstenanzeige für die zweite Socke aus der Waschmaschine. Kennst du das Problem eigentlich?
1: Nee.
0: Also du hast. Also
1: ich hab nur Einwegsocken.
0: Achso, du wäschst gar nicht.
1: Nee.
0: Wer okay, das ist
1: wäscht
0: gut.
1: Heutzutage?
0: Du sparst dir eine Menge Klammern und eine Menge farbige Klammern.
1: Ja, farbige. Oh, ja.
0: Und ja. Aber ich habe schon öfter so, dass ich weiße Socken reinschmeiße in die Maschine und dann aber, weiß ich nicht, gefühlt nur noch zwei Drittel davon wiedersehe.
1: Das liegt daran, dass sie vielleicht schwarz oder blau oder
0: nein,
1: grau rauskommen.
0: Nein, wenn ich schon sage, ich weiß, dann sind weiße so.
1: Bist du sicher?
0: Ja, bin ganz sicher. Bin ganz sicher. So. Was wolltest du jetzt?
1: Ja, ich bin schon dabei.
0: Ach so, ja, akustisch, oder?
1: Ich glaube, es antwortet nicht mal akustisch.
0: Warum?
1: Weil ich das nicht eingestellt habe.
0: Ja, warte, mach erst mal meinen. Dann mach erst mal meinen. Was wollte ich nur sagen? Erstelle mir
1: oh Gott,
0: eine Vermisstenanzeige. Genau. Na, dann frag mich mal.
1: Redet deine, wie kann ich das einstellen?
0: Hallo?
2: Einen Moment. Ich schau kurz. Hey, Shoto, falls du die lang denk- oder sprechen
0: musst. Nein, aber warte mal kurz. Ganz kurz. Wir wollten eigentlich wissen, erstell uns doch mal bitte eine Vermisstenanzeige für die zweite Socke in der Waschmaschine.
2: Ach so, ja, Vermisstenanzeige für die zweite Socke. Also, Achtung, liebe Mitbewohner und Waschmaschinennutzer. Seit gestern Abend wird eine Socke, grau mit leichten Fusselrand, schmerzlich vermisst. Zuletzt gesehen im Schleudergang, danach spurlos verschwunden. Hinweise bitte direkt an die Sonderkommission Sockenchaos melden.
0: Okay, sag mal, und.
1: Wieso ist deins hat sich ganz anders an als meins?
0: Gut, du kannst die Stimme noch ändern.
1: Aber warum redet meins nicht?
0: Weil du die blaue Taste da unten drücken müsstest.
1: Und dann redet es.
0: Dann fange ich an zu reden.
1: Also ich kann immer reinreden und schreibt mir zurück.
0: Und dann der redet zurück. Kennst du es nicht?
1: Wie, du kannst reden?
0: Ja, natürlich.
1: Du hast mit mir noch nie geredet.
0: Ja, denk mal drüber nach, warum.
1: Meins ist schüchtern.
0: Meins nicht. Also wir sind hier mittendrin bei unserem Test mit unseren Chatties.

0: Chatty sagt nein.
1: Mann, ich frage mal meinen. Hey Chatty, was kannst du mir eigentlich für dieses Wochenende in Berlin erzählen? Empfehlen.
2: Oh, na, verstehe. Dit Wochenende. Ich schau mal kurz, was ich da finde.
1: Ist doch nicht jetzt errechnet.
0: Ich will auch so ein Chatty haben.
2: Dit Wochenende in Berlin wird eher frisch. Am Samstag, den 20. September um die 22 Grad, teils sonnig. Sonntag 20 Grad auf Sonne und Wolken gemischt.
1: Okay, welche Partys kannst du mir empfehlen?
2: Na, Shoto, wenn du Samstag was Nettes draußen machen willst, nimm den Samstag. Der ist am entspanntesten vom Wetter her. Freitag im Else, das Season Closing.
1: Okay, ja, gut, pass auf. Wir machen jetzt mal kurz. Alles gut, dann danke dir. Also, wir wollen ja nicht zu sehr ins Detail gehen. Das hätte jetzt ganz schön alleine nur gehen können.
0: Aber warum ist dein so cool und mein so lame?
1: Frag mich nicht sowas. Also, wir haben letztens im Hotel gesessen, haben uns einen Cocktail gegönnt. So, und dann sagt das, ich sag nur, hi Chatty. Und dann sagt er, hi du Schnapsdrossel.
0: Ich bin echt
1: neidisch. Ich hab einen Cocktail getrunken. Also einen ganz normalen Cocktail.
0: Ich muss meinen Chatty konditionieren. So geht das nicht.
1: Soll ich mir das mal angucken?
0: Ja.
1: Ja. First gibt's Musik. Party Shaker, real.

0: Also ich habe hier mal ein Video gesehen im Internet. Da hat,
1: wo hat, sonst?
0: Hat ein junger Mann, ja natürlich. Die Videotheken gibt es ja bei uns hier in der Stadt nicht mehr. Die haben zugemacht.
1: Gott sei Dank.
0: Und da kommt man richtig Geld noch verdienen.
1: Ja, also
0: man
1: genau. Mit schon wieder nicht zurückgespult.
0: Genau, 2 Euro. So, das kennen nur die 90er-Kids ja. Oder die noch älter sind. Die Jungen kennen das schon gar nicht mehr. Also meine DVD musste man nicht zurückspulen.
1: Das stimmt.
0: Genau. Genau. Ich habe ein Video gesehen, da hat ein junger Mann sich abends, hat in der WG gewohnt und hat sich dann Porno angeguckt und war aber noch verbunden mit dem Lautsprecher im Wohnzimmer per Bluetooth.
1: Okay.
0: Er hat sich halt gewundert, warum kein Ton kam.
1: Ja?
0: Wir haben uns jetzt gerade hier mit Karos Chatty mal und er hat nicht geantwortet. Wir haben geredet, er hat nicht geantwortet. So, und dann haben wir festgestellt, eine Brille nützt halt nicht bei allem was.
1: Sorry.
0: Ja, da war sie noch verbunden mit den Kopfhörern, die irgendwo in ihrer großen Handtasche, in ihrem Rollkoffer.
1: Genau.
0: Mit Beleuchtung und Rolltreppen
1: Hacken
0: und alles.
1: Porsche.
0: Hacken-Porsche, genau. Das ist die einzige, die hier wirklich mit so einem Rentner-Porsche ankommt.
1: So, ich mach dich gleich zum Rentner-Porsche.
0: Ja, aber. Guck mal, jetzt hast du eine Brille, du bist schon wieder ein Stück näher an der Rente.
1: Oh,
0: ich glaube, ich weiß nicht mehr, wenn ich in den Blick so sehe.
1: Ja.
0: Du, ich muss ein bisschen nachholen. Weißt du? Wir hatten uns sehr lange nicht. Und,
1: ja, die Luft, ja,
0: kommst du jetzt
1: schon
0: öfters?
1: Dünner. Boah. Ich muss kurz nachgucken, ob du das schriftlich hast, was ich da geschrieben habe.
0: Oh, das dauert, bis sie das jetzt wieder gefunden hat, bis sie das gelesen hat.
1: Warte.
0: Also selbst mit ihrer Brille wird sie das nicht
1: sehen. Moment.
0: So,
1: oh Gott.
0: Ja, oh Gott. Also es reicht, wenn du mich mit Choto ansprichst, mit Gott muss das, also das finde ich ein bisschen übertrieben. Findest du mal heiß, aber
1: Mist.
0: Hast du geschrieben, ne? Bist jetzt wieder da.
1: Ach, shit.
0: Oh, muss jetzt rot sein, ja. So, also, sie wird jetzt fast jeden Freitag wieder hier sein. Und es tut mir leid. Also, wir haben
1: wir
0: alles
1: haben ja auch
0: Mögliche versucht.
1: Ja.
0: Aber,
1: I'll be back.
0: Ja.
1: Schön, wa?
0: Ja, das haben wir letzte Woche schon festgestellt, wo Heike mit da war.
1: Ja.
0: Und da habe ich gesagt, okay, dann sind die schönen, lockeren Zeiten diese. Ach, die Haare wachsen endlich mal wieder nach Zeiten weg.
1: Ja, ich sehe schon. Schlimm.
0: Und wenn ich jetzt freitags wieder aus dem Studio gehe, um 0 Uhr, also Samstag früh 0 Uhr dann, dann sehe ich wieder aus wie ein gerupftes Hühnchen.
1: Nee, jetzt siehst du aus. Das ist so ein Mikrobiom in deinem Gesicht hier. Ach,
0: du meinst diesen angehenden Weihnachtsmann-Bart?
1: Ja.
0: Ja, ich habe am 24.12. habe ich 4 Termine als Weihnachtsmann zu spielen. Und Echtbart. Also der Trend geht ja vollkommen zum Echtbart.
1: Und zum Echtbauch anscheinend.
0: Ja, natürlich. Der Echtbauch, das ist schon lange da. Deswegen habe ich ja die Jobs gekriegt.
1: Oh Gott. So. Ich habe noch ein Kostüm zu Hause.
0: Echt? Als Weihnachtsmann?
1: Ja.
0: Okay. Ich komme drauf zurück.
1: Ich habe es wirklich zu Hause. Das ist kein Witz.
0: Nee, ich habe auch wirklich 4 Termine. Kein Witz. Also wenn du noch mal jemanden brauchst, dann 24.
1: Auf keinen Fall.
0: Ich würde...
1: Nein.
0: Überleg dir das.
1: Nein.
0: Mach dir einen Specialpreis.
1: Ich überlege gerade, warum ich dich nicht zum Grillen einlade und dich dann an Weihnachten einladen soll. Warte kurz, lass mich. Nee. Und bezahlen soll? Nein.
0: Jetzt mal ehrlich, warum hast du mich eigentlich im Sommer nicht zum Grillen eingeladen? Hast du nicht so viel Fleisch oder woran hat's gelegen?
1: Du weißt, bei uns gibt es kein Fleisch.
0: Ach stimmt, ihr grillt ja nur vegan.
1: Gemüse. Siehst du? Ja. Dann würde das mit deinem Weihnachten nichts werden.
0: Boah, alter Schwede. Wie kann man denn... Der arme Grill.
1: Wie der arme Grill?
0: Naja.
1: Das ist ein Das-Grill.
0: Ja, das ist doch scheißegal, ob das Gas oder Holzkohle ist.
1: Ja,
0: das
1: schafft er schon.
0: Ja, da tut man doch kein Gemüse drauf.
1: Doch. Kräuterbutterbrot. Wie heißt das? Kräuterbutterbaguette.
0: Boah, kennt ihr das, wenn das Fischbrötchen, was man vor 3 Tagen gegessen
1: hat? Bitte nein.
0: Hat, jetzt gerade
1: nein,
0: so
1: ich komme von der Ostsee. Oben. Bitte lass es.
0: Ja, dann dürftest du das doch kennen.
1: Ich habe nur 3 Möwen verprügelt.
0: Okay. Was haben sie gemacht?
1: Eine Waffel, ein Crepe und ein Fischbrötchen. Sie wollten sich beteiligen.
0: Ja, hättest du doch lang lassen.
1: Nein.
0: Nein, okay.
1: Nee,
0: gut. Dann halt nicht. Gehen die Möwen wieder hungrig ins
1: Bett. Das sind Riesendinger, ne? Wenn du die grillst, dann könnte das auch ein gutes Hähnchen sein.
0: Ich habe mal gesehen, da haben sie, ich weiß gar nicht, in welcher Stadt das war, da haben Jugendliche die Tauben und Möwen gefüttert. Und das mit Rizinus.
1: Ach nein, bitte sag's nicht.
0: Ernsthaft. Die haben gibt es auch im Internet, gibt es auch entsprechende Videos. Kam auch in die Nachrichten, mit Rizinus, also Körner mit Rizinus getränkt. Und dann kannst du dir ja vorstellen, was da auf dem Strand los war. So, also selbst die Leute, die gebadet haben, also die sind dann gegangen und geflüchtet, weil es war halt wirklich...
1: Oh nein.
0: Ja. Man dachte, es schneit.
1: Ekelhaft, nein.
0: Es war halt Hochsommer.
1: Du hast es toll geschafft, wirklich. Wirklich toll.
0: Was? So vom Thema Grill wegzukommen?
1: Ja.
0: Ja? Siehst du, und essen wirst du heute Abend auch nichts mehr. Und wenn du das nächste Mal eine Möwe siehst, wirst du nur am Durchfall nehmen.
1: Oh Gott. Ein Traum.

0: Und du warst jetzt zur Rentnung vor, ne? Hab ich gehört. Also du warst ja hier so.
1: Oder? Was habe ich?
0: Du warst zur Rentnerkur.
1: Ich war, nein.
0: Komm, ich hab dich, sag mal ganz ehrlich, ich hab dich vorhin gefragt.
1: Ich war doch nicht zur Rentnerkur.
0: Ich hab dich gefragt.
1: Also ja. Nein, ich war nicht zur Rentnerkur, ich war nur Begleitperson.
0: Ich hab gefragt, du, wie war's? Hast du gesagt, ja, das Einzige, was ich mitgekriegt habe, ist das.
1: Oh nein, das kann ich doch nicht laut
0: nein,
1: sagen.
0: Nein, das können wir jetzt noch nicht sagen, da fehlen uns noch ein paar Minuten.
1: Ja.
0: Das können wir dann erst in 22 Minuten sagen.
1: Mhm.
0: Aber, ja, sowas spielen wir hier nicht bei uns. Auch wenn du es die letzten 4 Wochen gewohnt bist.
1: Ich überlege gerade, ob es da Musik gab. Kinderdisco gab's.
0: Kinderdisco?
1: Mhm, jeden Abend. Es war toll.
0: Es war toll. Also du warst auf so einer Kinderchor.
1: Ja.
0: Kennen die dann ein richtiges Alter oder wie haben die das?
1: Ab nach 13 kommt eine Weile nichts.
0: Ah, okay. Und du bist 14? Oder wie? Oder was? Oder?
1: Ja, ganz knapp.
0: Ganz knapp. Nein, du warst mit deinem Kind sozusagen
1: genau.
0: auf Mutter-Kind-Tour?
1: Nein,
0: auf Kind-Kur.
1: Nur Begleitperson.
0: Nur Begleitperson?
1: Ja. Ja.
0: Dann mehr richtig viel Zeit
1: Nein. Für
0: den Kurschatten.
1: Oh Gott. Oh, ich wünschte wirklich, oh Gott.
0: Was? Nee. Also, du warst bestimmt nicht die einzige Begleitperson, oder?
1: Nein, waren ganz viele Begleitpersonen.
0: Ja, siehst du. Da hast du doch die volle Auswahl gehabt.
1: Ja, möglich wäre alles
0: gewesen.
1: Ich habe
0: den Kopf geschüttelt und ein Ja gesagt. Das musst du mir nochmal erklären.
1: Nee, war nichts dabei. Nee.
0: Wieso, vom Alter her war nicht so, oder?
1: Ja.
0: Ich meine, du bist ja auch schon...
1: Ja, was wolltest du sagen?
0: Im Brillenalter jetzt angekommen.
1: Im Brillenalter,
0: Ja. Wieso hast du dir eigentlich eine Brille gekauft jetzt eigentlich? Wo war der Moment, wo du sagst, okay, jetzt hole ich mir eine?
1: Das war gar kein Moment da. Ich konnte nicht mehr richtig in meinem Handy gucken.
0: Aber du weißt schon, dass man die Buchstaben größer machen kann, ne? Also wenn ich eine WhatsApp bekomme, ist bei mir nur eine Laufschrift.
1: Wieso Morse nur?
0: Ja, genau. Was ist so schnell? Muss ich immer langsam machen, weil wenn die Buchstaben zu schnell gehen. Aber ansonsten.
1: Nee, ehrlich? Nee.
0: Also doch, man kann das Handy kann man schon ein Stück schön.
1: Ja, das stimmt. Ich habe auch letztens musste ich was fotografieren. Das war der ausschlaggebende Punkt. Ich musste was fotografieren, weil ich es nicht lesen kann und dann musste ich größer ziehen. Und dann steht mein Kind neben mir und sagt, Mama, kannst du mal das Handy weglegen? Sag ich, ich kann es nicht lesen. Sagt, was kannst du nicht lesen? Sag ich, das, was da drauf steht. Und dann sagt er, komm her. Ja, ich kann es lesen, aber ich weiß nicht, was es heißt.
0: Okay.
1: Ja. Und dann bin ich ein Regal weiter und habe mir eine Brille gekauft.
0: Okay, im Rossmann oder so?
1: Nee, im DM.
0: Im DM, okay. Das sind die besten Brillen, habe ich gehört.
1: Ehrlich jetzt?
0: Ja. Nein.
1: Hast du auch eine DM?
0: Nein. Sehe ich aus wie die DM-Brille? Nein, ist keine. Aber ich muss sagen, ich bin...
1: Nee, du siehst aus, als hättest du eine Schleckerbrille.
0: Touché. Touché. Aber ich bin letztens im Job gewesen, war so am Überweisen und ein bisschen, ja.
1: Weil ich muss kurz gucken, ob du mir aus Versehen zu viel überwiesen hast.
0: Und dann, jedenfalls, habe ich gemerkt, oh, Mensch, Schoto, deine Brille. Hast deine Brille vergessen zu Hause? Nein, das war montags und ich bin sonntags aus Berlin gekommen, die waren noch im Koffer und naja, wie es so ist. So, jetzt saß ich da, ohne Brille.
1: So ist es.
0: Augen zukneifen, ja. Augen aufkneifen und so. Und dann
1: genau.
0: Nur rechtes Auge, nur linkes Auge. So, ich dachte, geht nicht. Also habe ich dann mein Handy gezückt, habe die ganzen Dinge, die ich brauchte, fotografiert, habe es groß gezogen, da konnte ich dann die IBANs entsprechend lesen und abzippen. Ja, ich kann ja nicht sagen, also ich gehe dann mal nach Hause, ne? Also ich habe meine Brille vergessen, sondern du musst arbeiten.
1: Oh Gott.
0: Weißt du,
1: aber es ist ätzend, ne?
0: Oh, ich sagte, grausam.
1: Aber das immer auf- und abzusetzen, also das ist ja meine normale Brille, die ich so brauche, damit ich überhaupt was sehe. Genau. Und dann habe ich ja jetzt noch...
0: Diese Mikrobe-Aschenbecher, genau.
1: Dann habe ich ja jetzt noch dieses AOK-Gestell. Mhm. Und immer zu wechseln.
0: Ist das eigentlich mit 8 Dioptrien minus?
1: Plus. Nein, so viel habe ich gar nicht.
0: Wie viel hast du?
1: 1,75 und 2.
0: Okay.
1: Also es geht, es ist halt eher in der Dämmerung. Und wenn ich dich sehe, dann ist...
0: Da freut man sich eigentlich, wenn man die Brille vergessen hat, oder?
1: Ja.
0: Mhm, genau. So würde es mir auch freuen, wenn sie sich nicht das gewünscht hat, was sie sich jetzt gewünscht hat. Ich muss mal ganz ehrlich sagen, also ich habe sie ja nicht wiedererkannt.
1: Und du hast auch noch nicht reingehört. Du möchtest nicht urteilen.
0: Wenn ich einen Interpreten schon sehe, da rollen sich meine Zehennägel nach oben.
1: Als ob. Du bist der größte Fan. Wirklich. Ja, bist du.
0: Komm, willst du einen anmoderieren?
1: Ja, und zwar, ich wünsche mir von der Fischerin. Aufpassen, Freund, du bist der Fan, nicht ich. Du. An meiner Seite. Komm, hau mal rein. Ja. Na?
0: Also bist es die Sakrotan-Stimme, die dann kommt? Martin Melodin, unbekannt.
1: Ehrlich?
0: Ja.
1: Kann ich gar nicht verstehen. Du lässt es laufen, ich sag's nur für einen Freund, ja?
0: Ist das dein Lieblingslied jetzt sozusagen? Oder?
1: Nein.
0: Ist es auf deiner Playlist drauf?
1: Was? Ja.
0: Soll ich?
1: Achtung, pass auf, weißt du, auf welcher Playlist?
0: Ah, das ist die Playlist für Shakalaka Bum Bum.
1: Nein, nein, mitsingen.
0: Aber warte mal.
1: Oh, es dämmert dem alten Mann.
0: Warte mal ganz kurz.
1: Warte.
0: Warte mal kurz. Schau mal.
1: Wow.
0: Kann nicht sein, dass sie geklaut hat, oder? Kann das nicht sein, oder?
1: Doch. Also geklaut würde ich jetzt nicht sagen.
0: Also, für die, die nicht wissen, wo sie sich herkennen, Explode. Auch ein Titel aus den 90ern. Ist ja schlimm, dass wir das Lied durchquatschen, ja, ne?
1: Du hast noch 2 Sekunden, dann schmeiße ich mein Handy.

0: aber eher Schmerz als Euphorie, oder? Wenn man das Lied so hört, das ist doch wirklich eher Schmerz.
1: Finde ich nicht. Sei nicht so kritisch.
0: Also ich weiß nicht.
1: Doch, das ist gut. Ich überlege gerade, ob ich das auf die Playlist setze.
0: Dann lieber das hier. Original.
1: Das ist schon drauf.
0: Ja, ich weiß, aber das ist wenigstens ein Original. Es gibt Dinge, die muss man nicht mehr gucken.
1: Ich bin auch original und die einen sagen so und die anderen so, weißt du?
0: Das aber mehr sagen so als so, oder?
1: Nee, mehr sagen so als so.
0: Ja, das sag ich mal. So, wir waren bei deinem Kurschatten stehen geblieben da oben.
1: Ja, den ich leider nicht hatte.
0: Okay. Hast du wieder falsch gebucht oder falsches Paket gebucht?
1: Ja, ich konnte mich nicht einigen. Ich und mein Ich konnten sich nicht einigen zwischen. Also,
0: wer sich jetzt nicht vorstellen kann, ne? Das läuft ähnlich bei ihr wie der Bachelor. Dann ist es so, ich habe heute keine Rose für dich oder ich habe kein Bild für dich oder ich kenne die Pferde nicht. Ich kenne nur verschiedene Ausschnitte. Aber das ist formal ist mal ein bisschen primitiv eigentlich.
1: Nee, es ist ganz schlimm gewesen. Ich bin ja überhaupt nicht so der Spieltyp. Kennst du diese Mütter, die da stundenlang mit ihren Kindern sämtliche Gesellschaftsspiele spielen, die es auf der Welt gibt?
0: Strip-Poker und so?
1: Ja, genau. Ja. Bin ich gar nicht. Hasse ich.
0: Mann, das klingt wie, richtige Musik.
1: Oh, der ja. Tor.
0: Da quatscht doch keiner rein.

0: So, was haben wir denn gespielt, um mal kurz zurückzukommen?
1: Was wir gespielt haben?
0: Ja.
1: Ich bin jetzt noch traumatisiert.
0: Oh, was haben wir denn gespielt?
1: Skippo.
0: Was ist denn das?
1: Ach, das ist so ein sinnloses, ein tolles Kartenspiel. Ganz toll, wirklich. Mhm. Elfer raus, genauso toll.
0: Mhm, okay.
1: Wirklich, ich hasse es. Ich hasse jede Art von Gesellschaft.
0: Und dein Sohn liebt es?
1: Ja.
0: Okay. Wir werden mal anschreiben und werden mal sagen, dass du eigentlich...
1: Nein, es reicht, dass du ihn mit After Eight versaut hast. Wirklich, das reicht für dieses und das nächste Leben.
0: Er ist noch After Eight?
1: Er ist noch After Eight, ja.
0: Cool. Aber lieber After Eight, als jetzt im After.
1: Ach, ekelhaft, weißt du. Bäh.
0: Es ist aber doch so.
1: Bäh.
0: Übrigens, wir müssen auf das Lied drauf quatschen. Wir dürfen es nicht nochmal spielen, weil es eigentlich dasselbe ist wie
1: schon okay.
0: Von
1: zwei Jahren. Ja, dann mach
0: Fischer
1: doch ein anderes Lied.
0: Ja, aber das ist halt schon geil. Und die anderen werden sagen: oh, warum spielt ihr so einen Scheiß davon? Mit der. Und jetzt, ist das so, stellt das auf eine Stelle und dann.
1: Deswegen muss ich so viel reden. Und muss von meinen nicht vorhandenen Kurschatten reden. Mhm. Kann ich das jetzt schon mit der Turnhalle und der Salami erzählen?
0: Nee, noch nicht ganz. Was hast du denn außer also gespielt, den ganzen Tag sonst so gemacht?
1: Nix.
0: Nur, nicht ganz nichts.
1: Naja, wir hatten diese Schulungen hier, Diabetes-Schulungen.
0: Aber ihr wart bei der Ostsee. Wart ihr nicht baden?
1: Doch, also ich nicht, aber der Finn war baden.
0: Okay. Und wie kalt war Wasser?
1: Das war richtig warm. Das Wetter war richtig gut.
0: Mhm.
1: Es war echt nichts Besonderes.
0: Okay, und Hotel gleich am Strand, oder?
1: Reha-Klinik oben auf dem Berg.
0: Ah, okay. Also mit Shuttlebus runter zum Strand?
1: Nein, es war schon gangbar, sagt man so.
0: Also
1: gangbar.
0: Zumindest hinzus, was geht da runter?
1: Ja.
0: Hochzus ist dann schon anders.
1: Nee, ging. Genau. Wirklich, war okay.
0: Okay.
1: Ja. Aber es war nichts Besonderes. Nichts zum Wiederholen.
0: Okay. Also frag ich, ob du noch mal einen beantragt hast jetzt nicht. Ja, Augen auf bei der Urlaubswahl, ne? Das ist halt so.
1: So ist es.
0: Hast du schon den nächsten Urlaub geplant, gebucht?
1: Nee? Ich habe noch 100 Tage Resturlaub, Chef. Was machen wir da?
0: So, wir spielen Musik, Kaskader. Nein, meine Stream. Resturlaub, solche bösen Worte kommen hier rein. Wer hat dir sowas beigebracht?
1: Sag mal, kriege ich auch Weihnachtsgeld, Chef?

0: was da will. Das war noch Musik. Das war Musik aus den 90ern. Groove Coward. Nein, 2002 war das Lied. Aber es hatte ich so. Also 2002, 2000er. So, und dann ja, sind es 80er, noch. Mit dir drin ist 90er. Also war
1: ja, die Quersumme ist 90.
0: Jetzt wurde ja auch so oft gecovert. Mm, da kann man stimmt. Das ruhig schon. Ne? Also das war. Ja. Ach ja. Du guckst mich so Fragen an.
1: Ich habe gerade überlegt, ob du weißt, was eine Quersumme ist, und dann habe ich mir überlegt, nicht stimmt.
0: Natürlich.
1: Als ob.
0: Natürlich.
1: Als ob.
0: Die Quersumme von, sag mal eine Zahl.
1: 74.
0: 411.
1: Oh,
0: ja,
1: hä? Boah, du Fuchs, hör auf. Hau mir auf.
0: Und Google.
1: Wow.
0: Also das ist schon wirklich wahr. Also da haben wir vorher abgesprungen.
1: Aber nicht. Sehr gut.
0: Sehr gut, war?
1: Ist ja gar nichts.
0: Krieg ich jetzt ein
1: Bild? Nein.
0: Ins Mund?
1: Nein.
0: Aber
1: egal.
0: Du kriegst aber die andere?
1: Nein, auf gar keinen Fall. Vergiss es. Du kannst hier raus und kannst an der Mauer ein bisschen Putz abknippeln.
0: Dass du um diese Uhrzeit jetzt, wir haben es ja schon kurz vor 10, also ganz kurz vor 10,
1: ja.
0: Das noch siehst, dass der Putz an der Mauer fällt.
1: Kannst du mal sehen.
0: Können wir ja
1: das
0: fast
1: liegt
0: denken,
1: an meiner
0: 17:30
1: Uhr. An den guten Gläsern.
0: Ah ja, okay.
1: Richtig.
0: Ja. Sag mal, und wie viel 2-Euro-Stücke hast du in den Automaten geschmissen, bis du die rausgekriegt hast, die Brille? Das war doch mit dem Greifarm von oben, oder? Was so beim Kaufland immer so in den Eingängen steht?
1: Oh nee. Da sind doch immer diese Kuscheltiere drin.
0: Mhm. Ja. Die so reingestopft sind, dass sie ja wirklich gar nicht rauskommen.
1: Da habe ich mal gesehen, dass ein Kind reingekrabbelt ist.
0: Ja, ist rausgeholt.
1: Und dann habe ich mir gedacht, oh, wenn mein Kind so klein ist, dann schicke ich das auch da rein.
0: Schlimm ist, wenn es oben drin sitzt.
1: Hol mich
0: bis
1: auch.
0: Jemand zugreift, genau. Ach ja.
1: Bye. Ja, weißt du was?
0: Man, erzähl mir.
1: Ich habe einen Beitrag gesehen.
0: Du hast einen Beitrag gesehen?
1: Mhm. Da hat jemand aufgeschlüsselt.
0: Ja, den Westfernsehen da oben.
1: Wir hatten Westfernsehen. Es gab da Straßen, die hatten keinen Straßenbelag. Die hatten nur so so Pflastersteine.
0: Ja,
1: ja. Ich habe Herzrhythmusstörungen.
0: Das ist Denkmalschutz.
1: Ey, alter Schwede, ich dachte, ich stehe im Wald.
0: Wenn du da mit Rollstuhl fährst, denke ich, so
1: ja.
0: Parkinson.
1: Und dann haben die einfach aufgehört, also gab es nicht mal mehr diese großen Pflastersteine. Nee. Da ist das einfach in Sand übergegangen und ja. Du dachtest, okay.
0: Das ist aber meistens am Strand so. Das ist
1: nein,
0: Sand
1: es war nicht am Strand, du
0: und,
1: Schaf.
0: Und dann kommt es halt nein. Das Meer, weil es kommt Wasser.
1: No, es war mitten in der Stadt.
0: Aha.
1: Dorf, okay. Was auch immer das ja. Ist, mhm, okay. Gemeinde.
0: Ja. Ja.
1: Hat es einfach aufgehört.
0: Okay.
1: Ich war schockiert.
0: Man merkt es ja. Deine Brille ist schon ganz rot.
1: Oh. Mhm. Besser die Brille als ich.
0: So, jetzt hat sie wieder ihr Handy nicht unter Kontrolle?
1: Nee. Ich habe mein Handy unter Kontrolle, Freund. Das war deine Teilzeitfreundin, die da gemeint hat, sie muss unqualifizierte Zwischenrufe geben.
0: Okay.
1: Weißt du welche?
0: Nee.
1: Die fängt mit A an.
0: Die ist aber aus.
1: Die hat doch gerade geredet.
0: Ich weiß nicht, was du gehört hast.
1: Ich spreche sie gleich an.
0: So, was hast du mitgebracht?
1: Also, ich habe einen Bericht gesehen, wo eine Frau zusammengerechnet.
0: Du willst jetzt nicht über das Thema Haushalt reden?
1: Doch. Warum?
0: Okay, dann reden wir über das Thema Haushalt.
1: Jetzt pass mal auf. Oh Gott, was hast du jetzt?
0: Erzähl.
1: Ja, was eine Frau verdienen würde. Das ist nicht dein Ernst. Du bist so ein A-Punkt.
0: Wieso denn? Das Lied passt doch.
1: Nein.
0: Das
1: ist
0: doch.
1: Ja?
0: Ja.
1: Toll. Oder? Wenn sie 10 Jahre in einer 10-jährigen Ehe, was an Geld sie eigentlich verdient hätte, also verdient, wenn sie als ungelernte Hilfskraft quasi nur 15 Euro die Stunde nehmen würde. Mhm. Was schätzt du?
0: Ja, aber gut. Was macht eine Frau im Haushalt pro Tag? Weiß ich nicht.
1: Also sie hat das
0: Stunde?
1: Ungefähr auf 4.680 Stunden in 10 Jahren gerechnet.
0: 4.000 Stunden?
1: 4.680.
0: Also 460 im Jahr. Das sind 2 pro Tag fast. Also nicht ganz.
1: Kommt hin, finde ich. Also vom Gefühl her ist eher ein bisschen wenig, aber
0: ja. Pff,
1: lassen wir es mal so stehen. Mhm. Ja? 15 Euro die Stunde, also quasi das Schwarze unterm Fingernagel.
0: Ja.
1: Sind das alleine nur diese Tätigkeit 70.200 Euro.
0: Ja, dann muss ich das Kost und Logis noch abziehen, ne? Oder muss es noch versteuern. Und meistens
1: was, Kost und Logis?
0: Meist hat sie auch Steuerklasse 5, da bleibt sie nicht mehr so viel übrig.
1: Boah, was kann ich schmeißen, wenn ich muss leider von meinem Handy ablesen.
0: Habe ich nicht recht?
1: Nein, du hast auf gar keinen.
0: Die meisten Frauen haben doch die 5.
1: Die meisten Frauen haben die 5, ja.
0: Genau.
1: Dumme Frauen.
0: Hm.
1: No?
0: Was hast du für eine Steuertasse? 5.
1: Gut. Danke. Das ist ja ganz, das läuft ja ganz toll. Ne?
0: Es läuft
1: das
0: gut,
1: ist,
0: oder?
1: Das läuft ja wie geschnitten also, Brot
0: das,
1: hier.
0: Das ist dafür, dass du mir meine Moderation so sauber
1: Ja, warte. Ja. Ich habe noch ein Beispiel.
0: Okay.
1: Also dieser 37,4 Grad Fieber, ich sterbe Männerschnupfen, Teesuppe, Nasenspray, Decke, emotionale Sterbebegleitung, bla bla bla. Ne? Mhm. Zweimal im Jahr, 10 Jahre lang, 2.199 Euro. Patient überlebt eigentlich immer.
0: Wie? Also, die will, also, für was
1: eine,
0: soll...
1: Jetzt pass mal auf, du stirbst.
0: Ja,
1: das also, ist du hast einen Schnupfen,
0: dein Wunschgedanke, ja.
1: Ne, ja, ja, du hast einen Schnupfen, 37,4 Grad Fieber, du brauchst eine Suppe, Nasenspray, dann brauchst du diesen Tee, den du trinkst, dann brauchst du eine aktive Sterbebegleitung, weil...
0: Also die meisten von euch wissen ja nicht, von was wir reden. Oder?
1: Doch, ich gebe mal ein Beispiel. Die Selbsthilfe.
0: Oder?
1: Ja, mach mal.
0: Wie sie zum Beispiel haben, oder?
1: Ja, mach mal, unbedingt. Ach, jetzt muss ich reden?
0: Ja.
1: Findest du es nicht? Siehst du, da geht's schon los. Ne? Emotionale Unterstützung. Der Mann sucht was, die Frau muss überbrücken. Ja, genau. Siehst du, davon rede ich. Was? Was? Soll ich weiter?
0: Nee, das Problem ist eigentlich, das Problem ist, dass du...
1: Männer, ja, dass ich was.
0: Du bist, dass du in die Moderatoren springst hin und her und keiner dann herkommt. Aber gut,
1: das okay. Liegt daran, jetzt, dass du 5 Jahre älter bist als
0: jetzt
1: ich.
0: Jetzt gibt's erstmal Männer.
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1: ja.
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0: Weiß ich, was
1: richtig ist. Na, als ob. Also, du bist doch...
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1: Du bist die Steuerklasse 5 des Männerschnupfens.
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1: Wirklich?

0: Ohne Witz.
1: Meinst du das?
0: Das meine ich. Genau das. Ja? Kennst du? Hast du noch nie von gehört, ne?
1: Nee. Also ist mir gänzlich fremd.
0: Genau. Ja.
1: Aber es soll wohl auch fehlleidige Exemplare der männlichen Gattung hier auf der Erde geben.
0: Hat man gehört? Du nicht.
1: Gehört denn schon?
0: Nein, du nicht.
1: Also wirklich mal.
0: Überhaupt nie.
1: Ich bin da.
0: Wenn einer nicht, dann du.
1: Genau. Also ich bin da wirklich raus aus der Geschichte.
0: Ja, genau so. Also eine von dieser, von diesen
1: Gattungen?
0: Männerschnupfen-Nahtoderfahrungen kostet ungefähr 109,99 Euro. Das Ganze zweimal im Jahr, 10 Jahre lang. Dann werden
1: was hast denn du vom Bruder zu Hause, der zweimal im Jahr fast ein Nahtoderlebnis hat?
0: Nur, also es ist schon wirklich positiv gerechnet für euch Männer.
1: Was, die zweimal?
0: Die Nahtoderfahrung.
1: Okay.
0: Dann wären wir bei 98.000 Euro. Mhm. Was sagst du? Ja, ne? Ja, dachte ich mir.
1: Also Sterbebekleidung im Hospiz ist eigentlich günstiger.
0: Ja, stimmt.
1: Ja.
0: Dann gibt's
1: und da wirst du noch von Leuten gepflegt, die wenigstens so tun, als wenn sie einen mögen.
0: Also wenn die Bezahlung stimmt, ne, dann könnte ich auch so tun, als würde ich mein Gegenüber mögen. Aber daran scheitert das.
1: Das kriegst du nicht hin. Wir haben das schon mal versucht. Du weißt doch selber, das hat doch nicht funktioniert.
0: Und Steuerklasse 5, weißt du, das ist Finanzamt vielleicht.
1: Ja, aber wenn er tot ist, hast du dann die 1.
0: Oh.
1: Jetzt wird überlegt. Jetzt wird mitgeschrieben und überlebt. Alte,
0: sag mal,
1: was schreibst du damit?
0: Ja, du, das sind ganz... Oh.
1: Cian Kali wird anders geschrieben.
0: Nein, Oleander.
1: Wie Oleander?
0: Ja.
1: Okay, nee, gut. Wir werden jetzt übers Radio keine Chips geben. Okay. Aber, sag mal, ich muss doch meine... Also, warum hab ich denn die Kuh geheiratet? Also, versteh mich nicht falsch.
0: Liebe, körperliche Nähe.
1: Es gibt doch diese, warum soll ich eine Kuh kaufen, wenn ich ein Glas Milch haben will oder so, weißt du? Und jetzt hast du die Kuh natürlich schon geheiratet, daher der Kuh sinnbildlich zu bleiben. Und jetzt fängt sie nochmal an und sagt, also ich krieg dafür. Und ich habe noch Wäsche gewaschen, ich habe noch diesen jenes.
0: Ja.
1: Ja, für was hast du denn dann? Oh, sind suchende Blicke im Studio.
0: Ich versuche, nette Worte zu finden.
1: Was ich ja schmeißen könnte.
0: Ja, das kannst du doch nicht ernst meinen.
1: Was?
0: Na, du heiratest doch nicht eine Frau, nur damit sie deine Wäsche wäscht.
1: Nenn mir doch mal 15 Gründe, warum ich eine Frau heiraten sollte.
0: Liebe, Sex, Familie, Glück, Harmonie.
1: Sag mal so, schau mal, wir reden ja nicht von Märchen, wir reden von richtig.
0: Von was?
1: Also von Real Life. Wir reden hier nicht von irgendwelchen Grimms Märchen oder so.
0: Ach so. Tja.
1: Dann nennen wir mal 4.
0: Einmal im Jahr 6. Also Weihnachten ist öfter.
1: Ich habe letztens eine Statistik gesehen.
0: Ja.
1: In meinem Alter hat man im Durchschnitt noch 40 bis 70 mal 6 im Jahr.
0: Ja.
1: Ich will wissen, wer meinen Teil damit neckt.
0: Also 40 bis 60 mal, 52 Wochen. Einmal die Woche, zweimal die Woche, dreimal die Woche. Okay. Ja, viermal die Woche. Glaube ich nicht.
1: Wieso viermal die Woche?
0: Naja, 70 Mal.
1: Das ist einmal die Woche.
0: Das ist
1: 1,7
0: Mal die Woche.
1: Ja.
0: 1,7. Dann aus Frauensicht gesehen.
1: Also dem kann
0: geteiltes ja Leid ist doppelt so hoch, also es fühlt sich an wie viermal.
1: Die Frau kann ja auch gar nicht jede Woche. Es gibt ja Tage, wo sie dann nicht mehr kann. Wo sie zumindest tut, dass wenn sie nicht mehr kann.
0: Du meinst die Tage vor der Woche und während der Woche und nach der Woche? Das sind 3 Wochen und dann.
1: Und dann
0: noch
1: kommt ja die Kopfschmerzwoche.
0: Ja?
1: Ja. Und die. Ach, ich bin so kaputt, Schatz.
0: Ja.
1: Waschmaschine
0: hat mich heute so aufgeregt.
1: Ja, genau.
0: Ah, okay. Mhm. Mhm. Ja, so ist es, du.
1: Okay, das Thema hat man auch geklärt. Und glücklicherweise sind wir nach 22 Uhr, da konnten wir leicht drüber reden. Ja.
0: Ich möchte noch was dazu sagen.
1: Kannst du dich an dein letztes Mal noch dran erinnern?
0: Ja.
1: Okay.
0: Möchtest du Einzelheiten? Soll ich dir ein Erklärvideo schicken oder brauchst du...
1: Ich brauche einfach nur den Pornhub-Link.
0: Ah, ja, schicke ich dir. Kein Problem.
1: Ja, okay, passt.
0: Ja. Oh, ich wünschte, ich könnte Pornhub machen.
1: Nee, willst du
0: irgendwann nicht. Bist du, glaube ich, für alles zu alt, oder?
1: Ja, aber alle Fälle mit Brille, wie gesagt,
0: Ey, die Brille ist rot.
1: BB, Behaarung, Brille ist halt scheiße. Und bei dir kommt der Bart dazu. Also, ich weiß nicht, wie man das anguckt.
0: Bart. Hm? Boah. Du, ich hab doch keinen Bart. Du hast Bart für uns beide. Hast du nicht gesehen,
1: diesen Milchbart hier oben?
0: Nein, ja, ich hab gar keinen Bart.
1: Du solltest, weißt du, ist das so, wenn man in ein gewisses Alter kommt? Also, meine Oma hatte auch Bart. Dann hier, so, da wachsen halt die Haare.
0: Und Haare aus den Ohren oder so?
1: Nee, nicht aus den Ohren.
0: Aus den Nasen? Oh nein, bitte jetzt hör auf, Frauen haben sowas nicht.
1: Hast du auch mal in den Spiegel geguckt?
0: Ja.
1: Vielleicht solltest du die Brille tauschen. Weil das ist auch einfach nur eine Brille für die Weite.
0: Du willst doch nicht sagen, nein.
1: Du musst für eine Brille für die Nahe. Oder?
0: Nein,
1: dann erkennst
0: nein,
1: du auch sowas.
0: Nein, nein, la, la, la, la, la.
1: Okay.
0: Also ich habe noch ein Beispiel.
1: Ja,
0: also nur noch eins.
1: Ja, bring mal was ja? Beispiel. Ja.
0: Zum Beispiel, Schatz, weißt du, wo meine Schlüssel sind? Oder, Schatz, hast du mein Ladekabel gesehen? Kennst du?
1: Ja, aber ich bin meistens derjenige, der das ruft.
0: Also, nur 3 Suchaufträge pro Woche. Ja, nur 3 Stück. A 14,90 €. Mhm. Das Ganze mal 10 Jahre. Sind wir bei 23.000.
1: Wie kommt denn nur 14,90 € für eine Frage?
0: Naja, ich bin eine 15 Euro dumme, nicht qualifizierte, ja, genau. Haushaltskraft.
1: 15 Euro die Stunde. Ja. Brauchst du nicht, wenn du Schatz, was mein Ladekabel, brauchst du nicht eine Stunde, um zu antworten.
0: Na, nur weil Kevin das nicht sieht, wenn er einmal hinguckt, muss halt Chantal 5 Mal.
1: Ist wie früher beim Mobilfunk. Die erste Stunde wird erstmal komplett abgerechnet.
0: Auf jeden Fall.
1: Und dann wird es sekündlich.
0: Genau so ist es. Ja.
1: Okay, jetzt verstehe ich die Rechnung.
0: Genau. Hallo?
1: So, was ist denn mit dem, was der Mann im Haushalt tut? Wie viel das denn wert ist? Hast du das auch mal angerechnet?
0: Was denn? Was? Was? Was? Ja? Was? Ja, was? Ja?
1: Zum Beispiel.
0: Ja? Ja? Ja?
1: Oder
0: gut, das auch. War's. Ja? Genau. Habe ich zusammengerechnet, hab's addiert. Es hat lange gedauert. Ich bin bei 0 Euro. Sagen wir 1 Euro.
1: Also ein Eurojob sozusagen.
0: Jo.
1: Komm, also ich weiß nicht, was du da zu Hause sitzen hast, aber hallo, ein Mann macht doch viel.
0: Ein Mann macht viel, solange er nichts macht.
1: Mhm. Ich weiß nicht,

0: Doch.
1: Du, ich werde das jetzt auch mal durchgehen. Auf der Männerseite.
0: Ja.
1: Dann vergleiche ich mir mal ganz, ganz
0: das
1: kurz.
0: Das wäre toll.
1: Das machen wir jetzt.
0: Das machen wir.
1: In der Zeit gibt es ein bisschen Musik für euch, und zwar Child Always Muscle Feel. Übrigens, 27.11. in Lübeck mit Special D. Was machst du am 27.11.?
0: Ich bin froh, wenn ich weiß, was ich morgen mache. Hm.
1: Ich weiß, was du am 18. Oktober machst.
0: Das weiß ich. Nee, 17.
1: Ja, am 18. sitzt du im ICE zurück.
0: Stimmt.
1: Am 17. ist es beim Schlagerboom bei Florian Silbereisen. Und du hörst denn das Lied von Helene Fischer live.

0: So, nachdem uns Caro jetzt hier versucht hat, etwas in die Irre zu führen und den Mann für 1 Euro da hier pro Tag existieren und arbeiten, da 1 Euro ist so ein Bettler, sag mal so ein Obolus fürs Existieren genau. Sozusagen. Mhm. Taschengeld, nennen wir es Taschengeld. So, und da habe ich mir doch mal einen Kopf gemacht, was wir Männer so alles im Haushalt machen über den Tag hinweg. Also kleine Reparaturen, tropfende Wasserhahn, Möbel aufbauen, Löcher bohren, Löcher wieder zumachen, daneben nochmal bohren, Lampen anbringen, weiß nicht, Technikprobleme, Elektroanschlüsse machen, irgendwie Auto putzen, Fahrrad reparieren, mal schnell Raum streichen, Unkraut zupfen, Rasen mähen, und. So, also das sind ja auch Dienstleistungen, die so ein Mann bringt. So. Und wenn man das mal sagt, man rechnet mit 5 Stunden pro Woche. Also das ist ja schon nur Montag bis Freitag 1 Stunde.
1: Ja.
0: Ne, mehr ist das ja nicht so. 5 Stunden pro Woche, das sind jetzt ca. 260 Stunden im Jahr. Und bei 15 Euro sind das 3.900 Euro im Jahr. Auf 10 Jahre sind das 39.000 Euro, die der Mann als Aufwand bringt.
1: Ne? Ja.
0: So. Hinzu kommen noch, also ich habe mich jetzt mal schlau gemacht, frag bitte nicht wie, und es wird mir irgendwann auf die Füße fallen, das weiß ich jetzt schon.
1: Ich auch, warte kurz, ich muss Aufnahme drücken, ganz kleinen Moment, ja, okay, schieß los.
0: So, also, ein Callboy kostet zwischen 150 und 300 Euro die Stunde.
1: Ein was?
0: Ein Callboy. Ein Callboy sind
1: wie
0: Jungs,
1: die... Wie zur Hölle, warum? Oh Gott, weißt du, nein.
0: Das ist mein Problem, nicht dein Problem.
1: Aber du sitzt doch vor mir, ich kann doch nicht nur hören, ich kann auch sehen.
0: Aber überleg dir doch mal.
1: Ja, ich überlege.
0: Was bei mir jetzt auf meinem Handy irgendwann passieren wird. Nach dem Motto wie bei Amazon. Kunden, die das kauft auch. Kunden, die das gesucht haben, suchten auch. So, jedenfalls haben wir gesagt, also ein Callboy kostet so 150 bis 300 Euro die Stunde, je nachdem, was man von Anbieter und Service-Leistungen so haben möchte. Aber ihr habt ja geheiratet und habt ja so das All-Inklusiv, also eigentlich das Beste vom Besten. Aber wir gehen trotzdem mal von nur 200 Euro pro Stunde aus. Und wir haben ja gesagt, der Mann hat ca. 40 mal 6, im besten Fall 40 mal 6 mit der eigenen Frau. Davon gehen wir auch mal aus. Oder?
1: Mhm, ja.
0: So, das sind im Jahr 8.000 Euro. Auf 10 Jahre sind es 80.000 Euro, die der Mann hier sich abstrampelt. Und nichts mit 1 Euro.
1: Als Callboy. Mhm. Abstrampeln.
0: Naja. Wie siehst du denn das?
1: Seestern. Weißt du, was mich schockiert? Eigentlich gar nichts mehr. Weißt du, ich sag Seestern und denk, ach, Seestern, das kennt doch eh keine Sau.
0: Doch,
1: und dann sitzt du da und denkst, oh Gott. Was würde ich geben, einmal Seestern zu sein in diesem Jahr?
0: Okay, was würde ich geben, überhaupt einmal dieses Jahr? Das ist ein Unterschied. So, aber wir wollen jetzt nicht ganz viel versaut werden.
1: Nein.
0: Es geht nur darum, was, das Thema hast du aufgeworfen, was verdient man eigentlich im Haushalt, ohne dass man was verdient? Was
1: genau.
0: Einfach so gratis mit dabei abfällt.
1: Ja, nice to have.
0: Ja, genau.
1: Und
0: da ist der Mann gar nicht so weit weg wie von der Frau.
1: Der Mann ist meilenweit entfernt.
0: Hast du gesehen? 80.000 Euro?
1: Ja, 80.000 Euro, ja.
0: Naja.
1: Und?
0: Hast du schon mal 80.000 Euro für sexuelle Dienstleistungen ausgegeben?
1: Nein.
0: Sexuelle Dienstleistungen, soll das heißen?
1: Wie du vorhin gesagt hast, ich bin verheiratet.
0: Ja. Brauchen wir das sowas nicht mehr?
1: Nee.
0: Ja, gut.
1: Abgehakt.
0: Abgehakt. Armer Kerl. Also kleiner Euro.
1: Ja.
0: Nee. Lässt sich halt nicht ändern.
1: So ist es.
0: So, habe ich also alles so gut widerlegt sozusagen. Du brauchst nicht mit dem Kopf schütteln, die Kameras sind halt aus. Hatte ich jetzt schon erzählt, weil die Monitore sind auch raus hier drüben.
1: Ja, was denkst du, warum ich aussehe, wie ich aussehe? Sonst würde ich nie mit Brille hier auftauchen.
0: Und diesmal ist man mit Brille, ne?
1: Also ja, genau. Das ist der Kasus Knaxus. Der Knackpunkt, Entschuldigung.
0: Ja. Mir liegt was auf der Zunge, aber
1: nein.
0: Das kann ich nicht bringen.
1: Denk dran, ich habe den Callboy jetzt auf.
0: Auf was?
1: Chatty.
0: Ach, hast du mit

0: Angebote oder Dienst, also wer Adressen und Telefonnummern braucht, meldet sich einfach bei Caro. Die hat da.
1: Ich mach das kleine Schwarze auf.
0: Okay. Das ist nicht mehr ganz klein, das ist A4 jetzt. Ja? 25 Seiten habe ich von uns gesehen, seitdem sie wieder aus von der Kur zurück ist.
1: Oh.
0: Ja. Und jetzt kannst du die kleinen Zahlen runterlesen durch die
1: Brille. Ja. Gut, wa?
0: Ja.

0: Also als Mann würde mich das erstürmen, wenn meine Frau so eine Brille hätte wie du.
1: Wieso? Ne, wieso?
0: Ja, ich weiß nicht. Irgendwie ist ja so. Also es gab früher so eine Fernsehserie, die nennt sich Puppendoktor Pille mit einer riesengroßen Brille oder irgendwo hieß die, glaube
1: ich. Das ist dein Ernst? Weißt du, was mich an Männern stört? Wenn sie 10 Stunden auf Klo hocken.
0: 10 Stunden? Und du stehst davor und stoppst mit, oder?
1: Ja.
0: Oder habt ihr so einen Bewegungsmelder oder so?
1: Auch, haben wir tatsächlich, ja.
0: Oh, okay. Mhm.
1: Haben wir.
0: Okay.
1: Auch so ein Ding.
0: Nach wie vielen Stunden sitzt der Mann im Dunkeln?
1: 3.
0: Okay.
1: Nee. Sobald du dich nicht mehr bewegst, dann geht das noch ein paar Minuten und dann Schicht im Schacht.
0: Ah, okay. Ja gut, aber man bewegt sich ja noch ein bisschen, oder? Man scrollt ja noch, man swipet ja links und rechts. Oder nicht?
1: Jetzt überleg mal, wie du swipen musst, dass der Bewegungsmelder
0: an
1: der
0: Decke... Ich weiß ja nicht, wo euer Bewegungsmelder ist.
1: Also der ist sicherlich nicht auf der Brille zwischen den Beinen, dass er immer
0: kannst,
1: sieht.
0: Du kannst doch dann so... Was ist das? So diesen... diesen Arm komplett raus ausstrecken, genau. Du musst das ja nicht so... das kann mit dem ganzen Arm machen. Das geht ja auch.
1: Ja, und morgen gehst du zum Doktor mit Schulter-Arm-Syndrom oder was?
0: Ja, zum Beispiel.
1: Ich hab da jetzt was haben Sie denn gemacht? Oh, ich musste Bewegungsmelder, der ist aber heute wieder intolerant gewesen, ey.
0: Ja, das ist halt wirklich. Ja, weißt du, was mich an Frauen. Also, wenn ich jetzt bei dir so sehe heute, ist das so. Also, du hast ja. Also, wirklich, also von der Figur her, du hast Beine wie ein Reh. Also, nicht so dünn, aber so behaart, weißt du.
1: Also Frauen, so Nature Woman, findest du nicht gut?
0: Nee. Also wenn sie ihren eigenen Pelz mitbringen,
1: finde ich auch nicht.
0: Ist eigentlich so ein No-Go.
1: Nee, finde ich auch.
0: Also das, mach ich das?
1: Oh Gott, ey. Also ich lasse ja deine Nikolaus-Ausrede mal gelten.
0: Aber wenn ich nächste Woche dann wieder rasiert bin, dann gilt sie nicht mehr.
1: Genau.
0: Okay, gut.
1: Was sagst du so zu Röpsen? Also richtig, weißt du, so, ich war auf der Reha und da war so ein Mädchen, das war 9, und das konnte rülpsen wie ein Bauer, die konnte Worte rülpsen. Da hast du gedacht, du sitzt am Ballermann, der hat gerade so ein Maß Bier weggekippt und.
0: Aber das.
1: Findest du das schön?
0: Nee.
1: Ich auch nicht, ich finde das befremdlich.
0: Also bei einer Frau oder beim Mann?
1: Ich finde das immer befremdlich.
0: Ja, gut, wenn man aber als Mann.
1: Nein!
0: So eine Challenge machen.
1: Also, wenn man sagt, okay,
0: man trinkt jeder, was ich, einen halben, also einen Liter Sprite. Dann weißt du doch genau, was passiert.
1: Ja, dann ist das ja okay.
0: Ja.
1: Weißt du, wenn da 5 so Hans Guck in die Luft mitmachen, dann ist das okay. Ja. Aber wenn du da abends bei einer Pizza sitzt im Restaurant und dein Gegenüber.
0: Schulz!
1: Und dann. Nee. Ja. Nee, bin ich raus.
0: Ja. Das ist aber halt. Du musst dazu sagen, du warst ja an dem Tisch, wo dir gegenüber der Spiegel saß, oder?
1: Nein.
0: Nein.
1: Bei sowas bin ich grundsätzlich raus, weiß ich nicht. Okay.
0: Also ich bin raus, wenn eine Frau 10 Nägel hat, die einmal rundherum um den Zeh gehen.
1: Weißt du, so eine Schippe?
0: Ja, genau. Die das
1: zum Putteln.
0: Also auch an den Händen, weißt du, so geil können die Streifen auf dem Rücken gar nicht sein.
1: Warte.
0: Ja, nee, von sowas reden wir ja nicht. Nee, wir reden von. Ja, genau, von sowas.
1: Das ist der zum Nasebohren, weißt du?
0: Der hat so extra so 5 cm Nahkampfstachel rangemacht.
1: Ja.
0: Alter Schwede, du kommst da fast hoch bis zum Großhirn.
1: Ja?
0: Aber gut, ist ja bei dir genügend Platz, ist ja nicht
1: viel. Du hast recht.
0: Da hast du.
1: Ja, da hast du recht.
0: So, und was ich noch auch abstoßend finde, sind fettige Haare. Das ist so dieses.
1: Das finde ich bei Männern auch. Ja. Nee. Körpergeruch finde ich auch schwierig.
0: Das ist situationsabhängig, finde ich.
1: Wie situationsabhängig kann Altersschweiß sein? Also ich frage jetzt, wenn...
0: Du fragst den Freund, ich weiß.
1: Das, weißt du, was ich auch wirklich abstoßend finde? Wenn du an der Ampel stehst und da kommt so ein Mann mit so einer Piepverlängerung unterm Po und meint, er muss nochmal ordentlich Gas geben, wenn er da an der Ampel anfährt. Weißt du, wie ich meine?
0: Also so ein Porsche-Fahrer oder so meinst du? Oder was meinst du?
1: Oder ein Opel Corsa HB, okay. 45 PS.
0: Bergab. Aber du redest jetzt nicht von Matthias Atlas-Fahrer und so?
1: Ach Quatsch.
0: Nein. Okay.
1: Auf gar keinen Fall. Nee.
0: Da bin ich beruhigt.
1: Ja. Das finde ich auch abstoßend. Ja.
0: Aber so, dieses wenn du, also auch Rauchen finde ich, weißt du, so, wenn du,
1: oh nee, will ich,
0: wenn du jemanden küsst, und du hast das Gefühl, du leckst gerade so einen Aschenbecher aus,
1: ja,
0: das ist so.
1: Ich finde es auch unattraktiv, irgendwie ab einem gewissen Alter, ich glaube so, meine Grenze würde so bei,
0: oh, das 18.
1: sich schlimm an, nee, aber so 25, so ideales Alter, wo du rauchen, 17 bei, bis 25.
0: Bei Typen sieht es meistens ja noch cool aus.
1: Ja, das stimmt.
0: Aber wenn du Frauen siehst, und oh, die, weißt du, die flippen nur auf unsere Wieso und oh, no, und dann noch versuchen, ihren Auto zu lenken.
1: Oh, Gott. Nee, bin ich bitte raus.
0: Also da muss schon mal an dich denken, dachte, Mama mir, das.
1: Da musst du an mich denken. Warum? Ich bin nicht Raucher.
0: Ja.
1: Hallo?
0: Ja, das weiß ich doch. Aber du fährst dafür genauso scheiße wie die. So,
1: Alter Falter, ist doch nicht deine.
0: Ich muss mir den nachholen.
1: Ja, na toll.
0: Was auch noch so mich so ein bisschen stört, ist zu viel Parfüm und also wenn es jemand zu sehr.
1: Ja, okay,
0: zu
1: das bin hat. Ich, ja.
0: Und auch meistens so diese, also ich rede nicht von Testern, ich rede von so 2,99.
1: Ah, nee, das bin ich nicht.
0: Weißt du, so dieses.
1: Nee. 0,815.
0: Was so aufdringlich so riecht, oder so dieses.
1: Nuttendiesel?
0: Ja, das wollte ich jetzt nicht gerade sagen.
1: Achso, Entschuldigung, ich wollte dir nicht ins Wort fallen.
0: Also gibt es keine Nutten mehr. Das heißt nicht mehr Nutte, das heißt Sexarbeiterin.
1: Sex, ja, das Wort hat sie. Das ist aber wirklich. Es gibt
0: keine Nutte, auch keine Prostituierte.
1: Das ist wie nonverbal kommunikativer Konsumgüter Trennstab. Das ist so ein langes Wort, da habe ich in der Mitte schon vergessen, was ich am Anfang gesagt habe.
0: Ich habe dir gar nicht zugehört,
1: siehst du? Ja, siehst du? Genau so ist es. Geht gar nicht.
0: Ja, genau. Ja, aber wie gesagt, fettige Haare oder Essensreste zwischen den Zähnen. Wenn sie dich anlächelt und dann guckt noch die.
1: Aber sagst du das, wenn dein Gegenüber Essensreste zwischen der. Also.
0: Ich habe so eine 3-Minuten-Regel.
1: Du guckst also, dir den Brokkoli 3 Minuten nein, an und wenn er immer noch drin ist, sagst
0: wenn,
1: du Stopp
0: wenn,
1: oder
0: wenn
1: was?
0: Mein Gegenüber irgendein Problem hat. Das Problem könnte er in 3 Minuten klären. Dann sage ich ihm das.
1: Okay.
0: So, wenn er sagt, oh, du, pass auf, du hast deine Jeans ist offen, dann sage ich ihm das. So, oder wenn er sagt, du hast hier was zwischen den Zähne, dann sage ich ihm das auch. So, wenn er aber jetzt zum Beispiel jetzt einen Fleck auf dem Hemd hat,
1: ja,
0: sage ich ihm nicht. Weil du sagst, okay, was soll er denn machen? Du hast einen Fleck
1: das
0: auf dem Hemd.
1: Das ist nicht dumm.
0: So, da fühlt er sich nur schlecht, er kann nichts ändern daran und weißt du, so diese Wasser innerhalb von 3 Minuten ändern kann,
1: ja,
0: das sage ich ihm. Und da sind sie ja meistens auch dankbar drüber. Aber was er nicht ändern kann, das brauchst du auch nicht thematisieren, das brauchst du nicht ansprechen.
1: Wow, jetzt habe ich tatsächlich noch was von dir gelernt. Ekelhaft.
0: Pfui. Da kannst du das wieder als Schulungsstunde absetzen.
1: Oh ja.
0: Kannst steuerlich wieder geltend machen.
1: Oh, mit Steuerklasse 5 läuft
0: das. Und Krankengeld. Ja, passt.
1: Ja, super. Ich habe noch was.
0: Aber du stimmst mir doch zu, oder?
1: Ja, du hast leider recht.
0: Okay.
1: Hast du es aufgenommen?
0: Kannst du das leider nochmal wegnehmen?
1: Nee, nein.
0: Bis nur
1: mal nein,
0: ganz,
1: auf gar keinen Fall. Vergiss es.
0: Okay.
1: Weißt du, was ich noch hasse?
0: Mhm.
1: Wenn er sagt, er kann keine Waschmaschine bedienen. Weißt du, da das macht er die Steuererklärung.
0: Ja.
1: Verwaltet seine Millionen ETFs.
0: Steuererklärung haben wir vergessen.
1: Ja.
0: Die macht er ja auch. Weißt du, ein Steuerberater kostet pro Jahr.
1: Ja, weiß ich leider. Ich habe einen eigenen.
0: Ja,
1: ja.
0: Auf 10 Jahre gesehen.
1: Ja.
0: Dann weißt du aber ganz, ganz schnell, was da
1: ist. Ja, leider.
0: Okay.
1: Ich habe so eine Zahl im Kopf. Ne?
0: Mhm.
1: Oder macht das ganze Smart Home ist ja bei uns zu Hause so ein Riesenthema. Ich komme ja jetzt rein, muss nur noch meinen Daumen hinlangen und dann sagt das, die Tür ist offen.
0: Ja.
1: Ja. Hasse ich.
0: Warum?
1: Finde ich toll. Toll. Ich habe mir jetzt dieses Programm angeguckt und möchte jetzt, die Tür ist offen. Gerne abschalten.
0: Mhm.
1: Denn wenn die Tür offen ist, das sehe ich. Meine neue Brille, die sagt mir, okay, der Spalt zwischen der Tür und der Mauer, der wird größer. Die Tür ist offen, dann muss sie das nicht auch noch
0: sagen.
1: Ja,
0: aber ohne Brille bist du immer dagegen gelaufen. Weißt du, deswegen hat sie das akustisch, das finde ich schon toll.
1: Nee, das macht auch
0: dass
1: noch...
0: Die, ja, aber dass er die...
1: Wohnung
0: für ganz jetzt für dumme. Dich behindertengerecht eingerichtet hat, dass auch du klarkommst damit. Und das ist okay, sie kommt jetzt auch zur Tür rein.
1: Vielleicht kann ohne ich das bei der Pflegekasse
0: geben. Das könnte sie dann machen. Das ist
1: ja
0: das mal probieren.
1: Ja,
0: genau.
1: Wirklich gut.
0: Na?
1: Ja,
0: du kommst zur Tür rein ohne neue Beulen. Das ist
1: toll.
0: Doch schon mal toll.
1: Mensch.
0: Na, also das ist doch schon mal.
1: So eine Spielerei habe ich jetzt auch zu Hause.
0: Ja, siehst du. Wunderbar. Wenn du sonst nichts zum Spielen hast, schade drum.
1: Ja, toll. Ich freue mich wirklich.
0: Glaube ich, das sieht man dir vollkommen an.
1: Heute Abend muss ich es abstellen. Vielleicht irgendwas Witziges mit die Königin ist zu Hause.
0: Auf die Knie.
1: Der Transporter.
0: Was ich auch noch schlecht finde bei Frauen, also ja doch, das ist ein sehr Frauenthema, wenn du das Gefühl hast, sie sind früh in so ein Make-up-Napf reingefallen. Ist ja so, die haben so einen riesengroßen, weiß ich, 80 cm Duschmesser.
1: Spuckateurarbeit. So. Ja.
0: Und dann den ganzen Tag so einmal rein.
1: Wie so ein dickes Monchichi.
0: Und dann werden noch die Übergänge von dem Make-up zum Nicht-Make-up zum Haaransatz werden nochmal glatt gestrichen. Und also, ja, das ist so dieses, ja. Und wenn die Frau sagt, ja, ich mache mir noch fertig, ich brauche noch ein bisschen Make-up. Und der Mann hat sofort gesagt, ach siehste, Fugenspachtel brauchte ich auch noch. Wie gesagt, wenn das der Mann im Kopf hat, dann weißt du genau, wie er was da so.
1: Ja, wahrscheinlich ist da dann was Wahres dran. Ja, das stimmt.
0: Und wenn so, daher kommt auch so mein Husten. Weißt du, ich habe vor uns den Jingle, den wir ewig nicht gespielt haben mit dir, also mit mir und dir, haben wir ewig dabei sowas eingestaubt, gespielt. So, und das ist ja. Wenn du hier reinkommst, freitags, das ist so aufgedonnert wie so ein. Wie
1: als
0: so ein,
1: ob ich aufgedonnert bin.
0: Heute sieht es ja aus wie die Ilona Christen. Ist auch ein 90er-Thema gewesen.
1: Ja, das stimmt. Du hast Brille. Recht mit der Brille, gell? Ja, genau. Ja, aber genau. Die Haare sind anders.
0: Ja, ich weiß. Sie hatte noch welche. Und, so. Oh, der war böse. Das tut mir wahnsinnig leid. Diesen ziehe ich zurück. So. Der war. Oh, der war scheiße. So, ihr 90s Battle Beats und wir haben es, ja, kurz vor 11 oder 10 vor 11 oder 13 vor 11, wie ihr seht.
1: Sag mal.
0: Ja, ich muss jetzt kurz rechnen. Und das Ganze heute mit Shoto und Kao. Guten Abend.
1: Ja.

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1: Ah.
2: Was denn?
1: Was hast du wieder ausgeheckt? Das kann nichts Gutes sein.
2: Was heißt denn, was hast du wieder ausgeheckt?
1: Wenn du da drüben sitzt, so wie so ein Eigenbrüder.
2: Du, kurze Frage, du warst ja auf einer Kinderchor sozusagen mit deinem Sohn.
1: Ein Traum, ja.
2: Und du hast ja bestimmt, warte mal kurz.
1: Ja, kurze Zeit zum Sterben, genug gestorben, ja. Mhm.
2: Du hast viele Kinder gesehen.
1: Viele Kinder.
2: So. Und wenn du so mal einen Querschnitt nimmst, bist du stolz auf die Entwicklung deines Sohnes? Oder
1: ja.
2: Okay, und was hat dich also am meisten gestört? Also, sind es dann doch die Eltern gewesen oder die Kinder?
1: Die Kinder.
2: Echt?
1: Ja.
2: Okay, wieso die Kinder? Was hat dich gestört?
1: Kennst du dieses hübsche, zweijährige Mädchen mit den tollen Kleidchen, schönen Locken und kriegt einen Tobsuchtsanfall direkt am Essenstisch einmal in 4 Wochen, wenn mir das Essen schmeckt und schmeißt den ganzen Suppenteller quer durch den Raum und Mama sitzt nur da und sagt, ja, komm. Nimm dir einen Lappen und wisch den Tisch alleine ab. Okay, du hast den Boden erst mit den Lappen abgewischt, aber es macht gar nichts.
2: Aber dann liegt es an deinen Eltern. Also, es ist erstmal so, es ist meistens die Eltern, die
1: zählen. Ja, wir kommen alle nackt auf die Welt, das stimmt schon, ja.
2: Weißt du, so wenn die so.
1: Ich finde das ganz schlimm.
2: Ich finde ja Eltern, finde ich ja gut oder cool, die Erziehung auch außerhalb machen. Also ich habe null Problem damit, wenn ein Kind im ICE schreit, sagen sie nicht mal Teil des.
1: Also, ich habe es nur 4-mal gemacht. Genau. Egal, was du sagen willst, bei mir waren es nur 4-mal.
2: So, und die Eltern geben nicht klein bei. Es gibt ja viele, die sagen, steht ruhig, komm, hier, nimm iPad, ja, nimm halt das Handy. Mhm. So, das finde ich grausam. Mhm. Dann lieber sagen, nein, kriegst du nicht, wir haben das vor uns besprochen, jetzt kriegst du nicht. Und fertig. Genau. So, und dann lass das Kind doch 5 Minuten schreien, dann ist Ruhe. Aber so weiß das Kind doch immer so, wo es dran ist. Also wenn dann immer, da ist es so dieses, steht in der Öffentlichkeit oder macht das nicht. Oder und ja. Oder wenn die ihre Kinder im Supermarkt liegen lassen vor dem Süßigkeitenregal, weil sie nichts kriegen. Ja, und tschüss, und weg.
1: Ja.
2: So.
1: Ja.
2: Nein. Kevin Pascal, bitte. Ja, komm, dann such dir raus. Nein. Aber nur 4 Stück. Mm-mm. Ja, das ist doch so.
1: Finde ich ganz schlimm.
2: Ja, ich auch. Also deswegen, man sollte seinen Erziehungsstil dann halt dann auch durchsetzen. Na, also das ist das so.
1: Ja.
2: Ja.
1: Ich feiere mein Kind ein bisschen. Dem ist nichts mehr peinlich mit mir. Der ist alles gewohnt.
2: Gut, das war halt gewohnt durch dich.
1: Ja.
2: Das ist so. Also, ja. Wenn man mit dir irgendwo ist, dann ist er nichts mehr peinlich.
1: Nee, dann ist ihm nichts mehr peinlich.
2: Nee. Dann kann man mit einer kaputten Hose im Schritt durch die Gegend laufen.
1: Ja.
2: Das ist einem nicht mehr peinlich.
1: Ja.
2: Wenn man mit Karo
1: alles hängt ist, raus.
2: Das ist total macht egal. Also das ist so klein, das hängt nicht raus. Das ist
1: bei dir meinst du?
2: Und dann, ja, es glitzert zwar ein bisschen, aber sonst hängt nichts raus. Das habe ich nicht gesagt, das wird geschnitten.
1: Ja, nein, wird es leider nicht.
2: Und genau. Was war dein Grund, warum du dir Kinder angeschafft hast?
1: Kinder? Mhm. Das war so eine geistige Umnachtung. Weißt du, da sagt jeder immer, ja, schaff dir Kinder an, es wird toll.
2: Schön,
1: ne? Schön, ein Segen, wenn du mal alt bist. Du hast immer Familie um dich. Immer jemand da, der sich um dich kümmert, der anruft, der an dich denkt, der dir den letzten Cent aus der Tasche zieht, der sich nie meldet, du bist immer in Sorge.
2: Ja.
1: Furchtbar. Genau. Schlimm.
2: Also man hofft ja so ein bisschen auf, ja, so die
1: Vorzeigekind.
2: Ja, genau.
1: Ja.
2: Genau, das ist so ein Stück, wo du sagst, ja, so. Man will ja so auch seine Existenz so ein Stück weitergeben. Weißt du, okay, ich habe jetzt einen Sohn und der wird jetzt und dann.
1: Präsident.
2: Ja, aber zumindest gibt es den Namen, also mein Nachname gibt es halt dann weiter. So, und das finde ich ja toll, wenn er sagt, okay, fürs Alter, ich brauche jemanden, der mir das Altersheim raussucht.
1: Ach, ich bräuchte nur jemanden, auf dessen Couch ich liegen könnte. Versauern.
2: Ja, aber guck mal, so wie du jetzt schon aussiehst.
1: Dann macht das auf der Couch auch nicht mehr viel Fett.
2: Und dann im Pflegebett wird das nichts. Also.
1: Ja, dann halt Pflegebett, mein Gott.
2: Ja, weil die müssen dich ja auch, also, weißt du, eine Pflegerin darf ja nur so und so viel Kilo heben. Und ab 100 brauchst du ja so einen Kran.
1: Ja,
2: genau.
1: Ja. Mhm. In Pink. Würde ich mir anschaffen.
2: Wie viel darfst du eine Frau
1: bewegen? 180.
2: 100? Nein.
1: Doch.
2: Nein.
1: Doch.
2: Eine Frau kann keine 180 Kilo.
1: Der Lifter trägt 180.
2: Ich rede von der Frau.
1: Ach, so weiß ich gar nicht. Das weiß ich gar nicht.
2: Weißt du gar nicht?
1: Nee, weiß ich gar nicht. Nee.
2: Aber, ja. Also, für mich war der Grund so, Scheiße, vergessen.
1: Ach, du hast den Faden verloren, oder was?
2: Nein. Welchen Faden?
1: Oh Gott. Es ist soweit.
2: Was?
1: Wir sind völlig lost.
2: Hä?
1: Ja.
2: Wieso?
1: Naja.
2: Ich hab den Faden verloren.
1: Also dann erzähl weiter. Ich hör dir zu. Ich hab schon abgeschalten, nachdem du gesagt hast, du möchtest noch 5 Kinder.
2: Nein. Ich möchte nicht 5 Kinder. Nein. Ich bin froh. Also meiner ist jetzt 18 geworden. Weißt du, so, jetzt ist so ein befreiendes Gefühl, macht sich langsam.
1: Nein, sehr
2: langsam,
1: was für eine Lüge.
2: Also sehr langsam. Doch, sehr langsam macht sich das so breit, wo du sagst, man muss sie auch mal gehen lassen und sie muss selber ein bisschen...
1: Wann fängt das an?
2: Also, nee, ist jetzt wirklich schon so, wo du sagst, also, natürlich stehe ich hinter ihm, wenn man das braucht, bin ich da auch so. Aber ansonsten ist es so dieses, man kriegt keine Auskunft mehr im Krankenhaus. Ne, beim letzten Thema, wenn meinem Sohn was passiert, das ist 18, ich kriege keine Auskunft mehr, es sei denn, er hat mir eine Vollmacht gegeben. So, wenn er halt meint, er muss halt früh um 3 erst kommen, dann kommt er halt um 3. Das ist doch jetzt erst 18.
1: Ausnüchterungszelle muss man auch nicht mehr anrufen.
2: Nein, gar nicht. Genau. Also, wow. Gesagt, die sind jetzt für sich eingestellt, die müssen jetzt alleine so ein bisschen sich durchkämpfen und haben jetzt nochmal 3 Jahre Schonzeit, wo sie noch nach Jugendstrafrecht verurteilt werden.
1: Lass mich mal kurz rechnen, wie lange das bei mir noch.
2: Und dann, ja, aber jetzt schon mal einige Jahrzehnte her.
1: Das dauert auch noch gefühlt so lang.
2: Ja, genau. Oh Gott. Aber du wirst nicht mehr nach Jugendstrafrecht. Ach, das war schon, weiß ich, vor 40 Jahren, das ist schon abgeschafft bei dir, oder?
1: 50 war es.
2: 50, okay. Ne, aber, und jetzt die letzten halt laufen. Fällt dem einen leichter, dem anderen schwerer. Aber wenn der. Aber muss natürlich auch sagen: Hey, Junge, du hast jetzt genügend neue Rechte. Und du hast aber auch genauso weiter deine Pflichten. So, und das sind ja auch die Pflichten so zu Hause, so ein Stück. Gemeinsam zusammen wohnen und das. Ne?
1: Ist das jetzt eine WG? Also nicht mehr Familie, sondern WG?
2: Ja, das würde ich jetzt. Nein, ich würde meinen Sohn jetzt nicht in die WG. Also da. Nein. Der müsste ja bezahlen. Ja, nein. Zahlt Papa. Wie ist das bei dir? Muss denn ein 12-Jähriger? Und der muss abdrücken, der drücke ich dir. Der muss abdrücken.
1: Der muss ja. Der muss schon im Haushalt helfen.
2: Ja, natürlich. Das erwarte ich von meinem ja auch. Also das.
1: Aber wenn ich mich so umhöre, der muss schon viel helfen. Also.
2: Deiner.
1: Mhm.
2: Also meiner ist da. Ja. So, wir suchen.
1: Ja.
2: Wir suchen mal ein Lied raus.
1: Was suchen wir denn? Das bisschen Haushalt.
2: Das hatten wir ja vorhin schon. Dass mir die Anmodi versaut. So ein gutes
1: Als ob ich das machen würde, weißt
2: Nein.
1: du? Auf gar keinen Fall.
2: Ich spreche dir noch vorher an. Ich mach das nicht.
1: Ja, das war.
2: Ja, das ist eine gute Idee. Das machen wir. Ja. Machen wir. Und dann.
1: Ja. Ja, du kennst mich. Du.
2: Und ihr kennt das hier. Das ist Safi. Du. 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

0: fantastisch, dass ich den Knopf hier drücken muss. Also den hier, also den da.
1: Mhm.
0: Den muss ich drücken.
1: Ja.
0: Und dann die Musik leiser.
1: Ja. Und?
0: Wow, du bist ja ein schlaues Mensch.
1: Wow.
0: Krass, und das als Frau hätte ich gar nicht zugehört.
1: Hallo. Hm? Ich glaube, es raucht. Anni,
0: du hast jetzt eine intellektuelle Brille.
1: Ich habe eine sehr intellektuelle.
0: Ja.
1: Solange es keine schnelle Brille ist. Kennst du? Weißt du, was das ist?
0: Nee.
1: Ich weiß, ich habe auch keine Ahnung. Wirklich keine
0: aber
1: Ahnung.
0: Hauptsache, wir haben es mal gesagt. Ne?
1: Ja, das sind doch diese, weißt du, früher hat man so eine schnelle Brille beim Skifahren angezogen. Weißt du, so wie so ein
0: hast du auch schon, hast du schon die Kurtel oder soll ich dir zu Weihnachten schenken?
1: Was habe ich?
0: Soll ich jetzt so eine Kurtel, die um den Hals hängt?
1: Habe ich mit Muscheln.
0: Alter, das wird, nein, weißt du? bitte
1: doch,
0: lass es.
1: Und ich habe die extra kürzen müssen, weil sonst, nein, jetzt sei ruhig, ernsthaft? Sonst hing die so als dritter Busen über meinem Busen, deswegen musste ich die ein bisschen kürzer machen, dass sie auch.
0: So lang war die Kette?
1: Ja,
0: ich meine, der hängt ja fast bis zum Bauchnabel.
1: Ja, danke, du A-Punkt. Ja, so war's. Und jetzt hängt die auf meinem Busen und nicht über meinem Busen.
0: Okay, na gut, da liegt sie ab. Ist ja wie ein Mantriglas.
1: Ja, so. Also. Okay, jetzt muss ich es einmal sagen. Ja, nur damit ich es gesagt habe, dass es aus meinem Kopf ist, ja? Das Wichtigste, was ich aus der Reha mitgenommen habe.
0: Mhm. Ist? Warte, ganz kurz. Okay. Ganz kurz.
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1: Sex mit einer alten Frau ist wie, wenn du eine Salami in eine Turnhalle schmeißt.
0: Das habe ich nicht verstanden.
1: Wie wenn du eine Salami in eine Turnhalle schmeißt.
0: Ich nicht nur am Stück.
1: Also, ich weiß nicht, wie es bei dir ist, aber ich kenne das anatomisch nur am Stück.
0: Das heißt ja wieder das Niveau der Sendung. Ich habe das versucht, wieder hochzukriegen, irgendwie. Und dann hier so ein Ding hier reinzuknallen.
1: Oh Gott, Alex, ich danke dir. Du hast wirklich meine Reha gerettet.
0: Kanntest du den Spruch nicht?
1: Kanntest du den?
0: Ja.
1: Ach, ich kannte nur sowas wie, in alten Kirchenbüchern hören, sind auch noch schöne Lieder und auf alten Pferden lernt man das Reiten und so.
0: Das kenne ich auch.
1: Aber
0: den Spruch kenne ich so.
1: Was?
0: Willst du mir geben? Nee. Wenn ich mit dir rummache, dann kannst du eine Bockwurst in der Turnhalle schmeißen.
1: Ach, jetzt hör auf. Ich kannte das noch nicht. Das ist doch schlimm.
0: Ach ja, ist okay.
1: Ich bin wirklich, jetzt immer wenn ich so eine, ich liebe ja diese kleinen Salamis. Kennst du diese ganz, ganz dünnen, kurzen zum Essen?
0: Das ist sozusagen auch also die Mini-Mini-Kürstchenkette so in die Richtung?
1: Ja, nein, so wie Beefy. Die liebe ich sehr.
0: Boah. Also mein Hund ja auch.
1: Jetzt nicht Beefy, aber so die Art. Und dann steht mein Hund immer parat und sagt, Mutti, wenn du das nicht alles schaffst, so eine 15 cm dürre Salami zu essen, ich helfe dir, ich opfer mich. Einmal darfst du beißen, den Rest mache ich. Liebe ich sehr. Und jetzt muss ich immer an diese Turnhalle denken, wenn ich so ein... Was?
0: Ja, alles gut. Sie geben dir das so. Also der eine denkt beim Sex halt an irgendeinen Promi und der andere denkt halt an eine Turnhalle. Wo er sagt, oh ja, das ist halt so, ne? Das ist so.
1: Jetzt ist irgendwie vorbei.
0: Jetzt vorbei.
1: Oh Gott. Wann kann ich in diesem Leben nochmal Sex haben und nicht an Turnhallen denken zu müssen?
0: Wird schwierig.
1: Ja.
0: Wird schwierig.
1: Das hast du toll gemacht.
0: Ja, bitte.
1: Danke
0: schön.
1: Dir.
0: Bitte.
1: Ja?
0: Bitte.
1: Wann habe ich Feierabend, sag mal?
0: Ja, wenn du auf die Uhr guckst. Mein Zeiteisen sagt.
1: Ja, rechne.
0: 23:28.
1: Ja. Halbe Stunde.
0: Halbe Stunde hast du es geschafft. Heute gefällt dir nicht mit mir, oder?
1: Hast du den Eindruck, dass es dir sonst gefällt? Dass es mir sonst
0: gefällt? Aber heute gefällt es besonders gut nicht.
1: Du bist so ein Fuchs,
0: Herr Mann. Ja, das ist so. Ja. Ein Mann merkt das, weißt du?
1: Ein Mann merkt das, weißt du, wenn ich das schon... Nein, Pascal.
0: Übrigens, mein Dings...
1: Dein Dings. Ja, red weiter, Schatz, über dein Dings.
0: Mhm. Hund.
1: Okay, stopp. Also bei mein Dings...
0: Es passt zusammen, glaube ich. Es passt zusammen. Mein Hund ist 7 Jahre, also richtig 7 Jahre. So. Und er war jetzt ein Wochenende lang bei einer Hundefreundin. Und er hat entdeckt, für was das Teil zwischen seinen Beinen
1: ist. Ach nein.
0: Ernsthaft.
1: Oh nö.
0: Ernsthaft. Und nachdem er es das erste Mal geschafft hat, hat er das ganze Wochenende nichts anderes zu tun gehabt.
1: Wow.
0: Um die letzten 7 Jahre nachzuholen.
1: War er erfolgreich?
0: Das werden wir in 4 Wochen wissen.
1: Scheibenhonig.
0: Ja.
1: Oh nein.
0: Ich habe Videos.
1: Ach, jetzt hör doch auf. Ach nein, warum?
0: Weil das sah so knuffig aus.
1: Wie süß.
0: Ja. Oh. Also vom Hund, nicht von dir. Und der Tonhalle. Ne?
1: Bring ihn vorbei, komm, ich hol mein japanisches Messer und dann können wir einmal... Haja, puff.
0: Wieso?
1: Was, wieso? Bist du versichert?
0: Natürlich bin ich versichert.
1: Gegen unzüchtigen gegen dich, Beischlaf.
0: Gegen dich? Nein, das wurde vorher geklärt. Das, was, wenn da was ist, wir zahlen nichts.
1: Ach, ihr wolltet das.
0: Nein, wir wollten
1: was
0: nicht.
1: War denn, was war denn die Hundefreundin für eine Hundefreundin?
0: Mich.
1: War das eine vom gleichen Schlag?
0: Weiß ich nicht.
1: Weißt du, wenn...
0: Weiß ich nicht, ob das der gleiche Schlag war, aber zumindest kam er hoch. Also ich habe einen Yorkshire-Terrier, ne? Und er kam hoch. Was er schon an dem Alter, nach 49, ja, ist er schon mal ein gutes...
1: Du weißt, wovon, was er zu tun
0: ich
1: hat.
0: Das,
1: ja.
0: 49 habe ich ja noch nicht.
1: Nein, aber das ist, du bist nah dran. Also du bist eher an den 49 als an den 40.
0: Ja, genau. So, wenn wir jetzt hier... Warte, ich gebe dir
1: das
0: mal so...
1: Bitte, du schickst mir das doch jetzt nicht. Bitte schickst mir nicht. Ich kann deinem Hund nie wieder in die Augen gucken.
0: Hast du so nie in die Augen geguckt?
1: Ja, weil er immer so ein Fell vor den Augen... Der hat ja mehr Pony als ein Pony.
0: Ja, genau. Oh, wie das Herrschen?
1: Nee, du nicht.
0: Wie?
1: Du hast kein Pony. Du hast mehr Bart als Pony. Ist das mit Ton? Hast du das mit Ton?
0: Kannst du gerne mal anhören. Und während sie das hier anhört, gibt es für euch auch was zum Anhören. Und zwar, was denn?
1: Wie süß!
0: Ah, ja, wie süß. Ach, auf einmal, ja.
1: Hör auf.
0: Andere Leute beim Sex beobachten ist süß.
1: Ach Gott, der niedliche kleine Schatz.
0: Ja. Übrigens, sie redet nicht von mir, sie redet von meinem Hund.

0: weiß, es gibt auch eine schnellere Version davon, aber
1: übel.
0: Ich dachte, du fängst ja heute erstmal wieder langsam an, weißt du?
1: Ohne Witz, ey.
0: Und das ist erstmal so langsam hineinschlitterst wieder in diese Radiowelt.
1: Das ist ja wie so eine Radio-Hotline, wie so eine Warteschleife. Und jetzt kommen wir nicht mit, die hatten aber Geschmack.
0: Also.
1: Nee. Nein.
0: Also die Hotlines, wo ich schon bin, so, ruf mich an, peitsch, peitsch, peitsch. Also oh, da hör ich nicht zu was.
1: Oh Gott. Ja, ich bin gesittet.
0: Reife Grannys auf der Nachbarschaft. Kennst du das nicht?
1: Nein. Reife Frauen ab 50 kenne ich.
0: Ja. Ja gut, da warst du ja dabei. Ja. Wie lange hast du das? Ein halbes Jahr hast du das gemacht, ne? Oder? Irgendwie war das doch so.
1: Ja.
0: Genau, das dachte ich mir.
1: Toll. Das Niveau haben wir jetzt wieder gut zerstört.
0: Ja, also hatten wir schon mal ein Niveau heute?
1: Kurz. Beim Hallo.
0: Ja, das stimmt. Und das haben wir versemmelt am Anfang. Genau. Selbst das haben wir versemmelt. Oh, aber wir haben noch 10 Minuten. Die 10 Minuten halten wir gemeinsam noch durch.
1: Oh, da draußen. 10 Minuten. Ich stehe schon mit der Jacke hier und möchte los.
0: Ja, du, ich habe den Schlüssel auch schon in der Hand. Also. Ich kann mein Glück kaum fassen. Ja.
1: Die Stimmung hebt
0: aber sich jetzt. Aber jetzt wirst du wieder mit den Freunden, du wirst wieder zuversichtlicher, wieder so dieses Licht am Ende des Tunnels. Nach einem 25 Kilometer Tunnel in Norwegen.
1: Ja.
0: Endlich raus, ich sehe wieder Sonnenlicht.
1: Oh,
0: das
1: Leute.
0: Sonnenlicht ist hier der Feierabend. Weg von Toto.
1: Ich muss es irgendwie besser verpacken, ja?
0: Beim ersten Mal ist
1: direkt durchschaut.
0: Aber was hast du, wo du dir die ganze Zeit gefehlt hast, was hast du am meisten vermisst?
1: Annika.
0: Oh. Obwohl, sie hast du doch gehört.
1: Ja, aber ich habe sie nicht da gehabt.
0: Ja.
1: Weißt du?
0: Wärst du da gewesen, wo sie hier war, wäre sie gut gewesen.
1: Das stimmt.
0: Hättest du kommen können.
1: Ja, hast recht.
0: Also wir haben ein offenes Studio, ne? Wenn du Lust und Laune habt, könnt ihr uns auch mal besuchen kommen.
1: Also jeder darf kommen, muss vorher fragen.
0: Genau. Also Bescheid geben und nicht, dass jetzt 10 Mann gleichzeitig sind, sondern immer so einer nach dem anderen. Es geht um die Geschenke. Ne? Jeder bringt ja auch Geschenke mit ins Studio.
1: Ja.
0: Aber wenn die 10 Mann gleichzeitig kommen, dann müssen wir ja mit Wäschekörben wieder raus und sieht halt blöd aus.
1: Also du nicht, aber ich schon.
0: Was?
1: Ich würde gut aussehen mit einem Wäschekorb da raus.
0: Voller Geschenke?
1: Ja.
0: Achso, dann setzt du die schmutzigen Handtücher von hinten?
1: Nein, die nehme ich nicht mit. Das ist deine Aufgabe. Du weißt ja jetzt, als emanzipierter Mann...
0: Oh, ein schwieriges Wort.
1: Gibt's das überhaupt?
0: Aber du weißt doch, das lag doch in deinem Bereich. Hast du vorgelesen, Wäsche machen und so weiter.
1: Ja, das ist ja das die Norm. Aber du möchtest dich herausheben.
0: Du bist nicht die Norm.
1: Nein.
0: Was bist du denn?
1: Besser.
0: Okay.
1: Hallo.
0: Wir lassen sie einfach mal so in dem Glauben. Und wenn wir jetzt schon mal schon ganz langsam waren, machen wir jetzt mal einmal ganz langsam weiter.
1: Oh, warum?
0: Und zwar mit dem hier, weil das ein richtig, richtig geiles Lied ist.
1: Ja, das ist okay.
0: Jaws Fudge. Und wir haben halt vergessen, muss ich ganz ehrlich sagen, unsere Spotify-Playlist zu...
1: Nee, du hattest nur Angst, dass ich die Fischerin draufpacke.
0: Genau, wollte ich gerade sagen.
1: Genau.
0: Also das war halt Absicht, das war einfach so, wo ich sagen, Selbstschutz nennt man das.
1: Macht nichts. Ja. Ich habe ein Gehirn wie ein Elefant, manchmal so zu einer Sekunde am Tag.
0: Du hast eine Figur wie ein Reh.

0: Oh, das war wieder anstrengend.
1: Ja, Mann. Wenn noch ein fettes Kind seine Nase an die Scheibe drückt, laufe ich Amok. Ja.
2: Leute, habt ihr vorhin die Frau in dem rosa Kleid gesehen?
1: Die sah aus wie eine Presswurst. Da kriegt man Appetit.
0: Die fette Kuh.
3: Also dann schien damals nicht auf dich irgendwie.
4: Außer nein, natürlich. Und wie du mich dann angeguckt hast, ne?
3: Ja. Bei dem rosa Kleid oder bei der fetten Kuh? Obwohl der Jingle nichts von der roten Brille gesagt hat. Ne?
4: It das depends.
3: War, So, das war die erste Sendung wieder, seit lange mit Caro. Und ja, wir haben versucht, ein bisschen Gas zu geben. Ja, sie kam nicht ganz so hinterher, wie das, ne, also da.
4: War das eine Beschwerde?
3: Nein.
4: Gut,
3: Hab ich denn das Recht, mich hier zu beschweren?
4: Du?
3: Am Freitagabend?
4: Du?
3: Ja.
4: Nee, aber am Dienstag vielleicht.
3: Am Dienstag? Hast du schon wieder einen Termin, wenn du bei mir auftragst? Wieso hast du die so schnell? Also ich brauche da Monate, bis ich einen Termin kriege.
4: Tja, du bist auch kein Mann. Du bist.
3: Oh. Ja, oh. Hey, soll ich
4: Beweise auf den Tisch legen? Ich revidiere es gar nicht. Lass es einfach so stehen.
3: Du sollst dich Beweise auf den Tisch legen?
4: Nein.
3: Du, die Kameras sind aus.
4: Bitte
3: Thema.
4: Nicht, heute nicht, bitte. Wirklich, ich will schlafen. Heute Nacht will ich einmal schlafen, bitte. Und keine Videos mehr von deinem Hund. Ja, genau.
3: So, okay, wenn es dann keine Videos mehr gibt, wir sagen erstmal ciao, ciao, winke, winke. Schönes Wochenende wünschen wir euch. Wir hören uns nächste Woche Freitag wieder.
4: Yes.
3: Und ja, genau, nächste Woche Freitag sind wir da.
4: War das eigentlich eine Drohung mit nächster Woche Freitag?
3: Ja, du bist wieder hier.
4: Das ist die schöne Nachricht. Du leider auch.
3: Ich weiß nicht, ob ich mich freuen soll oder...
4: Tu wenigstens so, noch eine Minute. Nur für die Quote.
3: Es fällt schwer, es fällt schwer, weil es ist so dieses Volksmusiklächeln aufzusetzen. Kennst du das Volksmusiklächeln?
4: Ja, kenne ich.
3: Das ist das, was die Künstler machen, wenn die rauskommen und sagen, schön. Und
4: ja.
3: Kenn ich. Und dann hinten rum drohen.
4: Der Stefan, der kann das gut.
3: Ja. So, wir sagen ciao, winke, winke, bis nächste Woche auf jeden Fall da.
4: Ciao.

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